0: Phase befinde. An den Tankstellen gebe es Warteschlangen. Putin erwägt deshalb ein Exportverbot für Dieseltreibstoff. Die Ukraine hatte bei ihren Drohnenangriffen zuletzt vor allem russische Raffinerien und Ölanlagen attackiert. Kaffee wird günstiger. Nach Preissenkungen bei Eigenmarken kostet jetzt auch Kaffee von Jacobs, Lavazza und Co. wieder etwas weniger. Die großen Lebensmittelhändler senken die Preise dieser Marken. Wie viele andere Lebensmittel hat sich auch Kaffee in den vergangenen Jahren stark verteuert, teilweise um mehr als 50%. Grund dafür waren höhere Rohstoffpreise infolge von Trockenheit und schwachen Ernten. Bei der Fußball-WM zieht Co-Gastgeber Kanada als erste Mannschaft ins Achtelfinale ein. Die Kanadier gewannen ihr 16. Finale gegen Südafrika mit 1:0. Der entscheidende Treffer fiel erst in der Nachspielzeit. Und heute Abend ab 22.30 Uhr kämpft das deutsche Team gegen Paraguay um den Einzug in die Runde der letzten 16.
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1: Ich bin Hendrik Daum. In Venezuela sind 4 Tage nach den verheerenden Erdbeben ein Vater und sein Sohn lebend aus den Trümmern gerettet worden. Unter den Helfern aus aller Welt sind auch Mitglieder des Technischen Hilfswerks aus Deutschland. Allerdings schwindet langsam die Hoffnung, noch Überlebende zu finden. Mittlerweile ist die Zahl der Opfer auf 1450 gestiegen. Allerdings werden noch Zehntausende Menschen vermisst. Die Mehrheit der Nürnbergerinnen und Nürnberger ist für den geplanten Ausbau des Frankenschnellwegs. 53% stimmten beim Bürgerentscheid dafür. Die Beteiligung lag bei gut 40%. Die Stadt Nürnberg will den staugeplagten Frankenschnellweg für rund 1 Milliarde Euro ausbauen. Kernstück ist ein 1,8 Kilometer langer Tunnel für den Durchgangsverkehr. Außerdem sind weitere Lärmschutzwände geplant und im Westen eine 3. Spur. Die Gegner des Ausbauprojekts sagen, alles viel zu teuer und sie fürchten noch mehr Verkehr.
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1: Ich bin Hendrik Daum. Die Hitzewelle hat zum Ausklang des Wochenendes ihren Höhepunkt erreicht und klingt jetzt ab. Die neue Woche startet deutlich angenehmer. An 3 aufeinanderfolgenden Tagen waren vorher Hitzerekorde aufgestellt worden. Thomas Bleskin berichtet.
2: Freitag 41,3 Grad im Saarland, Samstag 41,4 in Sachsen-Anhalt und schließlich Sonntag 41,7 Grad in Brandenburg. Wissenschaftler sagen, diese extremen Temperaturen wären ohne den Effekt des Klimawandels so gut wie ausgeschlossen. Nach Berechnungen der Organisation World Weather Attribution wäre ein solches Wetterereignis vor 50 Jahren rund 3,5 Grad weniger heiß verlaufen.
1: Rund 70 Nobelpreisträgerinnen und Träger sind in Lindau am Bodensee zusammengekommen. In seiner Eröffnungsrede betonte Bundespräsident Steinmeier die Bedeutung von freier Wissenschaft für die Demokratie. Allerdings sei diese Freiheit der Wissenschaften auch in westlichen Demokratien keine Selbstverständlichkeit mehr. In diesem Zusammenhang lobte Steinmeier Forscher, die trotz Anfeindungen gegen Verschwörungsmythen und Desinformation kämpfen. Im Iran fordern jetzt einflussreiche Geistliche, die Verhandlungen mit den USA sofort abzubrechen. Hintergrund sind die jüngsten amerikanischen Angriffe. Auch von den iranischen Revolutionsgarden heißt es, weitere Gespräche mit Washington seien nicht mehr tragbar. Eigentlich hatten die USA und der Iran zuletzt vereinbart, bis Mitte August ein endgültiges Friedensabkommen auszuhandeln. In Oberbayern ist eine 90-jährige Schwimmerin aus einem schlammigen Bachbett gerettet worden. Die Frau geht fast täglich in einem See in Riedering im Landkreis Rosenheim schwimmen und war laut Polizei am Samstagabend nicht nach Hause zurückgekehrt.

0: Die Familie rief die Polizei, schließlich fanden die Beamten die 90-Jährige. Sie konnte sich aus dem schlammigen Untergrund des Bachbetts nicht mehr selbst befreien. Aber die Junggebliebene ist hart im Nehmen, denn nach nur kurzer ambulanter Behandlung im Krankenhaus konnte sie wieder nach Hause. Bei der Fußball-WM zieht Co-Gastgeber Kanada als erste Mannschaft ins Achtelfinale ein. Die Kanadier gewannen ihr 16. Finale gegen Südafrika mit 1:0. Der entscheidende Treffer fiel erst in der Nachspielzeit. Und heute Abend ab 22.30 Uhr kämpft das deutsche Team gegen Paraguay um den Einzug in die Runde der letzten 16.
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1: Ich bin Hendrik Daum. Die Hitzewelle hat zum Ausklang des Wochenendes ihren Höhepunkt erreicht und klingt jetzt ab. Die neue Woche startet deutlich angenehmer. An drei aufeinanderfolgenden Tagen waren vorher Hitzerekorde aufgestellt worden. Thomas Bleskin berichtet.
2: Freitag 41,3 Grad im Saarland, Samstag 41,4 in Sachsen-Anhalt und schließlich Sonntag 41,7 Grad in Brandenburg. Wissenschaftler sagen, diese extremen Temperaturen wären ohne den Effekt des Klimawandels so gut wie ausgeschlossen. Nach Berechnungen der Organisation World Weather Attribution wäre ein solches Wetterereignis vor 50 Jahren rund 3,5 Grad weniger heiß verlaufen.
1: In Oberbayern ist eine 90-jährige Schwimmerin aus einem schlammigen Bachbett gerettet worden. Die Frau geht fast täglich in einem See in Riedering im Landkreis Rosenheim schwimmen und war laut Polizei am Samstagabend nicht nach Hause zurückgekehrt. Die Familie rief die Polizei, schließlich fanden die Beamten die 90-Jährige. Sie konnte sich aus dem schlammigen Untergrund des Bachbetts nicht mehr selbst befreien. Aber die Junggebliebene ist hart im Nehmen, denn nach nur kurzer ambulanter Behandlung im Krankenhaus konnte sie wieder nach Hause.
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1: Ich bin Hendrik Daum. Für die schwarz-rote Koalition beginnt eine entscheidende Woche. Im Koalitionsausschuss wollen Union und SPD am Mittwoch mehrere Reformvorhaben auf den Weg bringen. Im Mittelpunkt stehen Rente, Gesundheit, Pflege und Steuerentlastungen. Kleidungsstücke des Online-Händlers Shein enthalten nach Untersuchungen der Deutschen Umwelthilfe zum Teil zu viele Schadstoffe. Mehrere Produkte überschreiten demnach EU-Grenzwerte. Shein hat eine Prüfung angekündigt. Thomas Bleskin berichtet.
2: Laut Umwelthilfe verstießen von 18 untersuchten Kleidungsstücken 7 gegen EU-Vorgaben. Das Bremer Umweltinstitut fand unter anderem hohe Konzentrationen sogenannter Ewigkeitschemikalien, die sich im Körper anreichern können, sowie bedenkliche Weichmacher. In einer Kinderjacke wurde ein Grenzwert um mehr als das 1000-fache überschritten. Bei Damenstiefeln lag ein Weichmacher um das fast 200-fache über dem zulässigen Wert.
1: In Venezuela sind 4 Tage nach den verheerenden Erdbeben ein Vater und sein Sohn lebend aus den Trümmern gerettet worden. Unter den Helfern aus aller Welt sind auch Mitglieder des Technischen Hilfswerks aus Deutschland. Allerdings schwindet langsam die Hoffnung, noch Überlebende zu finden. Mittlerweile ist die Zahl der Opfer auf 1450 gestiegen. Allerdings werden noch Zehntausende Menschen vermisst. Auf der Theresienwiese beginnt ab heute der Aufbau für das 191. Münchner Oktoberfest. Knapp 3 Monate wird dort jetzt täglich gearbeitet. Insgesamt werden während des Aufbaus über 1000 Lkw-Ladungen auf die Theresienwiese gefahren und gut 13 Kilometer Kabel verlegt. Das Münchner Oktoberfest beginnt dieses Jahr am 19. September und endet am 4. Oktober. Bei der Fußball-WM zieht Co-Gastgeber Kanada als erste Mannschaft ins Achtelfinale ein. Die Kanadier gewannen ihr 16. Finale gegen Südafrika mit 1:0. Der entscheidende Treffer fiel erst in der Nachspielzeit. Heute Abend ab 22.30 Uhr kämpft das deutsche Team gegen Paraguay um den Einzug in die Runde der letzten 16. Bundestrainer Nagelsmann mit einer Einschätzung der Südamerikaner.
3: Definieren sich schon auch sehr über den Defensivfußball, den sie gut spielen. Offensiv war es jetzt in den Spielen immer sehr geradlinig, viel Kampf um zweiten Ball, also schon versuchen mit einer guten Körperlichkeit ins Spiel zu kommen, viele zweite Bälle wieder scharf.

0: gemacht. Auf jeden Fall ein unangenehmer Gegner, der uns einiges abverlangen wird.
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1: Ich bin Hendrik Daum. Für die schwarz-rote Koalition beginnt eine entscheidende Woche. Im Koalitionsausschuss wollen Union und SPD am Mittwoch mehrere Reformvorhaben auf den Weg bringen. Im Mittelpunkt stehen Rente, Gesundheit, Pflege und Steuerentlastungen. Auf der Theresienwiese beginnt ab heute der Aufbau für das 191. Münchner Oktoberfest. Knapp 3 Monate wird dort jetzt täglich gearbeitet. Insgesamt werden während des Aufbaus über 1000 Lkw-Ladungen auf die Theresienwiese gefahren und gut 13 Kilometer Kabel verlegt. Das Münchner Oktoberfest beginnt dieses Jahr am 19. September und endet am 4. Oktober.
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1: Ich bin Hendrik Daum. Einen schönen guten Morgen. Für die schwarz-rote Koalition beginnt eine entscheidende Woche. Im Koalitionsausschuss wollen Union und SPD am Mittwoch mehrere Reformvorhaben auf den Weg bringen. Im Mittelpunkt stehen Rente, Gesundheit, Pflege und Steuerentlastungen. Gestern Abend haben sich die Parteichefs noch einmal im Kanzleramt abgestimmt. Die Mehrheit der Nürnbergerinnen und Nürnberger ist für den geplanten Ausbau des Frankenschnellwegs. 53% stimmten beim Bürgerentscheid dafür. Die Stadt Nürnberg will den staugeplagten Frankenschnellweg für rund 1 Milliarde Euro ausbauen. Kernstück ist ein 1,8 Kilometer langer Tunnel für den Durchgangsverkehr. Außerdem sind weitere Lärmschutzwände geplant und im Westen eine dritte Spur. Die Gegner des Ausbaus sagen, alles viel zu teuer und sie fürchten noch mehr Verkehr. Der Tankrabatt ist nach Schätzung des Münchner IFO-Instituts nur teilweise bei den Verbrauchern angekommen. Bei Super E10 und Super E5 sei die Weitergabe des Rabatts nahezu vollständig erfolgt. Beim Diesel aber wurde den Angaben zufolge nur eine Weitergabe von durchschnittlich 12 Cent pro Liter errechnet. Das wäre dann deutlich weniger als die 16,7 Cent der Steuersenkung. In Venezuela sind 4 Tage nach den verheerenden Erdbeben ein Vater und sein Sohn lebend aus den Trümmern gerettet worden. Unter den Helfern aus aller Welt sind auch Mitglieder des Technischen Hilfswerks aus Deutschland. Allerdings schwindet langsam die Hoffnung, noch Überlebende zu finden. Mittlerweile ist die Zahl der Opfer auf 1450 gestiegen. Allerdings werden noch Zehntausende Menschen vermisst. Bei der Fußball-WM zieht Co-Gastgeber Kanada als erste Mannschaft ins Achtelfinale ein. Die Kanadier gewannen ihr 16. Finale gegen Südafrika mit 1:0. Der entscheidende Treffer fiel erst in der Nachspielzeit. Und heute Abend ab 22.30 Uhr kämpft das deutsche Team gegen Paraguay um den Einzug in die Runde der letzten 16. Bundestrainer Nagelsmann mit einer Einschätzung der Südamerikaner.
2: Definieren sich schon auch sehr über den Defensivfußball, den sie gut spielen. Offensiv war es jetzt in den Spielen immer sehr geradlinig, viel Kampf um zweiten Ball, also schon versuchen mit einer guten Körperlichkeit ins Spiel zu kommen, viele zweite Bälle wieder scharf gemacht. Auf jeden Fall ein unangenehmer Gegner, der uns einiges abverlangen wird.
1: Bundestrainer Nagelsmann.
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4: Grüß Gott, schönen guten Morgen. Es ist Montag, jawohl. Es fällt immer Montag schwer, ich weiß, aber ich bin bei euch, okay? Gleich mit Coldplay, My Universe und hier Starship. Nothing's gonna stop us now. Am Montagmorgen, guten Morgen.

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2: Wie viele Pakete verschickt täglich der Versandhändler Amazon? Im Jahr 2019 hatte alleine der Versandhändler Amazon 849 Millionen Pakete verschickt. Das würde ein tägliches Volumen von über 2,3 Millionen Paketen bedeuten.
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1: 90. Luna sind neu in den Charts mit Bailando. Bei Luna handelt es sich um ein Musikprojekt aus den Niederlanden. Die Sängerin heißt Marie-José van der Kork. Sie tut sich Anfang der 90er mit dem Musikproduzenten DJ Sammy zusammen und nennt sich ab diesem Zeitpunkt nur noch Charisma. Als DJ Sammy featuring Charisma bringen sie auch ein Album heraus. So richtig erfolgreich werden sie aber erst, als sie sich in Luna umbenennen. Sie covern den Song Bailando von der belgischen Band Paradiso, der erst ein Jahr vorher rausgekommen war. Sie erreichen Platz 1 der Schweizer Charts. Auch in Deutschland wird Bailando zu einem Nummer 1-Hit und hält sich ganze 6 Wochen an der Chartspitze. Insgesamt bleibt er sogar 24 Wochen lang gelistet. Und bis heute ist Bailando von Luna ein echter Sommerhit.

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1: Ich bin Hendrik Daum. Einen schönen guten Morgen. Für die schwarz-rote Koalition beginnt eine entscheidende Woche. Im Koalitionsausschuss wollen Union und SPD am Mittwoch mehrere Reformvorhaben auf den Weg bringen. Im Mittelpunkt stehen Rente, Gesundheit, Pflege und Steuerentlastungen. Gestern Abend haben sich die Parteichefs noch einmal im Kanzleramt abgestimmt. Die Mehrheit der Nürnbergerinnen und Nürnberger ist für den geplanten Ausbau des Frankenschnellwegs. 53% stimmten beim Bürgerentscheid dafür. Die Stadt Nürnberg will den staugeplagten Frankenschnellweg für rund 1 Milliarde Euro ausbauen. Kernstück ist ein 1,8 Kilometer langer Tunnel für den Durchgangsverkehr. Außerdem sind weitere Lärmschutzwände geplant und im Westen eine dritte Spur. Die Gegner des Ausbaus sagen, alles viel zu teuer und sie fürchten noch mehr Verkehr.
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0: dazu.
1: Einfach eine überragende Liveband, pur hier bei Radio Bamberg im Live-Sommer. Ähnlich überragend ist der Mann.
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3: Wer heute ein neues Handy, Tablet oder Laptop kauft, stößt fast immer auf denselben Anschluss, USB-C. Dabei war unser digitaler Alltag lange Zeit ein ziemliches Kabeldurcheinander. In den 90ern hatte jedes Gerät seinen eigenen lausigen Stecker. Maus, Drucker, Kamera, nichts passte zusammen. Das war teuer, unpraktisch und ziemlich nervig. 1996 kam dann die Idee für eine Lösung, USB, der Universal Serial Bus. Entwickelt wurde der Standard von den großen Tech-Firmen, darunter Intel, Microsoft und IBM. Den echten Durchbruch beschleunigte dann aber Apple. Beim iMac damals setzte man konsequent auf USB und verzichtete auf die vielen alten Anschlüsse. Ein mutiger Schritt, der den Standard plötzlich massentauglich machte. Der erste große Star war USB-A. Rechteckig, robust und berüchtigt dafür, nie beim ersten Versuch richtig herumzupassen. Das ist ja leider bis heute so. Trotzdem, USB-A war ein Durchbruch. Geräte wurden plötzlich automatisch erkannt. Installationsdrama AD. Es folgten USB Mini, Micro und diverse andere. Heute dominiert eben USB-C. Klein, symmetrisch, vielseitig. Wichtig: USB-C ist nicht gleich USB-C. Zwei Kabel können identisch aussehen, aber völlig unterschiedlich schnell laden oder Daten übertragen. Manche können Video, andere nicht. Das Etikett ist entscheidend und noch spannend: In der EU ist USB-C inzwischen politisch vorgeschrieben. Ziel: weniger Elektroschrott, mehr Komfort. Ein Kabel für viele Geräte.

0: Die Zukunft? Vielleicht wahrscheinlich kabellos. Aber aktuell ist USB-C sowas wie das Schweizer Taschenmesser unserer digitalen Welt. Ein kleines Detail mit großer Wirkung im Alltag.
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7: Eigentlich wollte ich mich dieses Jahr von der Fußball-Weltmeisterschaft fernhalten.

0: halten. Viel zu aufgebläht, viel zu unübersichtlich, viel zu teuer für die Fans vor Ort, viel zu viel amerikanisches Pathos. Also kein Interesse diesmal. Aber dann gab es diese kleinen Geschichten, die mich doch aufhorchen ließen. Japanische Fans, die nach dem Spiel gegen die Niederlande im Stadion den ganzen Müll einsammeln, weil sie es für selbstverständlich ansehen, einen Ort sauber zu verlassen. Der schottische Torschütze, der eine Brille beim Jubeln formt, weil sein kleiner Neffe Brillenträger ist und gemobbt wird. Der Torwart der Kapverden, der erst mit 25 Jahren Profi wurde und jetzt mit 40 das 0-0 gegen Spanien festhält. Und dann ist da noch der deutsche Spieler, der nach dem Spiel gegen Curaçao mit einigen Teamkameraden und Gegenspielern einen Gebetskreis auf dem Rasen bildet. Irritierend für manche, für andere auch unwichtig. Soll halt jeder glauben und machen, was er will. Ich finde es aber ein starkes Zeichen, nämlich dass Gott überall dabei ist und Sieg oder Niederlage auch wieder relativiert, denn wir sind alle von Gott geliebt. Ich bin gespannt, welche Geschichten die WM noch schreibt.
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2: Ich bin Gregor Ayuse Moser. Guten Morgen. Für die schwarz-rote Koalition beginnt eine entscheidende Woche. Im Koalitionsausschuss wollen Union und SPD am Mittwoch mehrere Reformvorhaben auf den Weg bringen. Im Mittelpunkt stehen Rente, Gesundheit, Pflege und Steuerentlastungen. Thomas Beskin mit den Einzelheiten.
3: Vor den Beratungen haben sich die Parteivorsitzenden gestern noch einmal im Kanzleramt abgestimmt. Kanzler Merz zeigte sich zuversichtlich, dass bei den Reformen Entscheidungen gelingen. Neben Änderungen bei Rente sowie Kranken- und Pflegeversicherung soll auch eine Entlastung kleiner und mittlerer Einkommen auf den Weg gebracht werden. Parallel steht der Haushalt für 2027 an. Um Finanzierungslücken zu schließen, plant die Bundesregierung unter anderem höhere Steuern auf Spirituosen und weitere alkoholische Getränke.
2: Der Ausbau des staugeplagten Frankenschnellwegs in Nürnberg kann kommen. Bei einem Bürgerentscheid hat eine Mehrheit von gut 53% der Wahlberechtigten für die Pläne der Stadt gestimmt. Die sehen vor, die Stauprobleme auf der Verkehrsachse mit Hilfe eines 1,8 Kilometer langen Tunnels zu lösen. Außerdem sollen im Westen Nürnbergs eine dritte Fahrspur und Lärmschutzwände gebaut werden. Die Gesamtkosten werden aktuell auf gut 1 Milliarde Euro geschätzt. 4 Tage nach den Erdbeben in Venezuela sind ein Vater und sein Sohn gerettet worden. Die beiden wurden von Helfern aus den Trümmern eines Hauses geholt. Die Zahl der Toten ist mittlerweile auf über 1.400 gestiegen. Allerdings werden noch Zehntausende Menschen vermisst. Das UN-Kinderhilfswerk UNICEF schätzt, dass allein 700.000 Kinder humanitäre Hilfe benötigen. Viele hätten keinen Zugang zu Trinkwasser mehr. Volkswagen steigt offenbar aus einer Kooperation mit dem Zulieferer Bosch aus. Wie die Bild berichtet, geht es um eine Entwicklungspartnerschaft für autonomes Fahren. Wegen mangelnder Fortschritte und des herrschenden Sparzwangs will der VW-Konzern demnach die Zusammenarbeit mit Bosch beenden. Bei der Fußball-WM ist Co-Gastgeber Kanada als erste Mannschaft ins Achtelfinale eingezogen. Die Kanadier gewannen ihr 16. Finale gegen Südafrika mit 1:0. Der entscheidende Treffer fiel erst in der Nachspielzeit. Heute Abend ab 22.30 Uhr kämpft das deutsche Team dann gegen Paraguay um den Einzug in die Runde der letzten 16.
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4: Mit Kerstin Rauschmeier. Nach mehreren Tagen mit extremer Hitze zogen gestern Abend kräftige Gewitter auch über die Region Bamberg-Forchheim hinweg. Am Kreuzberg in Dörfleins im Kreis Bamberg brachte starker Regen innerhalb kurzer Zeit große Wassermengen. Zudem verursachten die Sturmböen Schäden. Äste und Baumteile stürzten auf die Fahrbahn und machten ein Eingreifen der Feuerwehr erforderlich. Nach dem Bürgerentscheid in Nürnberg will die Stadt den Ausbau des staugeplagten Frankenschnellwegs nun vorantreiben. Zunächst soll im Abschnitt West eine dritte Fahrspur und Lärmschutzwände entstehen. Start könnte im Frühjahr 2027 sein. Mehr Nachrichten aus der Region gibt's wieder um 6:30.
5: Vielen Dank, Kerstin. Ab zu Christian König in die Wetterredaktion. Sind wir durch, was die große Hitze angeht? Also zumindest vorerst?
6: Ja, wir können tatsächlich durchatmen und durchlüften. Es wird zwar teilweise dampfiger, wenn die Sonne scheint, aber der Wind frischt dann auch auf. Und nachmittags werden wieder neue Schauer und kräftige Gewitter durchziehen bei 27 bis 29 Grad. Aber das fühlt sich ja regelrecht abgekühlt an im Vergleich zum überhitzten Wochenende. Auch nachts sind ein paar Schauer unterwegs bei rund 18 Grad. Ebenso morgen und anfangs am Mittwoch. Es bleibt mit 25 bis 29 Grad ganz normal sommerlich.
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1: Schönen guten Morgen, liebe Autofahrer. 4 Minuten nach 6, alles entspannt und auch im Auto einfach mal durchlüften. Das ist heute möglich. Falls ihr Staus oder Blitzer habt, 0951 98 29 029. Dankeschön und gute Fahrt.
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1: Schönen guten Morgen. Es ist Montag. Es ist Fußballmontag nach einem 40-Grad-Wochenende. Heute Abend, heute Nacht, 22:30. Deutschland spielt wieder. Wir zeigen es auf der Radio Bamberg Fanmeile. Ist doch klar, wir haben ein Date und es ist nicht gar so heiß, gell? Also kriegen wir das gemeinsam hin. Malik Harris gleich mit Rockstars und hier für Collins, mit für Bailey. Easy Lover zum Start in die neue Woche. Guten Morgen.

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1: 6:11, schönen guten Morgen. Es ist Montag, wir starten eine neue Woche und möchten natürlich immer um diese Uhrzeit wissen, was bringt uns denn diese Woche? Und genau diese Kategorie, das bringt die Woche, ist jetzt ausgezeichnet. Von und mit, normalerweise Andi Eller, haben wir den Publikumspreis bei den Lokalmedientagen für genau diese Kategorie bekommen. Herzlichen Glückwunsch, lieber Andi. Ja, und du bist noch ein bisschen am Feiern, deshalb hat in dieser Woche nochmal Radio Bamberg-Reporterin Anja Troll übernommen.
2: Guten Morgen, Kollegen. Ich bin auf dem Weg zur Arbeit. Sehr zufrieden.
3: Kann ich nur sein, Leute, denn diese wunderschöne Kategorie ist seit letzter Woche Preisträger. Um es wie Antoine zu sagen.
4: Für die Ihren Aufmerksamkeit und Ihren stetigen Zuneigung tun wir uns den Namen von ganz Firma bedanken.
3: Und jetzt rein in die Woche mit der Frage, ist denn bald schon wieder Oktoberfest?
5: Hä?
3: Heute startet nämlich der Oktoberfestaufbau. Ja, richtig. Während wir noch überlegen, ob wir uns von den ganzen Festlichkeiten überhaupt noch erholen können, werden in München schon wieder die ersten Bierzelte in Stellung gebracht.
6: Auf eine friedliche Wiesn!
3: Morgen sagen wir dann... zu einer Sportlegende. Denn Boxer Mike Tyson wird 60. Für Mittwoch habe ich schlechte Nachrichten. Der Tankrabatt läuft aus.
6: Scheiße!
3: Also falls ihr euer Auto noch spontan zur Adoption freigeben wollt, jetzt oder nie.
7: Ruhe jetzt.
3: Und die USA ist am Samstag nicht nur WM-technisch am Durchdrehen. Nein, die feiern ihr 250. Jubiläum. Donald Trump feiert vermutlich eh keinen Geburtstag, sondern einfach nur sich selbst.
8: It's so sad, darling, it's so sad.
3: Am Sonntag wird's dann richtig fränkisch werden. Der Docht der Franken wird in Treuchtlingen in Mittelfranken feiert. Da wird grad wie uns die Goschen gewachsen ist und natürlich fränkisch gegessen und getrunken.
9: Ich will zu guter Sommerzeit ins Land der Franken fahren.
3: Und beim Pettstatter Matschlauf am Sonntag gilt, wer sauber haben kommt, war wahrscheinlich nicht dort.

0: Rockset. Am Wochenende noch in der Region, in Coburg, beim Coburg Open Air Sommer. Und jetzt im Radio. Schönen guten Morgen auch an Christian König. Wie wird denn das Wetter heute?
1: Die große Hitze ist durch. Jetzt wird es teils schwülwarm, aber angenehmer insgesamt. Zum Nachmittag mit teils kräftigen Schauern und Gewittern.
0: Ja, bringt nochmal Abkühlung. Wunderbar. Staus und Blitzer aktuell, da ist nichts los. Falls ihr was habt, 0951 98 29 029. Und ja, ich habe es schon angesprochen, heute wird Fußball gespielt. 22:30, sauspät, gell, gegen Paraguay. 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Das ist schade. Könnt ihr euch noch besorgen im Netz radio-bamberg.de. Und dann freuen wir uns auf ein tolles Fußballfest wieder. Es geht ja um alles, ja, weiterkommen oder raus. Aber ich bin mir sicher, da ist einiges möglich heute Abend im 16. Finale. Schwieriges Wort um diese Uhrzeit. Und jetzt doch ganz aktuell die A3 Würzburg-Nürnberg zwischen Geiselwind und Schlüsselfeld. Hier ein kaputtes Auto auf der rechten Spur. Fahrt halt genau hier dann bitte vorsichtig und kommt gut an.

0: reingechillt in den Montag mit neuer Musik von Dojo und End of Beginning um 6:53. Tolles Wetter, ja, perfekt zum Baden und dann gab es auch Unfälle. Alle Infos in den Nachrichten mit Kerstin Rauschmeier.
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6: Um 6:30 im Studio Kerstin Rauschmeier. Guten Morgen. Am breiten Güßbacher Baggersee im Landkreis Bamberg hat es am Samstag einen schweren Badeunfall gegeben. Zwei 16- und 20-jährige junge Frauen hatten an einer Übergangsstelle zum Main gebadet und gingen beide unter. Mehrere Badegäste reagierten schnell und konnten die beiden Nichtschwimmerinnen mit Hilfe eines Stand-Up-Paddles aus dem Wasser retten. Die Frauen sind 16 und 20 Jahre alt. Die 20-Jährige war nach der Rettung bewusstlos, die 16-Jährige wurde leicht verletzt. Am Badesee in Triebgast gab es am Freitagabend ebenfalls einen Badeunfall. Ein 4-jähriger Junge drohte zu ertrinken. Rettungskräfte holten das Kind aus dem Wasser und reanimierten es noch vor Ort. Der 4-jährige kam nach Bayreuth in die Kinderklinik. Er ist außer Lebensgefahr. Wie warm ist es eigentlich in der eigenen Straße? Das können Bürger in Bamberg jetzt selbst herausfinden. Ab sofort stehen spezielle Klimamessgeräte zur Ausleihe bereit. Das teilt die Stadt jetzt mit. Mit den Geräten lassen sich Temperaturen und andere Klimadaten direkt vor Ort erfassen. Die Messwerte können über eine eigens entwickelte App ausgewertet werden. Die gesammelten Daten sollen künftig dabei helfen, Hitzeinseln in der Stadt besser zu erkennen. Ausgeliehen werden können die Geräte beim Bund Naturschutz Bamberg. Außerdem gibt es am 2. und 16. Juli öffentliche Klimaspaziergänge, bei denen die Technik vorgestellt wird. Europa, wir kommen zurück. Die Bamberg Baskets spielen in der kommenden Saison in der Basketball Champions League. Das hat die Liga jetzt bekannt gegeben. Gemeinsam mit Alba Berlin und den Telekom Baskets Bonn vertreten die Bamberger damit Deutschland auf internationaler Bühne. Die Gruppenauslosung findet am 8. Juli in der Schweiz statt. Ab Oktober kämpfen dann insgesamt 32 Teams in der Champions League um den Einzug in die K.O.-Runde und später ins Final Four. Für die Bamberg Baskets ist die Teilnahme ein wichtiger Schritt zurück in den europäischen Basketball.
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6: Für die schwarz-rote Koalition beginnt eine entscheidende Woche. Im Koalitionsausschuss wollen Union und SPD am Mittwoch mehrere Reformvorhaben auf den Weg bringen. Im Mittelpunkt stehen Rente, Gesundheit, Pflege und Steuerentlastungen. Bei der Fußball-WM zieht Co-Gastgeber Kanada als erste Mannschaft ins Achtelfinale ein. Die Kanadier gewannen ihr 16. Finale gegen Südafrika mit 1:0. Heute Abend ab 22.30 Uhr kämpft das deutsche Team gegen Paraguay um den Einzug in die Runde der letzten 16. 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
7: Dankeschön, Kerstin. Ich rufe Sonnenspezialist Christian König. Folgen nach der Hitze jetzt noch weitere Gewitter?
8: Das auf jeden Fall. Wir haben jetzt die Heißluft gegen feuchtere Luft ausgewechselt und da können im Laufe des Tages wieder kräftige Schauer und Gewitter entstehen. Die können auch unwetterartig werden, lokal. Also mit Planungen wäre ich sehr vorsichtig und flexibel, was so Biergarten, Keller oder auch Radeltouren anbelangt. Aber es fühlt sich auf jeden Fall mal angenehmer an und man kann durchlüften. Sollte dann aber, wenn es länger aus dem Haus geht, am Nachmittag schon das Ganze so

0: machen, dass nicht irgendwelche Türen oder Fenster fliegen.
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2: Und da ist gar nichts los. Falls ihr was habt, 0951 98 29 029.
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2: Schönen guten Morgen.

0: So, kommt mal her. Heute ist nicht gar so heiß. Heute kann man sich auch mal drücken, gell, und umarmen. Man schwitzt ja nicht so. Denn heute ist ein Aktionstag, der wirklich Spaß macht. Tag der Umarmung. Wissenschaftler sagen auch, Umarmungen sind nicht nur schön, sondern auch gesund. Wie gesund, das weiß Miriam Hofmann. Guten Morgen. Was steckt denn jetzt dahinter?
1: Ja, eine Umarmung ist viel mehr als nur eine nette Geste. Studien zeigen nämlich, dass sie Stress abbauen und sogar den Blutdruck senken können. Außerdem schüttet unser Körper dabei das sogenannte Kuschelhormon Oxytocin aus. Das stärkt das Wohlbefinden und kann sogar helfen, Einsamkeit oder depressive Verstimmungen zu lindern. Gerade ältere oder alleinstehende Menschen freuen sich deshalb oft besonders über eine herzliche Umarmung.
0: Heißt also heute, mal dick in den Arm nehmen.
1: Genau, aber natürlich nur, wenn das für beide Seiten auch passt. Der Aktionstag soll vor allem daran erinnern, anderen Menschen Aufmerksamkeit und Nähe zu schenken. Das muss übrigens nicht immer eine lange Umarmung sein. Oft reicht schon eine kurze, herzliche Geste, um jemanden den Tag ein bisschen schöner zu machen.
0: Ach, und heute passt's. Wie gesagt, es ist nicht gar so heiß, da kann man sich auch mal drücken. Deshalb euch allen einen schönen Tag der Umarmungen. Gleich mal mit meinem Chef hier ausprobieren. Wunderbar. Und heute am 29. Juni sage ich alles Liebe zum Geburtstag. Und zwar hat der Felix heute Geburtstag und der Felix hat ein Lieblingslied. Das kann er von vorn bis hinten auswendig und genau da darf er jetzt mitsingen, okay? Im Live-Sommer auch noch eine ganz besondere Version für Felix. Alles Liebe.
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1: Christian König, heute Montag, neue Woche. Heute Nacht wird Fußball gespielt. Und wie wird denn das Wetter bis dahin?
2: Nach der großen Hitze folgt jetzt sommerlicher Mischmasch. Nachmittags mit halt Schauern und Gewittern. Die Temperaturen bleiben ein Stück unter der 30-Grad-Marke.
1: Reicht uns doch auch, oder? Einfach mal wieder rausgehen können, ohne sofort zu zerfließen und dahin zu laufen. Wahnsinn. Christian haben wir abgehakt, dann kommen wir nun zum Verkehr mit der A73 Nürnberg-Bamberg, Einfahrt Bamberg-Ost. Hier liegt ein Spanngurt und der erste Blitzer des Tages steht. Ja, wo denn? Guten Morgen, Matze.
3: Guten Morgen, da ist der Matthias. Und zwar wollte ich einen Blitzer melden. Altbekannte Stelle, Bamberger Kreuz, Fahrt Richtung Lichtenfels, im 100er Bereich. Guten Wochenstart, ciao, ciao.
1: Ich danke dir für noch mehr. 0951 98 29 029. Dann gebe ich es sofort weiter. Bamberg-Forchheim und die Region. Gute Fahrt.

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3: Ich bin Gregor Jose Moser. Guten Morgen. Ein sehr warmes Wochenende liegt hinter uns. Mit 41,7 Grad ist im brandenburgischen Neißenmünde gestern sogar ein neuer Temperaturrekord gemessen worden. Genauer gesagt war es der dritte Tag in Folge mit einer neuen Höchsttemperatur. Auch der zu Ende gehende Juni insgesamt war deutlich wärmer als andere Junimonate. Dem Deutschen Wetterdienst zufolge gehört der Juni zu den Top 3 der wärmsten seit Messbeginn. Für heute werden vielerorts Unwetter erwartet. Der Tankrabatt ist anscheinend nur teilweise bei den Verbrauchern angekommen, wie das Münchner IFO-Institut schätzt. So wurden beim Diesel im Schnitt 12 Cent pro Liter weitergegeben, die Steuersenkung liegt allerdings bei 16,7 Cent pro Liter. Anders beim Superbenzin, bei Super E5 und Super E10 wurde der Tankrabatt beinahe vollständig weitergegeben. Die Nürnbergerinnen und Nürnberger sind mehrheitlich für den geplanten Ausbau des Frankenschnellwegs, der etwa 1 Milliarde Euro kosten soll. 53% haben beim Bürgerentscheid dafür gestimmt, die Beteiligung lag bei gut 40%. Kernstück ist ein 1,8 Kilometer langer Tunnel für den Durchgangsverkehr. 5 Tage nach den Erdbeben in Venezuela läuft weiter die Suche nach Überlebenden und vereinzelt gibt es noch Erfolgsmeldungen. Ein Vater und sein Sohn konnten aus den Trümmern geborgen werden. Zehntausende Menschen werden noch vermisst. Die Zahl der bestätigten Todesopfer liegt mittlerweile bei 1450. Als erste Mannschaft ist Co-Gastgeber Kanada bei der Fußball-Weltmeisterschaft ins Achtelfinale eingezogen nach einem 1:0 gegen Südafrika. Heute Abend ab 22.30 Uhr will Deutschland in seinem 16-Finale gegen Paraguay nachziehen. Thomas Bremser berichtet aus Boston.
4: Wenn du gewinnst, ist alles perfekt. Wenn du verlierst, ist alles shit. Also müssen wir gewinnen. So einfach hat es der Bundestrainer auf den Punkt gebracht. Julian Nagelsmann deutet an, taktisch etwas ändern zu wollen. Ziemlich sicher ist schon mal, dass Nele Braun zurückkehren wird in die Startelf für David Raum. Nagelsmann erwartet einen unangenehmen Gegner, der sich besonders auf die Defensive fokussieren wird.
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5: Mit Kerstin Rauschmeier. Am Samstagnachmittag sind 2 junge Frauen im Breitengüßbacher Baggersee im Landkreis Bamberg untergegangen. Mehrere Badegäste haben schnell reagiert und konnten die beiden Nichtschwimmerinnen mit Hilfe eines Stand-up-Paddles aus dem Wasser retten. Das Erzbistum Bamberg unterstützt die Katastrophenhilfe in Venezuela mit 15.000 Euro. Das Geld geht an Caritas International und soll den Menschen nach dem schweren Erdbeben schnell helfen. Geplant sind Lebensmittel, Trinkwasser, medizinische Versorgung und Notunterkünfte. Mehr Nachrichten aus der Region gibt's wieder um 7:30.
6: Vielen Dank, Kerstin. Und ab zu Christian König in die Wetterredaktion. Christian, sind wir durch, was die große Hitze jetzt angeht?
7: Also vorerst?
8: Ja, wir können tatsächlich durchatmen und durchlüften. Es wird zwar teilweise dampfiger, wenn die Sonne scheint, aber der Wind frischt dann auch auf. Und nachmittags werden wieder neue Schauer und kräftige Gewitter durchziehen bei 27 bis 29 Grad. Aber das fühlt sich ja regelrecht abgekühlt an im Vergleich zum überhitzten Wochenende. Auch nachts sind ein paar Schauer unterwegs bei rund 18 Grad. Ebenso morgen und anfangs am Mittwoch. Es bleibt mit 25 bis 29 Grad ganz normal sommerlich.
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6: Guten Morgen. 4:07 A70 Bamberg Bayreuth zwischen Schirrerdorf und Turnau West. Hier Gegenstände auf der linken Spur. Und Blitzer, los geht's hier auf der A73 Bamberg-Lichtenfels bei Memmelsdorf die 100. Und ganz neu, vielen Dank allen Meldern. In Burggrub bei Heiligenstadt steht auch einer. Habt ihr noch was? Dann 0951 98 29 029.
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2: Wunderschönen guten Morgen. Es ist kurz nach 7 und ihr wisst, es wird heute ein langer Tag. Ja, alle Fußballfans am Morgen definitiv kleine Äuglein. Denn Anstoß heute 22.30 Uhr. Ja, sauspät, gell? Sauspät. Aber es geht um alles. Es geht ums Weiterkommen. Und wie die Chancen stehen, das checken wir gleich gemeinsam nach Callum Scott mit Whitney Houston, der aktuellen Single I Wanna Dance With Somebody. Schön gemütlich, aber vorher altbewährt und für gut befunden. Van Halen und Jump, guten Morgen.

0: wunderschön. Callum Scott und Whitney Houston, Dance with Somebody. Um 7:12, guten Morgen.
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0: Und es ist soweit, zum allerersten Mal heißt es für die deutsche Nationalmannschaft heute alles oder nichts. Im 16. Finale in Boston muss das Team von Julian Nagelsmann gewinnen, damit der Traum vom 5. WM-Titel weiterlebt. Radio Bamberg Sportreporter Thomas Bremser in Boston. Guten Morgen.
2: Guten Morgen aus Boston.
0: Ja, also wir müssen gewinnen, Paraguay will auch gewinnen, sonst sind sie raus, ja. Es ist ein ungemütlicher Gegner, gell?
2: Also Paraguay ist gleich zum Start ordentlich unter die Räder gekommen gegen die USA, hat dann aber die Türkei rausgeschmissen mit einem 1:0 und das mit 10 Mann. Die haben sich da richtig reingeschmissen und dementsprechend ungemütlich erwartet Julian Nagelsmann sie.
3: Sie definieren sich schon auch sehr über den Defensivfußball, den sie gut spielen. Auf jeden Fall ein unangenehmer Gegner, der uns einiges abverlangen wird.
2: Klar ist, eine Leistung wie gegen Ecuador kann sich das deutsche Team nicht leisten. Da muss deutlich mehr kommen.
0: Was weiß man denn schon über die Aufstellung? Deutsche Aufstellung. Gibt es da News?
2: Also Nele Brown ist wieder fit, wird vermutlich wieder reinrutschen als Außenverteidiger für David Raum. Aber auch sonst könnte es Veränderungen geben, sagt Nagelsmann.
3: Es gibt taktische Überlegungen, auch morgen ein bisschen was zu verändern. Gibt aber auch, wie ich auch in die andere Richtung diskutierbar ist, alles identisch zu lassen, was die erste Elf angeht.
2: Mehr hat er uns nicht verraten, auch um es dem gegnerischen Trainer nicht allzu leicht zu machen. In der Offensive werden wohl wieder Havertz, Wirtz und Musiala starten. Die haben bisher als Trio noch nicht wirklich gezündet.
0: Alles klar. Und was sagen die deutschen Fans vor Ort?
2: Ja, die meisten, mit denen ich hier gesprochen habe, erwarten einen knappen Sieg. Der offizielle Fantreff war am Abend übrigens das Baseballstadion der Red Sox. Rund 1000 deutsche Fans haben verbilligte Tickets bekommen für Spiele gegen die New York Yankees. Selbst DFB-Präsident Neuendorf habe ich gesehen.
4: Große Ehre auch für uns, hier heute dabei sein zu dürfen und

0: Ja, es ist ganz toll und wir hoffen, dass viele Fans, die heute hier sind, dann morgen auch zu unserem Spiel kommen.
1: Im Stadion hat dann eine Blaskapelle gespielt, wie beim Oktoberfest, und die Fans haben sich immer wieder lautstark bemerkbar gemacht.
2: Richtig gut. Dankeschön, Thomas Bremser in Boston. 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

0: Guten Morgen, 19 nach 7 am Sonnenmontag. Wir starten in die neue Woche, auch mit Christian König. Guten Morgen, wie wird's denn?
1: Die große Hitze ist durch, jetzt wird's teils schwülwarm, aber angenehmer insgesamt zum Nachmittag mit teils kräftigen Schauern und Gewittern.
0: Und stell dir mal vor, jetzt am Wochenende bei 40 Grad bist du eine Kuh und stehst im Kuhstall. Ja? Die Hitze, die macht nicht nur uns zu schaffen, sondern auch den Rindern. Und die Tiere auf dem Bauernhof leiden. Es ist wirklich so. In Tremersdorf im Landkreis Kuh.

0: hat Landwirt Horst Amberg deshalb gesagt, ich muss den Stall irgendwie runterkühlen, ich muss meine Kühe durch die 40 Grad bringen. Und deshalb hat er sich eine Schneekanone besorgt, ohne Witz.
1: Ja, für die Milchkühe bedeutet das unheimlich viel Stress. Der Stress ist also ziemlich hoch, die fangen das Schnaufen an, werden krank, die Milchleistung sinkt, keine Futteraufnahme mehr. Es kann teilweise bis zum Tod führen.
0: Ja, das ist schlecht, gell? Die Schneekanone hat er sich ausgeliehen vom benachbarten Wintersportverein. Die arbeitet jetzt so als kräftiger Ventilator und bläst einfach nur Luft in den Stall. Das gefällt den 150 Milchkühen. Ja? Die haben da jetzt schon eine Après-Ski-Party drin gefeiert im Stall. Also wirklich eine tolle Geschichte aus dem Kreis Coburg. Und heute wird es ja nicht gar so heiß, wir haben es eben von Christian König gehört. Staus und Blitzer, aktuell wird geblitzt auf der A73 Bamberg-Lichtenfels bei Memmelsdorf die 100 und im Burggrub bei Heiligenstadt. Für noch mehr 0951 98 29 029.

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4: Um 7:30 im Studio Kerstin Rauschmeier, guten Morgen. Am Landgericht Bamberg beginnt heute ein Sicherungsverfahren gegen einen 46-jährigen Mann. Ihm werden unter anderem Störung des öffentlichen Friedens durch Androhung von Straftaten, versuchte Entziehung Minderjähriger und Widerstand gegen Polizeibeamte vorgeworfen.
5: Der Mann soll im November 2025 ohne Fahrschein mit dem Zug von Bamberg nach Hirscheid gefahren sein. Bei einer Kontrolle durch eine Zugbegleiterin kam es laut Anklage dann zu einer Auseinandersetzung, in deren Verlauf er eine Bombendrohung geäußert haben soll. Kurz darauf soll er in Hirscheid versucht haben, ein Kleinkind aus einem Kinderwagen zu nehmen. Auch bei der anschließenden Festnahme habe er sich erheblich gegen Polizeibeamte gewehrt. Anna Blender, Radio Bamberg, Nachrichtenredaktion.
4: Die Staatsanwaltschaft geht von Schuldunfähigkeit aus und strebt die Unterbringung in einem psychiatrischen Krankenhaus an. Gestern Morgen hat ein 22-jähriger Autofahrer auf der A70 bei Neudrossenfeld schwerste Verletzungen erlitten. Laut Polizei verlor er gegen 5.30 Uhr die Kontrolle über seinen Wagen. Das Auto schleuderte über die Fahrbahn, wurde in eine Böschung und anschließend auf eine Ortsverbindungsstraße katapultiert. Der Fahrer konnte sich selbst befreien und wurde ins Krankenhaus gebracht. Der Schaden beträgt rund 60.000 Euro. Die Polizei sucht Zeugen. Autofahrer in Stadt und Landkreis Bamberg müssen sich ab heute auf mehrere Behinderungen einstellen. Auf der A70 ist zwischen Rostorf am Berg und Scheßlitz die Fahrbahn wegen Brückenarbeiten bis Ende Oktober verengt. Außerdem sind die Litzendorfer Straße in Schammelsdorf und die Wölkendorfer Straße in Stadelhofen bis zum 10. Juli gesperrt. Auch Mäharbeiten auf mehreren Straßen im Bamberger Stadtgebiet können den Verkehr zeitweise beeinträchtigen.
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4: Der Tankrabatt ist anscheinend nur teilweise bei den Verbrauchern angekommen, wie das Münchner IFO-Institut schätzt. So wurden beim Diesel im Schnitt 12 Cent pro Liter weitergegeben. Die Steuersenkung liegt allerdings bei 16,7 Cent pro Liter. Anders beim Superbenzin. Bei Super E5 und Super E10 wurde der Tankrabatt beinahe vollständig weitergegeben. Die Nürnberger sind mehrheitlich für den geplanten Ausbau des Frankenschnellwegs. 53% haben beim Bürgerentscheid dafür gestimmt. Die Beteiligung lag bei gut 40%. Die Stadt Nürnberg will den staugeplagten Frankenschnellweg für rund 1 Milliarde Euro ausbauen. 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
6: 1 Milliarde, das ist ein Schnapper. Dankeschön, Kerstin. Ab zu Christian König in die Wetterredaktion. Folgen jetzt nach der Hitze noch mehr Gewitter?
7: Das auf jeden Fall. Wir haben jetzt die Heißluft gegen feuchtere Luft ausgewechselt und da können im Laufe des Tages wieder kräftige Schauer und Gewitter entstehen. Die können auch unwetterartig werden, lokal. Also mit Planungen wäre ich sehr vorsichtig und flexibel, was so Biergarten, Keller oder auch Radeltouren anbelangt. Aber es fühlt sich auf jeden Fall mal angenehmer an und man kann durchlüften. Sollte dann aber, wenn es länger aus dem Haus geht, am Nachmittag schon das Ganze so machen, dass nicht irgendwelche Türen oder Fenster fliegen.
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6: Servus, liebe Autofahrer. 7:58, was los hier auf der A3 Nürnberg-Würzburg zwischen Erlangen-Frauenaurach und West. Hier verlorene Ladung, ein großes Metallteil. Dann A70 Bamberg-Bayreuth zwischen Kreuz Bamberg und Rasperz-Kiechburg. Blick, kaputtes Auto auf der Beschleunigungsspur. A73 Bamberg-Nürnberg zwischen Rasperz-Regnitztal und Forchheim-Nord kaputte LKW auf der Standspur und zwischen Forchheim Süd und Erlangen Nord 4 Kilometer stocken plus 5 Minuten. Blitzer A73 Bamberg-Lichtenfels bei

0: trommelst auf die 100. Und in Burggrub bei Heiligenstadt steht auch einer. Für noch mehr 0951 98 29 029.
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0: Guten Morgen.

0: Schönen guten Morgen mit Teddy Swims hier bei Radio Bamberg, 7.42 Uhr. Auch heute wird es warm, aber nicht gar so heiß wie am Wochenende. Es kühlt also ein bisschen ab. Ja, und wir haben bei den Lokalmedientagen in diesem Jahr, die fanden in der letzten Woche in Nürnberg statt, abgeräumt. Also ganz genau hat Andi Eller abgeräumt mit der Kategorie Das bringt die Woche. Und genau die Kategorie gibt es jetzt, gesprochen von Anja Troll.
1: Guten Morgen, Kollegen. Ich bin auf dem Weg zur Arbeit. Sehr zufrieden.
2: Kann ich nur sein, Leute. Denn diese wunderschöne Kategorie ist seit letzter Woche Preisträger. Um es wie Antoine zu sagen.
3: Für die Ehren Aufmerksamkeit und ihren stetigen Zuneigung tun wir uns den Namen von ganz Firma bedanken.
2: Und jetzt rein in die Woche mit der Frage, ist denn bald schon wieder Oktoberfest?
4: Hä?
2: Heute startet nämlich der Oktoberfestaufbau. Ja, richtig. Während wir noch überlegen, ob wir uns von den ganzen Festlichkeiten überhaupt noch erholen können, werden in München schon wieder die ersten Bierzelte in Stellung gebracht.
5: Auf eine friedliche Wiese!
2: Morgen sagen wir dann, zu einer Sportlegende. Denn Boxer Mike Tyson wird 60. Für Mittwoch habe ich schlechte Nachrichten. Der Tankrabatt läuft aus.
5: Scheiße!
2: Also falls ihr euer Auto noch spontan zur Adoption freigeben wollt, jetzt oder nie.
3: Ruhe jetzt.
2: Und die USA ist am Samstag nicht nur WM-technisch am Durchdrehen. Nein, die feiern ihr 250. Jubiläum. Donald Trump feiert vermutlich eh keinen Geburtstag, sondern einfach nur sich selbst.
6: It's so sad, darling, it's so sad.
2: Am Sonntag wird's dann richtig fränkisch werden. Der Docht der Franken wird in Treuchtlingen in Mittelfranken feiert. Da wird grad wie uns die Goschen gewachsen ist und natürlich fränkisch gegessen und getrunken.
7: Ich will zu guter Sommerzeit ins Land der Franken fahren.
2: Und beim Pettstatter Matschlauf am Sonntag gilt, wer sauber haben kommt, war wahrscheinlich nicht dort.
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1: 8:12 ist es ganz genau. Schönen guten Morgen. Radio Bamberg hier. Ich bin Fabi Hollett und freue mich, dass er auch schon da ist, obwohl er einen sehr langen Tag heute haben wird. Markus Appel, unser Event-Organisator der Radio Bamberg Fanmeile am Bamberger Maxplatz. Heute nächstes Spiel. Steht alles.
2: Meine sehr verehrten Damen und Herren, einen wunderschönen guten Morgen. So spontan kann Radio sein, weil ich bin genau seit 10 Sekunden in diesem Studio, um Hallo zu sagen. Und Fabi sagt, komm, wir machen was zur Fanmeile. Ja, ich war gerade eben draußen, selbstverständlich. Es ist wie immer alles angerichtet, gebohnert und gewienert. Leinwand hat die Nacht überstanden oder die Hitze läuft alles. Und wir legen los um 22.30 Uhr gegen...
1: Paraguay.
2: Sehr gut, Applaus an den Herrn Hollett.
1: Na, ist ja logisch. Denn
2: ich habe Fußball keine Ahnung, aber trotzdem.
1: Aber das weiß ich. Ey, wichtig, Tickets besorgen, Vorverkauf.
2: Ja, läuft. Also man kann online bvd-ticket.de kann man Tickets besorgen. Auch an der Abendkasse natürlich 6 Euro. Beim BVD sind es 5 Euro plus Vorverkaufsgebühr. Aber die fällt nur einmal an. Viele machen ja so für 10 Leute, kaufen ein und dann fällt aber nur einmal die Gebühr an.
1: Ist ja cool. Also kann man auch noch sparen. Nee, kann man, also wunderbar. Bier und, ist auch kalt, also steht alles bereit.
2: Und heute. Wetter sollte auch halten. Ja. Also das sieht so schlecht im Moment zumindest nicht aus.
1: Auf jeden Fall, Christian König ist auch heiß.
3: Nach der großen Hitze folgt jetzt sommerlicher Mischmasch. Nachmittags mit halt Schauern und Gewittern. Die Temperaturen bleiben ein Stück unter der 30-Grad-Marke.
1: Kurzes Blitzer-Update. A73 Bamberg-Lichtenfels bei Memmelsdorf die 100. In Burggrub bei Heiligenstadt steht einer. Und ganz aktuell Pannenfahrzeug Bamberg-Berliner Ringstadt einwärts zwischen Ausfahrt Bosch und Aventi Autohaus. Ach, da hinten, alles klar, dankeschön für noch mehr. 0951 98 29 029. Gute Fahrt mit Justin Timberlake. Rock your party. Radio Bamberg am Montag. Guten Morgen.

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2: Ich bin Gregor Jusse Moser. Guten Morgen. Für heute sind oft Unwetter angesagt, nach einem glühend heißen Wochenende in Deutschland. Es gab gleich mehrere Hitzerekorde in kurzer Zeit. Mehr von Diana Kramer.
3: Der aktuelle vorläufige Temperaturrekord kommt aus dem Osten Brandenburgs. In Neißemünde im Landkreis Oder-Spree wurden gestern Nachmittag 41,7 Grad Celsius gemessen. Es war die dritte Bestmarke bundesweit innerhalb nur eines Wochenendes. Und auch die vergangene Nacht war laut deutschem Wetterdienst die wärmste seit Beginn der Aufzeichnungen. Damit dürfte der Juni 2026 wettertechnisch in die Geschichte eingehen.
2: Wer Benzin tankt, profitiert im Vergleich zu Diesel deutlich mehr vom Tankrabatt. Das Münchner IFO-Institut hat errechnet, beim Diesel gab es eine Weitergabe von durchschnittlich 12 Cent pro Liter, die Steuer wurde aber um 16,7 Cent pro Liter gesenkt. Bei Super E5 und Super E10 wurde der Rabatt dagegen fast vollständig weitergegeben. Morgen läuft der Tankrabatt wieder aus. Es dauert noch ein bisschen, bis das Münchner Oktoberfest wieder stattfindet. Am 19. September geht's los. Erstmals darf dann Neu-Oberbürgermeister Krause von den Grünen anzapfen. Schon heute beginnt der Aufbau für die 191. Wiesn. 3 Monate lang wird dort täglich gearbeitet. Der Stadt zufolge werden über 1000 Lkw-Ladungen auf die Theresienwiese gefahren und rund 13,5 Kilometer Kabel verlegt. Frieden, Klimaschutz, bezahlbare und saubere Energie. Um diese und viele weitere Themen dreht sich ab heute alles auf der Nachhaltigkeitskonferenz in Hamburg. 2 Tage lang beraten Führungskräfte aus Politik, Wirtschaft, Wissenschaft und Zivilgesellschaft darüber, was man verbessern könnte, auch um die Nachhaltigkeitsziele der Vereinten Nationen umzusetzen. Mit einem 1:0 gegen Südafrika ist Co-Gastgeber Kanada ins Achtelfinale der Fußball-Weltmeisterschaft eingezogen. Heute Abend kann die deutsche Nationalmannschaft das ebenfalls erreichen. Um 22.30 Uhr geht es im 16. Finale gegen Paraguay.
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4: Mit Kerstin Rauschmeier. Nach mehreren Tagen mit extremer Hitze zogen gestern Abend kräftige Gewitter auch über die Region Bamberg-Forchheim hinweg. Am Kreuzberg in Dörfleins im Kreis Bamberg brachte starker Regen innerhalb kurzer Zeit große Wassermengen. Zudem verursachten die Sturmböen Schäden. Äste und Baumteile stürzten auf die Fahrbahn und machten ein Eingreifen der Feuerwehr erforderlich. In Bayern sind am Wochenende 7 Männer zu katholischen Priestern geweiht worden. Im Bamberger Dom weihte Erzbischof Herwig Gössel zum Beispiel den 26-jährigen Daniel Hartmann zum Priester. Bevor der neue Priester seine erste Kapellanstelle in Ansbach antritt, verrichtet er seinen Dienst als Klinikseelsorger im Bamberger Klinikum. Mehr Nachrichten aus der Region gibt's wieder um 8:30.
5: Ich bedanke mich und rufe unseren Sonnenspezialisten Christian König. Christian, sind wir jetzt durch mit dieser ganz großen Hitze? Vorerst wenigstens?
6: Ja, wir können tatsächlich durchatmen und durchlüften. Es wird zwar teilweise dampfiger, wenn die Sonne scheint, aber der Wind frischt dann auch auf und nachmittags werden wieder neue Schauer und kräftige Gewitter durchziehen bei 27 bis 29 Grad. Aber das fühlt sich ja regelrecht abgekühlt an im Vergleich zum überhitzten Wochenende. Auch nachts sind ein paar Schauer unterwegs bei rund 18 Grad, ebenso morgen und anfangs am Mittwoch. Es bleibt mit 25 bis 29 Grad ganz normal sommerlich.
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5: Achtung, viel los. A70 Bayreuth Bamberg zwischen Stadelhofen und Rostov am Berg, kaputte LKW, Standspur. A73 Bamberg Nürnberg zwischen Rasperz-Regnitztal und Forchheim Nord, kaputte LKW. Weiter dann zwischen Forchheim Nord und Erlangen Nord, 8 Kilometer stockend plus 15 Minuten. Grund hier eine Unfallstelle zwischen Erlangen Zentrum und Nord. Die ist noch ungesichert auf der rechten Spur, also in diesem Bereich äußerst vorsichtig. A73 Coburg-Bamberg zwischen Lichtenfels Nord und Bad Staffelstein-Kurzentrum, 2 Kilometer stockend. Und auf der B74 ist viel los Richtung Höchstadt-Aisch zwischen Lonnerstadt und Höchstadt. Stop and go. Blitzer A73 Bamberg-Lichtenfels bei Memmelsdorf 100 und Burg Grub bei Heiligenstadt. Da steht auch einer für noch mehr. 0951 98 29 029.
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2: Guten Morgen. Ja, und auch heute Abend natürlich eine wichtige Veranstaltung. Deutschland gegen Paraguay, 22:30 Maxplatz Bamberg, Radio Bamberg Fanmeile. Und wir haben ja aktuell keine Ferien, ja. Aber trotzdem kann man unter der Woche was unternehmen mit den Kiddies. Ein toller Tipp gleich für euch, denn ihr könnt einen Ausflug mit der Familie machen und Geld sparen und ganz viel Spaß haben. Wie das funktioniert, ich sag's euch nach Loi und Icehouse. Das wäre jetzt nicht schlecht, ne? Hey, little girl.

0: Loy, the way I want it. Um 12 Minuten nach 8. Guten Morgen. Radio Bamberg ist hier am Montag. Ja, die Kiddies drücken die Schulbank, wir sind arbeiten, aber wir haben dann am Nachmittag doch Zeit und Lust. Ja? Und da freuen wir uns, denn egal ob Mama, Papa, Oma, Opa oder großes Geschwisterkind, bei den Kinderwagenwochen im Erlebnispark Schloss Thurn in Heroldsbach, da kann richtig gespart werden. Wie genau das funktioniert, weiß der Chef Benedikt Graf von Benzel.
1: Hier ist es so, dass die jungen Väter und Mütter mit den Kinderwagen stehen, weil sie sagen, super, heute ist Kinderwagenwoche oder Tag und da zahlt man eben nur 15,90 Euro. Da verabreden sich die Väter, die Mütter auf einen Kaffee, ein bisschen mit dem Kind unterwegs sein, vielleicht die ganz Kleinen, das gilt eben bis zum dritten Lebensjahr.
0: Und das ist wirklich cool. Die Kleinen können dann sich die Shows anschauen oder in die Achterbahn gehen, ja, oder die riesigen Spielplätze benutzen. Für die Großen gibt es einen Currywurst, gell? Und die Kinderwagenwochen finden übrigens ab heute und morgen und dann von Montag bis Freitag im gesamten Juli statt. Das ist wirklich cool im Erlebnispark Schloss Thurn in Heroldsbach. Mehr Infos natürlich auch online. Und dann viel Spaß beim Spaß haben im Erlebnispark Schloss Thurn mit der ganzen Familie zu vergünstigten Eintrittspreisen.

0: Und Joey bei Radio Bamberg ausgespielt in These Arms. 18 Minuten nach 8, das ist ganz genau. Einen wunderschönen guten Morgen. Ich meine, wettertechnisch, heute ist es ein bisschen zum Durchschnaufen und vor allem Durchlüften. Ja, heute ist der offizielle Mach-dein-Fenster-auf-Tag. Den könnte ich ins Leben rufen. Aber dann können wir es langsam wieder schließen. Okay, kurzer Blick auf die Straßen. Es ist nämlich viel los auf der A73 Bamberg-Nürnberg. Hier ab Forchheim-Nord Richtung Nürnberg. Erlangen Nord 9 Kilometer stockender Verkehr plus 15 Minuten und auch in der Gegenrichtung Stop and Go. Blitzer A73 Bamberg-Lichtenfels bei Memmelsdorf 100 und in Burggrub bei Heiligenstadt, da steht auch einer. Für noch mehr 0951 98 29 029.
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2: Normalerweise versucht man ja, euch alle mitzunehmen, ne? Hier beim Besserwisser. Also mit euch meine ich euch alle, die ihr wenigstens halbwegs aufmerksam zuhört und was lernen wollt. Diesmal ist es aber ein wenig anders. Wer das Wort Rigips noch nie gehört hat, der kann jetzt mal eine kurze Hörpause einlegen. Ja, ist offiziell erlaubt. Rigips, das ist nur was für, naja, für Handwerker. Wobei, ja, viele von euch auch Rigips haben, zum Beispiel unsichtbar in der Wohnung. Es kann durchaus sein, dass die eine oder andere Wand bei euch aus Rigips besteht. Das sind Gipskartonplatten. Jedenfalls Innenwände halt, ne? Sind sehr praktisch, lassen sich schnell verbauen und auch wieder entfernen. Was ich eigentlich sagen will, erstens, die meisten Leute sagen Re-Gips mit E, das ist falsch. Das heißt Re-Gips mit I. Zweitens, und das ist jetzt eben für die Handwerker, woher kommt der Name Re-Gips? Im Jahr 1938 entstand das erste Gipskartonwerk in Europa. Und zwar nicht in Deutschland, sondern in Lettland. Genauer in Riga. Das ist schon des Namens halbe Miete. Und wir zählen jetzt eins und eins gemeinsam.

0: zusammen. Riga plus Gips gleich Rigips, also Gips aus Riga eben. In Deutschland gab es wiederum eine Baustofffirma in Bodenwerder bei Hannover, die mit diesem Material arbeitete und sich später auch in Rigips GmbH umbenannte. Die Firma gehört mittlerweile zu einem französischen Konzern, aber die Rigips GmbH hat ihren Hauptsitz noch immer in Deutschland, genauer gesagt in Düsseldorf. Ne? Falls es euch interessiert, verehrte Handwerker, ne? Gips Ahoi, bis morgen.
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1: Um 8:30 im Studio Kerstin Rauschmeier. Guten Morgen. Am Breitengüßbacher Baggersee im Landkreis Bamberg hat es am Samstag einen schweren Badeunfall gegeben. Zwei 16- und 20-jährige junge Frauen hatten an einer Übergangsstelle zum Main gebadet und gingen beide unter. Anja Troll aus der Nachrichtenredaktion mit den Einzelheiten.
2: Mehrere Badegäste reagierten schnell und konnten die beiden Nichtschwimmerinnen mit Hilfe eines Stand-Up-Paddles aus dem Wasser retten. Die Frauen sind 16 und 20 Jahre alt. Die 20-Jährige war nach der Rettung bewusstlos, die 16-Jährige wurde leicht verletzt. Am Badesee in Trebgast gab es am Freitagabend ebenfalls einen Badeunfall. Ein 4-jähriger Junge drohte zu ertrinken. Rettungskräfte holten das Kind aus dem Wasser und reanimierten es noch vor Ort. Der 4-Jährige kam nach Bayreuth in die Kinderklinik. Er ist außer Lebensgefahr.
1: Vom Darknet bis ins Gericht. Am Landgericht Bamberg startet heute ein Strafverfahren gegen eine 33-jährige Frau und einen 25-jährigen Mann. Den beiden wird bandenmäßiges Handeltreiben mit Betäubungsmitteln in nicht geringer Menge vorgeworfen. Laut Anklage sollen sie Teil einer Gruppierung gewesen sein, die über Online-Plattformen und Messenger-Dienste einen groß angelegten Drogenversand organisiert hat. Insgesamt geht es um mehr als 11.000 Verkäufe und einen Umsatz von rund 1 Million Euro. Verkauft worden sein sollen unter anderem Cannabis, Betäubungsmittel und neue psychoaktive Stoffe. Für den Prozess sind 6 Verhandlungstage angesetzt. Europa, wir kommen zurück. Die Bamberg Baskets spielen in der kommenden Saison in der Basketball Champions League. Das hat die Liga jetzt bekannt gegeben. Gemeinsam mit Alba Berlin und den Telekom Baskets Bonn vertreten die Bamberger damit Deutschland auf internationaler Bühne. Die Gruppenauslosung findet am 8. Juli in der Schweiz statt. Ab Oktober kämpfen dann insgesamt 32 Teams in der Champions League um den Einzug in die K.O.-Runde und später ins Final Four. Für die Bamberg Baskets ist die Teilnahme ein wichtiger Schritt zurück in den europäischen Basketball.
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1: Es dauert noch ein bisschen, bis das Münchner Oktoberfest wieder stattfindet. Am 19. September geht's los. Erstmals darf Neu-Oberbürgermeister Krause von den Grünen anzapfen. Schon heute beginnt der Aufbau für die 191. Wiesn. Der Stadt zufolge werden über 1000 Lkw-Ladungen auf die Theresienwiese gefahren und rund 13,5 Kilometer Kabel verlegt. Mit einem 1:0 gegen Südafrika ist Co-Gastgeber Kanada ins Achtelfinale der Fußball-WM eingezogen. Heute Abend kann die deutsche Nationalmannschaft das ebenfalls erreichen. Um 22.30 Uhr geht es im 16. Finale gegen Paraguay. 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
3: Dankeschön, Kerstin. Ich rufe Christian König in der Radio Bamberg Wetterredaktion. Folgen nach der Hitze noch weitere Gewitter?
4: Das auf jeden Fall. Wir haben jetzt die Heißluft gegen feuchtere Luft ausgewechselt und da können im Laufe des Tages wieder kräftige Schauer und Gewitter entstehen. Die können auch unwetterartig werden, lokal. Also mit Planungen wäre ich sehr vorsichtig und flexibel, was so Biergarten, Keller oder auch Radeltouren anbelangt. Aber es fühlt sich auf jeden Fall mal angenehmer an und man kann durchlüften. Sollte dann aber, wenn es länger aus dem Haus geht, am Nachmittag schon das Ganze so machen, dass nicht irgendwelche Türen oder Fenster fliegen.
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3: Schönen guten Morgen und Achtung, A70 Bayreuth Bamberg zwischen Stadelhof und Rostov am Berg, kaputter LKW, Standspur blockiert. A73 Nürnberg Bamberg zwischen Kreuzfurt Erlangen und Bruck, rechte Spur blockiert. Jetzt hier eine Unfallaufnahme. Und Bamberg Nürnberg zwischen Forchheim Nord und Erlangen Nord, 9 Kilometer stocken plus 16 Minuten. A73 Bamberg Coburg bei Kemmern liegen Colaflaschen auf der Straße und Gegenrichtung zwischen Lichtenfels Nord und Bad Staffelstein Kurzentrum, 1 Kilometer stocken plus 3 Minuten. Blitzer A73 Bamberg-Lichtenfels bei Memmelsdorf und Burggrub bei Heiligenstadt. Fuß vom Gas. Für noch mehr 0951 98 29 029. Gute Fahrt.
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3: Schönen guten Morgen.

0: Wunderschönen guten Morgen, 8 Uhr, 41 Minuten. Heute wird Fußball gespielt.
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0: Und es ist soweit. Zum ersten Mal heißt es für die deutsche Mannschaft alles oder nichts. 16. Finale in Boston. Wir müssen gewinnen, sonst ist der Traum vom WM-Titel ausgeträumt. Radio Bamberg-Reporter Thomas Bremser aus Boston. Schönen guten Morgen.
2: Guten Morgen aus Boston.
0: Ja, Paraguay will natürlich auch gewinnen, sonst sind die raus, ja. Es ist allgemein ein ungemütlicher Gegner, oder?
2: Also Paraguay ist gleich zum Start ordentlich unter die Räder gekommen gegen die USA, hat dann aber die Türkei rausgeschmissen mit einem 1:0 und das mit 10 Mann. Die haben sich da richtig reingeschmissen und dementsprechend ungemütlich erwartet Julian Nagelsmann sie.
3: Definieren sich schon auch sehr über den Defensivfußball, den sie gut spielen. Auf jeden Fall ein unangenehmer Gegner, der uns einiges abverlangen wird.
2: Klar ist, eine Leistung wie gegen Ecuador kann sich das deutsche Team nicht leisten. Da muss deutlich mehr kommen.
0: Okay. Gibt's was Neues zur Aufstellung Deutschlands?
2: Also Nele Brown ist wieder fit, will vermutlich wieder reinrutschen als Außenverteidiger für David Raum. Aber auch sonst könnte es Veränderungen geben, sagt Nagelsmann.
3: Es gibt taktische Überlegungen, auch morgen ein bisschen was zu verändern. Gibt aber auch, wie ich auch in die andere Richtung diskutierbar ist, alles identisch zu lassen, was die erste Elf angeht.
2: Mehr hat er uns nicht verraten, auch um es dem gegnerischen Trainer nicht allzu leicht zu machen. In der Offensive werden wohl wieder Havertz, Wirtz und Musiala starten. Die haben bisher als Trio noch nicht wirklich gezündet.
0: Okay, und was sagen denn die deutschen Fans vor Ort?
2: Ja, die meisten, mit denen ich hier gesprochen habe, erwarten einen knappen Sieg. Der offizielle Fantreff war am Abend übrigens das Baseballstadion der Red Sox. Rund 1000 deutsche Fans haben verbilligte Tickets bekommen für Spiele gegen die New York Yankees. Selbst DFB-Präsident Neuendorf habe ich gesehen.
4: Große Ehre auch für uns, hier heute dabei sein zu dürfen. Und ist ganz toll. Und wir hoffen, dass viele Fans, die heute hier sind, dann morgen auch zu unserem Spiel kommen.
2: Im Stadion hat dann eine Blaskapelle gespielt, wie beim Oktoberfest. Und die Fans haben sich immer wieder lautstark bemerkbar gemacht.
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0: Oh, oh, oh, Taylor Swift mit Opalite bei Radio Bamberg. 9:10, ganz genau, Christian König. Nicht ganz so heiß heute, wie wird's?
1: Nach der großen Hitze folgt jetzt sommerlicher Mischmasch. Nachmittags mit teils Schauern und Gewittern. Die Temperaturen bleiben ein Stück unter der 30-Grad-Marke.
0: Dankeschön. Achtung.

bitte. Blitzer A73 Bamberg-Lichtenfels bei Memmelsdorf die 100 und Burggrub bei Heiligenstadt. Gute Nachrichten von der A73. Bei Kemmern, die Colaflaschen sind von der Polizei eingesammelt worden. Vielen Dank, Rex, für die Info. Aber Richtung Nürnberg zwischen Forchheim Nord und Erlangen Nord jetzt noch 5 Kilometer stockend. Wir bleiben für euch dran, natürlich, falls ihr was habt. 0951 98 29 029. Allen unterwegs, eine gute Fahrt. Gleich mit Olly Murs, Hearts Gives a Beat und hier Enya.

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11: Ich bin Gregor Jusse Moser. Guten Morgen. Die Hitzewelle hat für ein glühend

0: Ist das Wochenende gesorgt mit einem neuen Temperaturrekord. Im Osten Brandenburgs wurden 41,7 Grad gemessen. In Bayern war es am heißesten in Kitzingen in Unterfranken mit 40,8 Grad. Im Landkreis Cham haben sich wegen der Hitze die Gleise verformt, auf denen die Oberpfalzbahn fährt. Die Strecke zwischen Cham und Bad Kötting wurde in beide Fahrtrichtungen gesperrt. In Nürnberg fahren wegen Hitzeschäden noch immer keine Trambahnen. Der Tankrabatt läuft morgen zum 30. Juni ja wieder aus. Mit Blick auf wahrscheinliche Preissteigerungen hat Verkehrsminister Schnieder der Rheinischen Post gesagt, man werde die Situation beobachten und dann die richtigen Schritte daraus ableiten. Berechnungen des IFO-Instituts zeigen, bei Diesel wurde der Rabatt nur teilweise an die Verbraucher weitergegeben, bei Super E5 und Super E10 dagegen fast komplett. Auf der Münchner Theresienwiese beginnt heute der Aufbau für die Wiesen, das größte Volksfest der Welt. Aus München berichtet Oliver Urbanke.
1: Damit die über 6 Millionen Besucherinnen und Besucher im Herbst wieder feiern können, muss rechtzeitig vorbereitet werden. Ab heute startet deswegen der Aufbau von Brauereifesthallen, darunter die auffälligen Türme von Paulaner und Löwenbräu, Hühnerbratereien, Kaffeezelten und anderen gastronomischen Angeboten. 12 Wochen lang wird auf dem Festgelände gewerkelt und hergerichtet und am 19. September ist dann Anstich und offizieller Start des 191. Oktoberfests.
0: Bundesaußenminister Wadefuhl startet heute zu einer mehrtägigen Reise in die drei südamerikanischen Staaten Paraguay, Argentinien und Brasilien. Dort will er morgen auch am Gipfel des Wirtschaftsbündnisses Mercosur teilnehmen. Bei einem Zwischenstopp in Washington trifft Wadefuhl vorher aber noch US-Außenminister Rubio wegen der neuen Spannungen mit dem Iran. Bei der Fußball-Weltmeisterschaft ist Kanada als erste Mannschaft ins Achtelfinale eingezogen. Der Co-Gastgeber gewann sein 16. Finale gegen Südafrika mit 1:0. Heute Abend will Deutschland nachziehen. Um 22.30 Uhr geht es gegen Paraguay.
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3: Mit Kerstin Rauschmeier. Ein 22-jähriger Autofahrer hat gestern auf der A70 bei Neudrossenfeld schwerste Verletzungen erlitten. Laut Polizei verlor er gegen 5.30 Uhr die Kontrolle über seinen Wagen. Das Auto schleuderte über die Fahrbahn, wurde in eine Böschung und anschließend auf eine Ortsverbindungsstraße katapultiert. Der Fahrer konnte sich selbst befreien und kam ins Krankenhaus. Das Erzbistum Bamberg unterstützt die Katastrophenhilfe in Venezuela mit 15.000 Euro. Das Geld geht an Caritas International und soll den Menschen nach dem schweren Erdbeben schnell helfen. Geplant sind Lebensmittel, Trinkwasser, medizinische Versorgung und Notunterkünfte. Mehr Nachrichten aus der Region gibt's wieder um 9:30.
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4: Das wird heute schön, nicht ganz so heiß wie am Wochenende. Heute 27 bis 29 Grad. In der zweiten Tageshälfte sind einzelne Schauer und Gewitter möglich, wo sie halt hinkommen. Ne? Die Radio Bamberg Aussichten für Bamberg, Forchheim und die Region. Morgen und auch am Mittwoch ist es wechselhaft. Schubweise Schauer oder Gewitter möglich. 25 bis 29 Grad. Die Sonne ist weiterhin mit im Spiel.
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4: Stockender Verkehr und Stau nach wie vor auf der A73 Bamberg-Nürnberg zwischen Forchheim Süd und Erlangen Nord. Auf der B505 zwischen Petschland und Bamberg Süd. Stop and go. Grund hier eine Baustellenampel. Und Blitzer. A73 Bamberg-Lichtenfels bei Memmelsdorf 100 und in Burggrub bei Heiligenstadt Fuß vom Gas. Für noch mehr 0951 98 29 029.
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4: Gleich 9:05. Schönen guten Morgen. Und bei diesen Wahnsinnstemperaturen, ja, da leiden nicht nur wir Menschen, nein, auch die Tiere, vor allem Kühe. Denn ihre optimale Temperatur liegt eigentlich bei 14 bis 20 Grad. Jetzt bei 40 Grad ist es echt doof. Da gibt es einen Landwirt aus dem Landkreis Coburg, der nutzt eine Schneekanone. Die ganze Geschichte gleich hier bei Radio Bamberg. Nach Eric Clapton, Michael Bublé und Michael Cimpella. Das sind 3 Hits am Stück zum Start in die neue Woche.

0: Eric Clapton, Tears in Heaven. Um 17 Minuten nach 9, schönen guten Morgen. Ja, es geht um die... Ja, um die Kuh, denn ich meine, die Hitze, die macht uns zu schaffen, auch den Älteren, aber Kühe, die mögen es auch überhaupt nicht, wenn es so heiß ist. Und genau deshalb ist ein Bauer im Landkreis Coburg auf eine findige Idee gekommen. Er kühlt seinen Kuhstall mit einer Schneekanone. Das ist wirklich verrückt. Der Landwirt Horst Amberg.
1: Ja, für die Milchkühe bedeutet es unheimlich viel Stress. Der Stress ist also ziemlich hoch. Die fangen das Schnaufen an, werden krank, die Milchleistung sinkt, keine Futteraufnahme mehr. Es kann teilweise bis zum Tod führen.
0: Das ist schlecht. Deshalb hat Horst Amberg sich diese Schneekanone ausgeliehen beim benachbarten Wintersportverein. Die Schneekanone arbeitet als kräftiger Ventilator, bläst Luft in den Stall. Mit Schnee wird es leider nichts bei 40 Grad. Na, aber die 150 Milchkühe, die freuen sich. Es wird kühler im Stall und jetzt drängeln sie sich alle um die Schneekanone. Und mittlerweile ist auch so, dass immer ab 16 Uhr blasen die Kühe zum Après-Ski mit der Kuhglocke. Gell? Also da geht's richtig ab im Kuhstall. Vom Landwirt Horst aus dem Landkreis Coburg.

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9: Mit Kerstin Rauschmeier. Ein 22-jähriger Autofahrer hat gestern auf der A70 bei Neudrossenfeld schwerste Verletzungen erlitten. Laut Polizei verlor er gegen 5.30 Uhr die Kontrolle über seinen Wagen. Das Auto schleuderte über die Fahrbahn, wurde in eine Böschung und anschließend auf eine Ortsverbindungsstraße katapultiert. Der Fahrer konnte sich selbst

0: befreien und kam ins Krankenhaus. Das Erzbistum Bamberg unterstützt die Katastrophenhilfe in Venezuela mit 15.000 Euro. Das Geld geht an Caritas International und soll den Menschen nach dem schweren Erdbeben schnell helfen. Geplant sind Lebensmittel, Trinkwasser, medizinische Versorgung und Notunterkünfte. Mehr Nachrichten aus der Region gibt's wieder um 9:30.
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2: Das wird heute schön, nicht ganz so heiß wie am Wochenende. Heute 27 bis 29 Grad. In der zweiten Tageshälfte sind einzelne Schauer und Gewitter möglich, wo sie halt hinkommen. Ne? Die Radio Bamberg Aussichten für Bamberg, Forchheim und die Region. Morgen und auch am Mittwoch ist es wechselhaft. Schubweise Schauer oder Gewitter möglich. 25 bis 29 Grad. Die Sonne ist weiterhin mit im Spiel.
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2: Stockender Verkehr und Stau nach wie vor auf der A73 Bamberg-Nürnberg zwischen Forchheim Süd und Erlangen Nord. Auf der B505 zwischen Pettstadt und Bamberg Süd. Stop and go. Grund hier eine Baustellenampel und Blitzer. A73 Bamberg-Lichtenfels bei Memmelsdorf 100 und in Burggrub bei Heiligenstadt Fuß vom Gas. Für noch mehr 0951 98 29 029.
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2: Guten Morgen.

0: mit dem Boss rein in den Montag. Schönen guten Morgen und bei diesen Temperaturen brauchen wir Sommermusik. Haben wir natürlich im Live-Sommer gleich mit den Scorpions Wind of Change und vorher haben wir noch das Tagebuch der Hits für euch.
1: 29. Juni 1998. Luna sind neu in den Charts mit Bailando. Bei Luna handelt es sich um ein Musikprojekt aus den Niederlanden. Die Sängerin heißt Marie-José van der Kolk. Sie tut sich Anfang der 90er mit dem Musikproduzenten DJ Sammy zusammen und nennt sich ab diesem Zeitpunkt nur noch Charisma. Als DJ Sammy featuring Charisma bringen sie auch ein Album heraus. So richtig erfolgreich werden sie aber erst, als sie sich in Luna umbenennen. Sie covern den Song Bailando von der belgischen Band Paradiso, der erst ein Jahr vorher rausgekommen war. Sie erreichen Platz 1 der Schweizer Charts. Auch in Deutschland wird Bailando zu einem Nummer 1-Hit und hält sich ganze 6 Wochen an der Chartspitze. Insgesamt bleibt er sogar 24 Wochen lang gelistet. Und bis heute ist Bailando von Luna ein echter Sommerhit.

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0: Alright, Radio Bamberg um 10 Minuten vor 10. Ich bin Fabi Hollett, wünsche euch einen schönen Montag. Schön die Fenster aufreißen, mal durchlüften, gell? Und heute Abend sehen wir uns auf der Radio Bamberg Fanmeile. Tickets im Vorverkauf, radio-bamberg.de oder direkt bei Galeria. Jetzt das volle Programm ab 10 mit Marleen und Jörg. Bis morgen früh um 5.
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14: Ich bin Gregor Jose Moser. Wer Benzin tankt, profitiert im Vergleich zu Diesel deutlich mehr vom Tankrabatt. Das Münchner IFO-Institut hat errechnet, beim Diesel gab es bis zum 25. Juni eine Weitergabe von durchschnittlich 12 Cent pro Liter. Die Steuer wurde aber um 16,7 Cent pro Liter gesenkt. Bei Super E5 und Super E10 wurde der Rabatt dagegen fast vollständig weitergegeben. Morgen läuft der Tankrabatt wieder aus. 41,7 Grad Celsius. Dieser Hitzerekord für Deutschland ist gestern im brandenburgischen Neiße-Münde gemessen worden. Extremwetter jeder Art wird wegen des Klimawandels voraussichtlich zunehmen. Diana Kramer berichtet.
15: Auf das Hitzewochenende folgen jetzt zwar vielerorts Gewitter und zumindest etwas Abkühlung, aber Hitzewellen, Dürrephasen, Waldbrände und schwere Unwetter mit Starkregen und Überschwemmungen könnten durch die Folgen des Klimawandels zunehmen, sagen Experten. Deutschland hat sich im Vergleich zur vorindustriellen Zeit bereits um 2,5 Grad erwärmt.

0: Das ist mehr als der weltweite Durchschnitt.
1: Die Hitzewelle hat weiter Folgen für den öffentlichen Nahverkehr in Nürnberg. Der Straßenbelag war wegen der Hitze gestern an einigen Stellen weich geworden, sodass die Trambahnen nicht mehr sicher fahren konnten und der Betrieb eingestellt werden musste. Wie die Nürnberger Verkehrsbetriebe mitgeteilt haben, bleiben die Linien 4 und 10 bis Mitternacht außer Betrieb. Es gibt einen Ersatzverkehr mit Bussen. Am Chiemsee brennen tausende Quadratmeter Wald und Moor und das hat Folgen für den Berufsverkehr. Die A8 zwischen Übersee und Bernau ist wegen starker Rauchentwicklung komplett gesperrt. Auf beiden Seiten stauen sich die Autos. Rund 200 Feuerwehrleute kämpfen seit gestern Abend gegen die Flammen. Wie lange die Sperrung noch andauert, ist unklar. Die XXL-Fußball-WM in Nordamerika hat schon in der Vorrunde einen Zuschauerrekord gebrochen. Mehr als 4,6 Millionen Menschen haben die 72 Gruppenspiele in den Stadien verfolgt, wie die FIFA mitgeteilt hat. 215 Tore sind außerdem in der Vorrunde gefallen. Bei der kompletten WM 2022 in Katar waren es nur 172.
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3: Mit Kerstin Rauschmeier. Ein Nürnberger Luchs hilft künftig dabei, die Wildpopulation in Rheinland-Pfalz zu stärken. Der junge Karpatenluchs Koda ist jetzt im Pfälzerwald ausgewildert worden, so der Tiergarten Nürnberg aktuell. Koda ist bereits der vierte Nürnberger Luchs, der in den vergangenen Jahren ausgewildert wurde. Passend dazu gibt es auch im Nürnberger Tiergarten wieder Nachwuchs. Zwei junge Luchse sind in diesem Jahr geboren worden und inzwischen immer häufiger für Besucher zu sehen. Mehr Nachrichten aus der Region gibt's wieder um 10:30.
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4: Das ist heute sehr wechselhaft zur Abwechslung mal. Einige Wolken mit dabei, zwischendurch auch mal Sonnenschein und ab der zweiten Tageshälfte vereinzelt Schauer, teilweise auch mal kräftige Gewitter mit dabei. Trotzdem ist es noch ziemlich warm, weiterhin mit bis zu 29 Grad. Heute Abend und heute Nacht, also dann auch zum Spiel Deutschland gegen Paraguay, kann es mal ein paar Tröpfchen regnen. In der Nacht sind dann auch wieder Gewitter mit dabei. Es kühlt ab auf 18 Grad. Und wir schauen auf die Radio Bamberg Aussichten für Bamberg, Forchheim und die Region. Morgen und am Mittwoch weiterhin wechselhaft. Auch da immer wieder Schauer und Gewitter mit dabei. Aber die Sonne mischt auch immer wieder mit. Und wir bleiben bei Temperaturen von maximal 29 Grad.
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5: A73 Bamberg Richtung Nürnberg. Zwischen dem Rastplatz Regnitztal West und Forchheim Nord. Da steht ein defekter LKW. Bitte vorsichtig. Dann B505, da gibt es immer wieder Stau zwischen Bamberg Süd und Petschstadt in beiden Richtungen. Da gibt es eine Baustellenampel. Und vorsichtig bitte, Bamberg Berliner Ring, Höhe der Firma Brose, rechte Spur. Da steht ein defekter Bus. Es wird geblitzt in Burggrub bei Heiligenstadt und A73 Bamberg-Lichtenfels nach der Ausfahrt Memmelsdorf. Habt ihr auch noch was gesehen? Die Studio- und WhatsApp-Hotline 0951 98 29 029.
4: Gute Fahrt!
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4: Servus, einen schönen Montag. Heute Abend das nächste Spiel der deutschen Nationalmannschaft. Es spielt Deutschland gegen Paraguay und es ist ja schon die K.O.-Runde, Jörg.
5: Ja, es ist die Runde der letzten 32 Mannschaften. Sowas gab es noch nie bei einer Weltmeisterschaft. Und deswegen unsere Montagsfrage heute.
4: Wie ist euer Tipp? Wie gewinnt Deutschland? Sagen wir es mal so. Eine andere Option haben wir gar nicht, weil sonst sind wir ja draußen. Also euer Tipp gerne her.
5: Ja, glaubt ihr, dass die deutsche Nationalmannschaft heute gewinnt? Ja oder nein? Ihr könnt das mit uns natürlich auch verfolgen bei der Radio Bamberg Fanmeile. 22.30 Uhr sehen wir uns auf dem Maxplatz in Bamberg. Alle Infos dazu findet ihr wo?
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0: Casey and the Sunshine Band. Hier ist Radio Bamberg. 14 Minuten nach 10.
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0: Und da geht's natürlich heute um Fußball, besser gesagt um die Fußball-Weltmeisterschaft. Heute Runde der letzten 32 steht an. Zwei Spiele. Niederlande gegen Marokko um 3 Uhr morgens. Das werde ich mir nicht anschauen. Was ich mir auf jeden Fall anschaue auf dem Maxplatz in Bamberg auf der Fanmeile. Deutschland gegen Paraguay, Anstoß 22.30 Uhr.
2: Ja, es ist das 16. Finale, das gab es ja auch noch nie. Das habe ich zumindest noch nie gehört. Ich bin jetzt nicht so fußballaffin, aber das habe ich jetzt noch nie gehört. Und da wollen wir natürlich mal ein bisschen wissen, was sind so eure Tipps? Ich habe es vorhin zu mir gesagt, ich tippe ein solides 2-1 für uns.
0: Ich glaube, es wird ein 2-0. Viele haben ja geschimpft, aber ich sage, es wird ein 2-0. Anja Troll ist jetzt in Forchheim unterwegs, in der Innenstadt, und fragt mal nach, wie geht das Spiel heute aus, Deutschland gegen Paraguay?
3: Seit dem Wochenende ist ja klar, Deutschland spielt gegen Paraguay. Was denkst du, wer wird heute gewinnen?
4: Na, Deutschland, natürlich. Sagen. Ich bin zwar kein Fußballfan, aber beim Fußball, da muss man schon für Deutschland sein.
3: Auf jeden Fall. Vor allem, wenn es um die WM geht und um den großen Titel.
4: So ist es. So ist es.
3: Willst du mal einen Tipp abgeben? Was denkst du ungefähr?
4: Also ich würde mal sagen 1-0. Für Deutschland. Natürlich für Deutschland.
3: 16. Finale, das ist jetzt zum ersten Mal in der WM. Aber wer wird heute gewinnen? Was sagt ihr?
5: Ich schätze 2-1 Deutschland.
3: Paraguay nicht so gut?
5: Denke ich nicht. Gegen uns nicht.
6: Ich hoffe natürlich, dass Deutschland gewinnt, aber ich habe ein bisschen Angst, wenn ich ehrlich bin.
3: Willst du trotzdem mal versuchen, einen Tipp abzugeben?
6: 2-1 für Deutschland.
3: Vielleicht schicken wir es ins Universum und dann wird es genau das.
7: 16.

0: Viertelfinale, muss man erstmal sagen, das war ja noch nie in der WM. Das ist schon mal eine Ausnummer, oder? So viele Mannschaften auf einmal.
1: Ja, bin auch überrascht. Ja, aber toll.
0: Paraguay, gegen die spielen wir ja heute. Was denkst du denn, wer gewinnt heute?
1: Also ich hoffe ja Deutschland, aber für mich gilt immer, der Bessere soll gewinnen.
0: Das Problem wäre ja auch, wenn wir heute nicht gewinnen, na, dann sind wir raus.
1: Das wäre schade, aber ist halt so.
2: Ja, ich würde sagen, das wird ein knackiges 3-1 für Deutschland. Paraguay ist keine schlechte Mannschaft, ich sage aber trotzdem, Deutschland ist überlegen.
0: Weil wir einfach die besten Spieler haben oder woran liegt's?
2: Ja, die besseren Spieler und wir haben einen guten Angriff vorne.
0: Ja, dann drücken wir der Mannschaft die Daumen, oder?
3: Ja, aber der Angriff muss erstmal Tore schießen. Gegen Ecuador war das dann auch nicht so, ne? Deswegen, Wir hoffen alle, dass sie gewinnen. Wir sind in der K.O.-Runde. Würde Deutschland verlieren, dann wäre es das gewesen mit der WM.
4: Ja. 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Einlass ist dann ab 21 Uhr.
3: Gibt's bei Galeria in Bamberg oder unter BVD. Alle Infos nochmal unter radio-bamberg.de. Und unsere Montagsfrage heute, was glaubt ihr, wie geht das Spiel heute Abend aus? Schickt uns gerne eine WhatsApp-Sprachnachricht.
4: 0951 98 29 029.

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11: Um 10:30 im Studio Kerstin Rauschmeier. Nach einer Messerattacke in Forchheim sitzt eine 23-Jährige in Untersuchungshaft. Sie steht im Verdacht, in der Nacht zum Samstag einen 55-Jährigen nach einem Streit um Bargeld mit einem Messer schwer verletzt zu haben. Das Opfer kam ins Krankenhaus und ist außer Lebensgefahr. Die Kriminalpolizei Bamberg ermittelt wegen gefährlicher Körperverletzung und besonders schweren räuberischen Diebstahls. Am Landgericht Bamberg hat heute ein Sicherungsverfahren gegen einen 46-jährigen Mann begonnen. Ihm werden unter anderem Störung des öffentlichen Friedens durch Androhung von Straftaten, versuchte Entziehung Minderjähriger und Widerstand gegen Polizeibeamte vorgeworfen.
12: Der Mann soll im November 2025 ohne Fahrschein mit dem Zug von Bamberg nach Hirschheid gefahren sein. Bei einer Kontrolle durch eine Zugbegleitung

0: Weiterhin kam es laut Anklage dann zu einer Auseinandersetzung, in deren Verlauf er eine Bombendrohung geäußert haben soll. Kurz darauf soll er in Hirschheid versucht haben, ein Kleinkind aus einem Kinderwagen zu nehmen. Auch bei der anschließenden Festnahme habe er sich erheblich gegen Polizeibeamte gewehrt. Anna Blender, Radio Bamberg, Nachrichtenredaktion.
1: Die Staatsanwaltschaft geht von Schuldunfähigkeit aus und strebt die Unterbringung in einem psychiatrischen Krankenhaus an.
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1: Die Hitzewelle hat weiter Folgen für den öffentlichen Nahverkehr in Nürnberg. Der Straßenbelag war wegen der Hitze gestern an einigen Stellen weich geworden, sodass die Trambahnen nicht mehr sicher fahren konnten und der Betrieb eingestellt werden musste. Wie die Nürnberger Verkehrsbetriebe mitgeteilt haben, bleiben die Linien 4 und 10 bis Mitternacht außer Betrieb. Am Chiemsee brennen tausende Quadratmeter Wald und Moor und das hat Folgen für den Berufsverkehr. Die A8 zwischen Übersee und Bernau ist wegen starker Rauchentwicklung komplett gesperrt. Auf beiden Seiten stauen sich die Autos. Rund 200 Feuerwehrleute kämpfen seit gestern Abend gegen die Flammen. Wie lange die Sperrung noch andauert, ist unklar. 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
3: Das ist heute wechselhaft. Wir haben zum einen wieder Sonnenschein mit dabei, aber wir merken, das Wetter hat einen kleinen Umschwung bekommen. Es sind Wolken mit dabei, Wind und teilweise auch Schauer und kräftige Gewitter, vor allem heute in der zweiten Tageshälfte. Dazu Temperaturen, wir nennen sie jetzt einfach mal angenehm, ja, 29 Grad maximal. Heute Nacht, auch da können Regentröpfchen und Gewitter mit dabei sein. Temperaturen liegen dabei 18 Grad. Und die Radio Bamberg Aussichten für Bamberg-Forchheim und die Region. Morgen und am Mittwoch weiterhin so ein Mix aus Sonne und Wolken. Auch da quetschen sich immer mal ein paar Gewitter mit dazu. Und die Temperaturen pendeln sich dann so langsam ein bei 25 bis 29 Grad.
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4: Genau, 3 Minuten nach 11:30. B505, da staut sich's immer zwischen Bamberg Süd und Pettstadt. Denkt da dran, in beiden Richtungen, da gibt's eine Baustellenampel. Es wird geblitzt in Burggrub bei Heiligenstadt und A73 Bamberg-Lichtenfels nach der Ausfahrt Memmelsdorf. Habt ihr auch noch was gesehen? Die Studio- und WhatsApp-Hotline 0951 98 29 029.
3: Gute Fahrt.
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2: Die da lautet heute das Spiel Deutschland gegen Paraguay. Wie ist euer Tipp? Was denkt ihr, wie das Spiel heute Abend ausgehen wird? Wir haben ganz viele Nachrichten schon bekommen. Zum Beispiel hier Tipp 2-0, Ronny schreibt 3-1, dann die Nadine, die sagt 2-1, Anton.

0: und 3-1. Jacqueline 4-1. Also, alle sind schon dafür, dass Deutschland auf jeden Fall gewinnt heute Abend.
1: Das hoffen wir alle mal. Robby, was sagst du?
2: Also, ich sage, mein Tipp ist, es wird ein sehr hartes Spiel. Paraguay wird alles geben. Na, für die geht es um viel. Deutschland muss einiges beweisen.

0: schätze ich mal, in der Nachspielzeit folgen. Auf ein gutes Spiel.
1: Ja, das hoffe ich auch, aber hoffentlich nicht dann am Ende zu spannend, dass es dann so knapp ausgeht. Also wir dürfen trotzdem, wir müssen aufpassen, weil gegen Ecuador war das dann ja auch nicht so. Da hat auch jeder gesagt, ja, wir gewinnen da locker und am Ende haben wir verloren.
2: Ja, also für meine Nerven wäre es einfach gut, wenn wir da ganz locker mit 5-0 am Ende rausgehen. Also dass am Anfang schon klar ist, dass wir gewinnen. Weil, ja, wie gesagt, wenn es halt so super spannend ist, ne? Auch wir werden nicht mehr jünger, Jörg.
1: Ja, das stimmt.
2: Machen die Nerven irgendwann nicht mehr mit.
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2: Wir freuen uns auf ein tolles, spannendes und faires Spiel heute Abend. Deutschland gegen Paraguay.
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1: Was Marlene und Jörg auf der A73 Bamberg Richtung Nürnberg. Da ist direkt an der Ausfahrt Forchheim-Hallandorf steht ein LKW und ein Auto auf dem Standstreifen. Bitte hier vorsichtig fahren.
0: Dankeschön, Anja.

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7: Ich bin Gregor Jussi Moser. Hinter uns liegt ein glühend heißes Wochenende und das heizt auch nochmal die Diskussion an, wie der Hitzeschutz verbessert werden kann. Der Bund erinnert daran, dass hier primär Länder und Kommunen zuständig sind. Umweltminister Schneider hat in dem Zusammenhang auf das Sondervermögen des Bundes verwiesen. Im Deutschlandfunk sagte er, das Geld reiche aus, um etwa die Forderung der Grünen umzusetzen, öffentliche Gebäude wie Krankenhäuser und Pflegeeinrichtungen mit solarstrombetriebenen Klimaanlagen auszustatten. Wegen der großen Trockenheit haben Waldbrände aktuell leichtes Spiel. Am Chiemsee sind seit Mitternacht Dutzende Feuerwehrleute dabei, mehrere tausend Quadratmeter Wald- und Moorfläche zu löschen. Wegen des vielen Rauchs ist die angrenzende A8 gesperrt, wie ein Polizeisprecher gesagt hat. Die gute Nachricht, die Waldbrandgefahr sinkt in den kommenden Tagen deutlich. Der Tankrabatt läuft morgen zum 30. Juni wieder aus. Mit Blick auf wahrscheinliche Preissteigerungen hat Verkehrsminister Schnieder der Rheinischen Post gesagt, man werde die Situation beobachten und dann die richtigen Schritte daraus ableiten. Berechnungen des IFO-Instituts zeigen, bei Diesel wurde der Rabatt nur teilweise an die Verbraucher weitergegeben, bei Super E5 und Super E10 dagegen fast komplett. Es dauert noch ein bisschen, bis das Münchner Oktoberfest wieder startet. Am 19. September geht's los. Schon heute hat der Aufbau für die 191. Wiesn begonnen. 3 Monate lang wird dort täglich gearbeitet.

0: Der Stadt zufolge werden über 1000 Lkw-Ladungen auf die Theresienwiese gefahren und rund 13,5 Kilometer Kabel verlegt. Für so einige Rekorde hat die XXL-Fußball-Weltmeisterschaft in den USA, Kanada und Mexiko bisher gesorgt. Die FIFA hat zum Start der K.O.-Runde eine erste Bilanz gezogen. Ein paar Beispiele von Diana Kramer.
1: Mehr als 4,6 Millionen Zuschauer sahen die 72 Vorrundenspiele live in den Stadien. Das ist neuer Rekord, genauso wie die 215 Tore, die bisher fielen. Zum Vergleich, bei der gesamten WM 2022 in Katar gab es 172 Treffer, allerdings auch in nur 64 Partien insgesamt.
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3: Mit Kerstin Rauschmeier. Eine Frau ist am Freitagnachmittag splitternackt durch die Straßen von Wunsiedel gelaufen. Mehrere Menschen sahen die Frau und riefen die Polizei. Gegenüber den Ermittlern gab die 36-Jährige an, im Adamskostüm unterwegs zu sein, da sie ihre schmutzigen Klamotten nicht mehr anziehen wolle. Die Polizisten ermittelten eine Bekannte, die der 36-Jährigen frische Kleidung vorbeibrachte. Die 36-Jährige erhielt eine Anzeige wegen Belästigung der Allgemeinheit. Mehr Nachrichten aus der Region gibt's wieder um 11:30.
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4: Da kommt heute auch immer wieder die Sonne raus, aber es mischen sich Wolken mit dazu. Mehr Wind und vor allem jetzt in der zweiten Tageshälfte können wir mit Schauern und Gewittern rechnen. Dazu dampfige Temperaturen von 29 Grad. Die Nacht, die wird auch eher durchwachsen sein, auch heute Abend. Also wir könnten beim Deutschland-Paraguay-Spiel schon ein paar Regentröpfchen abbekommen. Wir hoffen, dass es hält. Aber ansonsten in der Nacht sind Schauer und Gewitter gemeldet. Das Ganze bei Tiefstwerten um 18 Grad. Die Radio Bamberg Aussichten für Bamberg-Forchheim und die Region morgen und dann auch am Mittwoch. Sonne, Wolken, hier und da mal Schauer und Gewitter mit dabei. Und die Temperaturen bleiben jetzt auf der angenehmeren Seite zwischen 25 und 29 Grad.
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5: Vorsichtig bitte auf der A73 Bamberg Richtung Nürnberg zwischen dem Rastplatz Regnitztal West und Forchheim Nord. Da steht ein defekter LKW und auch ein PKW auf dem Standstreifen. Geblitzt wird in Burg Grub bei Heiligenstadt und A73 Bamberg Lichtenfels nach der Ausfahrt Memmelsdorf. Habt ihr auch noch was gesehen? Die Studio- und WhatsApp-Hotline 0951 98 29 029.
4: Gute Fahrt.
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5: Wir wünschen euch einen schönen Montag. An diesem Wochenende gibt es was ganz Tolles für alle Flugzeugfans. Was genau und vor allem wo, das sagen wir euch noch in dieser halben Stunde.
4: Davor die Musik eures Lebens. Zum Beispiel Cornels sind mit dabei, Texas Lightning. Und das hier ist Rick Springfield mit Celebrate Youth. Schönen Montag.

0: Hier ist Radio Bamberg, wir spielen Sie die Musik eures Lebens an diesem Montag. The Connells und 74-75.
1: Wochenende ist gerade erst vorbei. Wir schauen jetzt schon mal auf das kommende Wochenende. Vorfreude ist ja bekanntlich die schönste. Und da gibt's was ganz Besonderes in Ebern.
0: Ja, für alle Flugzeugfans, das Ganze auf dem Flugplatz des Flugsportclubs in Ebern. Und was da genau los ist, weiß Jutta Schindler aus der Radio Bamberg Redaktion.
2: Hier sind alle richtig, die etwas für Flugzeuge, das Fliegen, Modellflugzeuge oder Ähnliches übrig haben. Oder einfach alle, die sich das schon immer mal anschauen wollten. Am 4. und 5. Juli, da wird auf dem Gelände des FSC Ebern gefeiert. Was genau hier geboten ist, das weiß der zweite Vorstand Rainer Stark.
3: Ja, geboten sind natürlich.

0: natürlich am Flugplatzfest sehr viele Flugzeuge. Wir haben natürlich unsere eigenen vereinsinternen Maschinen, Doppeldecker, normale Ultraleichtflugzeuge, die wir hier ausstellen, die wir natürlich auch im Flug zeigen.
1: Aber nicht nur das.
0: Man kann die Flugzeuge nicht nur anschauen, sondern man kann sie auch erleben, indem dass man zum Beispiel zu einem Rundflug einfach mal einsteigt. Natürlich, zum Fest gehört immer in Franken ein ordentliches Bier. Das gibt es bei uns. Es gibt natürlich Getränke, alkoholfreie und so weiter. Alles auch für Kiddies. Es gibt Bratwürste, es gibt Steaks am Samstag. Da haben wir nämlich dann abends Live-Musik.
1: Also da ist wirklich für jeden was dabei, egal ob groß oder klein. Hier kommen alle auf ihre Kosten.
2: Dankeschön, Jutta. Das große Flugplatzfest FSC Ebern an diesem Wochenende Samstag und Sonntag mit Spanferkel, Live-Musik zum Beispiel am Samstag, Hellbop am Sonntag, M&M. Und Einlass ist jeweils ab 10 Uhr, der Eintritt ist frei.
3: Viel Spaß wünschen wir euch.

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12: Um 11:30 im Studio Kerstin Rauschmeier. Wegen Banden- und gewerbsmäßigen Betrugs muss sich heute ein 40-Jähriger vor dem Landgericht Bamberg verantworten. Der Mann soll Teil einer Tätergruppe gewesen sein, die über Callcenter im Ausland mit angeblichen Trading-Plattformen Anleger aus dem deutschsprachigen Raum um ihr Geld gebracht haben soll. Den Betroffenen sei dabei vorgespiegelt worden, sie könnten durch Investitionen hohe Gewinne erzielen. Tatsächlich, so die Anklage, habe es keine echten Anlagen oder Gewinnausschüttungen gegeben. Das Geld sei von Anfang an für die Täter bestimmt gewesen. Der Angeklagte soll laut Ermittlungen auch an Organisationen und Zahlungsströmen beteiligt gewesen sein. Der Schaden wird auf rund 600.000 Euro beziffert. Autofahrer in Stadt und Landkreis Bamberg müssen sich ab heute auf mehrere Behinderungen einstellen. Auf der A70 ist zwischen Rostorf am Berg und Cheslitz die Fahrbahn wegen Brückenarbeiten bis Ende Oktober verengt. Außerdem sind die Litzendorfer Straße in Schammelsdorf und die Wölkendorfer Straße in Stadelhofen bis zum 10. Juli gesperrt. Auch Mäharbeiten auf mehreren Straßen im Bamberger Stadtgebiet können den Verkehr zeitweise beeinträchtigen. Goodbye Arne Woltmann. Bei den Bamberg Baskets gibt es einen Abschied. Assistant Coach Arne Woltmann.

0: Hartmann verlässt den Verein nach 4 Jahren auf eigenen Wunsch. Der 51-Jährige gewann in seiner Bamberger Zeit insgesamt 8 Titel, zuletzt den BBL-Pokal 2026. Woltmann spricht von einem krönenden Abschluss und bedankt sich bei Team und Fans.
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0: 5 Tage nach den Erdbeben in Venezuela läuft weiter die Suche nach Überlebenden und vereinzelt gibt es noch Erfolgsmeldungen. Ein Vater und sein Sohn konnten aus den Trümmern geborgen werden. Zehntausende Menschen werden noch vermisst. Die Zahl der bestätigten Todesopfer liegt mittlerweile bei 1450. Für so einige Rekorde hat die XXL-Fußball-Weltmeisterschaft in den USA, Kanada und Mexiko bisher gesorgt. Mehr als 4,6 Millionen Zuschauer sahen die 72 Vorrundenspiele live in den Stadien. Das ist neuer Rekord, genauso wie die 215 Tore, die bisher fielen. 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
2: Da kommt Bewegung ins Spiel bei diesem Wetter. Heute sind auch einige Wolken unterwegs, auch immer wieder Sonnenschein. Und in der zweiten Hälfte müssen wir hier und da auch mit Schauern und teilweise kräftigen Gewittern rechnen. Trotzdem bleibt es sommerlich warm und schon wieder sehr angenehmere Temperaturen im Gegensatz zum Wochenende. 27 bis 29 Grad heute maximal. Die Nacht wird auch eher von der verregneten Sorte sein. Da sind Schauer und auch Gewitter weiterhin unterwegs. Temperaturen gehen runter auf 18 Grad. Und wir schauen auf die Radio Bamberg Aussichten für Bamberg, Forchheim und die Region morgen und dann auch am Mittwoch. Bleibt es ähnlich wie heute wechselhaft mit Sonne, Wolken, schubweise aber auch Schauer und Gewittern bei 25 bis maximal 29 Grad.
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3: Gute Fahrt, wenn ihr unterwegs seid. An diesem Montag geblitzt wird auf der A73 Bamberg-Lichtenfels nach der Ausfahrt Memmelsdorf. Habt ihr auch noch was gesehen? Die Studio- und WhatsApp-Hotline 0951 98 29 029.
2: Gute Fahrt.
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0: Hier ist Radio Bamberg gleich mit dem Live-Sommer, dem Münchner Freiheit in Konzert mit Ohne Dich.
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0: Schwarz-Rot-Gold heißt es in Boston. Deutsche Fans freuen sich aus Paraguay. Spiel heute Abend. Es geht für die deutsche Nationalmannschaft in die K.O.-Runde.
2: Ja, es ist das 16. Finale heute, Anschluss 22.30 Uhr. Und wir haben ja vorhin auch schon mal gefragt, was sind so eure Tipps? Was war dein Tipp nochmal?
0: 2-0 für Deutschland.
2: 2-0. Ich habe gesagt 2-1, ja, weil ich glaube, ich habe gehört, Paraguay ist gar nicht so schlecht. Und da Deutschland ja gegen Ecuador jetzt auch nicht so die Glanzleistung gezeigt hat, ne, könnten da auch Gegentore fallen. Und bei Instagram haben wir auch mal gefragt, da kommen ganz viele Tipps rein, zum Beispiel: Wir gewinnen 2-0, 3-1 für Deutschland. Oh, Robert sagt 1-2 für Paraguay. Patricia 2-1, 2-1, 2-1, 3-1. Also nochmal 3-1. Klar, die Tendenz geht dazu, dass Deutschland gewinnt. Ja, hoffen wir es mal.
0: Wir alle möchten das Spiel gemeinsam schauen auf der Radio Bamberg Fanmeile. Die letzten drei Spiele waren ja schon Wahnsinn. Tausende Fußballfans waren mit dabei. Heute Abend geht's also weiter und wir bejubeln die deutsche Nationalmannschaft heute in dieser K.O.-Runde.
2: Auf der Radio Bamberg Fanmeile, Bamberger Maxplatz, kommt gerne vorbei. Ihr könnt rein ab 21 Uhr. Tickets gibt es noch im Vorverkauf, ansonsten dann auch gerne an der Abendkasse, wo ihr die Tickets bekommt. Das findet ihr ganz einfach, wenn ihr euch mal reinklickt unter
0: radio-bamberg.de. Bis heute Abend.
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19: Ich bin Gregor Jussé Moser. Deutschland hat mehrere extrem heiße Tage hinter sich. Angesichts des Extremwetters nimmt die Hitzeschutzdiskussion wieder an Fahrt auf, berichtet Ursula Winkler.
20: Wissenschaftler sagen, so eine Hitzewelle wie aktuell wäre vor 50 Jahren praktisch unmöglich gewesen. Sie sehen einen klaren Effekt durch den Klimawandel. Die Grünen fordern ein Abkühl-Sofortprogramm

0: in der Regierung, etwa Klimaanlagen mit Solarstrom und mehr Grün in den Städten. Aber Umweltminister Schneider verweist beim Hitzeschutz auf die Länder und Kommunen, die Milliarden aus dem Sondervermögen erhalten haben.
1: Wegen eines Waldbrandes im Landkreis Traunstein war die A8 am Chiemsee seit der Nacht gesperrt. Jetzt gibt es eine gute Nachricht von der Polizei. Die Sperrung ist wieder aufgehoben. Es staut sich allerdings noch immer auf einigen Kilometern. Dutzende Feuerwehrleute und Hubschrauber waren im Einsatz, um mehrere tausend Quadratmeter Wald- und Moorfläche nahe der Gemeinde Übersee zu löschen. Die Hitzewelle hat weiter Folgen für den öffentlichen Nahverkehr in Nürnberg. Der Straßenbelag war wegen der Hitze gestern an einigen Stellen weich geworden, sodass die Trambahnen nicht mehr sicher fahren konnten und der Betrieb eingestellt werden musste. Wie die Nürnberger Verkehrsbetriebe mitgeteilt haben, bleiben die Linien 4 und 10 bis Mitternacht außer Betrieb. Es gibt einen Ersatzverkehr mit Bussen. Jugendliche zwischen 14 und 18 Jahren sollten besser vor Grooming geschützt werden, findet die Bundesbeauftragte gegen Missbrauch Klaus. Als Grooming bezeichnet man die gezielte Kontaktaufnahme von Erwachsenen mit Minderjährigen im Internet mit sexuellen Absichten. Aktuell sind laut Klaus sexuelle Handlungen Erwachsener mit Jugendlichen nur in bestimmten Fällen verboten. Grooming fällt nicht darunter, wie sie in der SZ kritisiert hat. Die bayerischen Obstbauern freuen sich auf eine gute Kirschernte. Ersten Schätzungen zufolge dürften es rund 2830 Tonnen werden, wie das Landesamt für Statistik mitgeteilt hat. Das wären 410 Tonnen mehr als im Vorjahr. Dafür verantwortlich seien die milden Temperaturen im Frühjahr und dass es keine nennenswerten Spätfröste in der Blütezeit gegeben habe.
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3: Mit Kerstin Rauschmeier. Auf einem Betriebsgelände in Coburg kam es am Samstagmittag zu einer körperlichen Auseinandersetzung zwischen zwei Beschäftigten einer Fremdfirma. Nach Angaben der Polizei soll ein 27-Jähriger seinen 24-jährigen Kollegen zunächst mit einer Stange geschlagen haben. Im Gegenzug soll der 24-Jährige seinen Kontrahenten mit rostigen Schrauben beworfen und ebenfalls geschlagen haben. Ein Zeuge trennte die beiden Männer, beide wurden leicht verletzt. Die Polizei ermittelt wegen gefährlicher Körperverletzung. Mehr Nachrichten aus der Region gibt's wieder um 12:30.
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4: Heute wechselhaft. Es kommt immer wieder Sonne noch durch, aber im Laufe des Tages dann auch mehr Wolken und das Gewitterrisiko steigt dann an. Temperaturen heute bei maximal 29 Grad. Die Nacht wird auch eher verregnet bleiben. Auch heute Abend beim Spiel Deutschland gegen Paraguay müssen wir mit ein paar Regentröpfchen rechnen. Auch die Gewittergefahr bleibt weiterhin bestehen. Das Ganze bei Tiefstwerten um 18 Grad.
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5: Gute Fahrt, wenn ihr unterwegs seid. Es wird geblitzt auf der A73 Bamberg-Lichtenfels nach der Ausfahrt Memmelsdorf. Habt ihr auch noch was gesehen? Die Studio- und WhatsApp-Hotline 0951 98 29 029.
4: Gute Fahrt.
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5: Montag, 29. Juni und das sind unsere Themen in dieser Stunde.
4: Schwerer Badeunfall in Breitengüßbach im Landkreis Bamberg.
5: Und bundesweiter Tankrabatt endet morgen.
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1: Das vergangene Wochenende war hitzetechnisch eine echte Herausforderung für uns alle. Knapp 40 Grad und auch in der Region Bamberg-Forchheim suchten viele Abkühlung in Freibädern oder Badeseen.
2: Ja, und diese Erfrischung endet manchmal tragisch. Und so gab es in Bayern jetzt am Wochenende mehrere tödliche Badeunfälle. Kerstin Rauschmeier aus der Radio Bamberg Nachrichtenredaktion. Was ist da passiert und wie schaut es auch bei uns in Oberfranken aus?
3: Am Starnberger See sprang am Freitagabend ein 23-Jähriger von einem Boot aus in den See, ging unter und ertrank. Kurz zuvor verstarb am Chiemsee ein 68-jähriger Schweizer, der ebenfalls von einem Boot aus ins Wasser gegangen war. Am Samstagnachmittag sind zwei junge Frauen im Breitengüßbacher Baggersee im Landkreis Bamberg untergegangen. Mehrere Badegäste haben schnell reagiert und konnten die beiden Nichtschwimmerinnen mithilfe eines Stand-up-Paddles aus dem Wasser retten. Bereits am Freitagabend drohte ein 4-jähriger Junge im Trebgaster Badesee im Landkreis Kulmbach zu ertrinken. Rettungskräfte haben das Kind aus dem Wasser geholt und noch vor Ort reanimiert.
1: Insgesamt gab es ja im Freistaat in dieser Saison bereits 17 Todesfälle.
3: Die BAK Wasserwacht Bayern sagt, die größte Risikogruppe bilden Männer im Alter zwischen 20 und 30 Jahren. Die Retter führen das häufig auf Leichtsinn, Alkohol und Selbstüberschätzung zurück. Die zweite große Risikogruppe sind Menschen ab 70 Jahren, bei denen oft plötzliche medizinische Notfälle, also Herzstillstand durch den Kälteschock im Wasser, eine Rolle spielen. Von den 17 Todesfällen ereigneten sich 12 in Seen, 3 in Flüssen sowie jeweils einer in einem Frei- und einem Naturbad.
2: Was sollten wir denn beachten, wenn wir jetzt bei den Temperaturen im Sommer schwimmen gehen?
3: Abkühlen vor dem Baden, ganz, ganz wichtig. Wer aufgeheizt in kaltes Wasser springt, riskiert einen lebensgefährlichen Hitzeschock. Die Wasserwacht empfiehlt dringend aufblasbare Schwimmbojen für offene Gewässer. Die bieten im Notfall Halt und machen Schwimmer für Boote sichtbar. Sollten Kräfte nachlassen oder Pflanzen den Schwimmer überraschen, rät die Wasserwacht, sich auf den Rücken zu drehen und ruhig treiben zu lassen.
1: Dankeschön, Kerstin.
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9: Um 12:30 im Studio Kerstin Rauschmeier. Nach einer Messerattacke in Forchheim sitzt eine 23-Jährige in Untersuchungshaft. Sie steht im Verdacht, in der Nacht zum Samstag einen 55-Jährigen nach einem Streit um Bargeld mit einem Messer schwer verletzt zu haben. Das Opfer kam ins Krankenhaus und ist außer Lebensgefahr. Die Kriminalpolizei Bamberg ermittelt wegen gefährlicher Körperverletzung und besonders schweren räuberischen Diebstahls. Vom Darknet bis ins Gericht. Am Landgericht Bamberg ist heute ein Strafverfahren gegen eine 33-jährige Frau und einen 25-jährigen Mann gestartet. Den beiden wird bandenmäßiges Handeltreiben mit Betäubungsmitteln in nicht geringer Menge vorgeworfen. Laut Anklage sollen sie Teil einer Gruppierung gewesen sein, die über Online-Plattformen und Messenger-Dienste einen groß angelegten Drogenversand organisiert hat. Insgesamt geht es um mehr als 11.000 Verkäufe und einen Umsatz von rund 1 Million Euro. Verkauft worden sein sollen unter anderem Cannabis, Betäubungsmittel und neue psychoaktive Stoffe. Für den Prozess sind 6 Verhandlungstage angesetzt. Für Aufregung hat am Samstagnachmittag ein Auto in einem Weiher in Priesendorf im Landkreis Bamberg gesorgt. Zeugen meldeten, dass ein Fahrzeug in den Weiher gerollt sei und möglicherweise noch Menschen drin sitzen könnten. Vor Ort stellte sich dann aber schnell heraus, der VW Golf war unbesetzt. Nach bisherigen Erkenntnissen hatte sich das Auto eines 61-Jährigen aus noch ungeklärter Ursache selbstständig gemacht. Der Wagen rollte einen kleinen Abhang hinunter, fuhr über eine Wiese und kam schließlich im Schilf des Weihers zum Stehen. Ein größerer Schaden entstand nicht. 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
1: Ab und zu noch Sonnenschein mit dabei, aber wir merken so langsam hier bei uns im Funkhaus in Bamberg kommen mehr dunklere Wolken auf uns zu. In der zweiten Tageshälfte sind heute auf jeden Fall Schauer und teilweise auch kräftige Gewitter mit dabei. Das Ganze trotzdem noch bei sehr warmen 29 Grad. Die Nacht wird auch bisschen ungemütlicher. Schauer und auch da sind Gewitter möglich. Temperaturen gehen runter auf 18 Grad. Die Radio Bamberg Aussichten für Bamberg, Forchheim und die Region. Morgen und am Mittwoch ähnlich wie heute. Sehr wechselhaft mit Sonne, Wolken, Schauer und Gewittern. Alles ist da mit dabei. Und wir bleiben bei sommerlichen Temperaturen von 25 bis 29 Grad.
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2: Gute Fahrt, wenn ihr unterwegs seid. Genau 1:03. Es wird noch geblitzt auf der A73 Bamberg-Lichtenfels nach der Ausfahrt Memmelsdorf. Habt ihr auch noch was gesehen? Die Studio- und WhatsApp-Hotline 0951 98 29 029.
1: Gute Fahrt.
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1: 2 Monate lang hat die Bundesregierung angesichts des Iran-Krieges einen Tankrabatt gewährt. Morgen endet die Maßnahme aber und allgemein wird dann erwartet, dass die Preise an den Tankstellen wieder deutlich ansteigen.
2: Lea Matschulat berichtet für uns aus Berlin. Lea, um wie viel wird es denn morgen hochgehen bei den Preisen an den Zapfsäulen?
3: Na, vermutlich um genau in etwa die 17 Cent pro Liter, die Steuerentlastung für die Konzerne gebracht hatte. Ob es gleich am 1. soweit ist, dass die 17 Cent draufkommen oder ob es dann erst in den kommenden Tagen soweit ist, hängt von den Konzernen ab und auch davon, wann die einzelne Tankstelle neuen Kraftstoff geliefert bekommt. Jede Ladung ab Mittwoch hat den neuen Preis.
1: 2 Monate Tankrabatt sind

0: dann rum. Was hat er denn gebracht?
1: Da gehen die Meinungen auseinander. Ja, er hat in der Zeit, als die Preise durch den Iran-Krieg so enorm in die Höhe geschossen sind, geholfen und die Preise an den Tankstellen wenigstens etwas gedämpft. Das sagen die Einfachleute. Doch es gibt auch unter anderem Wirtschaftswissenschaftler, die die Maßnahme

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9: Ich bin Gregor Jussé Moser. Tanken wird wohl bald wieder teurer. Der Grund? Der Tankrabatt läuft in der Nacht auf Mittwoch nach 2 Monaten aus. Der große Preissprung wird deshalb am Mittwoch, 1. Juli, mittags erwartet. Da Tankstellen aber weiterhin nur mittags die Preise anheben dürfen, könnten sie das schon morgen Mittag tun. Deshalb und weil es morgen lange Schlangen geben könnte, rät der ADAC dazu, noch heute voll zu tanken. Das zurückliegende heiße Wochenende heizt auch nochmal die Diskussion an, wie der Hitzeschutz verbessert werden kann. Der Bund erinnert daran, dass hier primär Länder und Kommunen zuständig sind. Umweltminister Schneider hat in dem Zusammenhang auf das Sondervermögen des Bundes verwiesen. Im Deutschlandfunk sagte er, das Geld reiche aus, um etwa die Forderung der Grünen umzusetzen, öffentliche Gebäude wie Krankenhäuser und Pflegeeinrichtungen mit Solarstrom betriebenen Klimaanlagen auszustatten. Bei Höchstwerten nahe der 40 Grad sind am Wochenende mehrere Menschen in Bayern beim Baden gestorben. Die Wasserwacht des Bayerischen Roten Kreuzes zählte 4 tödliche Badeunfälle, alle in Oberbayern. Damit sind dieses Jahr im Freistaat bislang 21 Menschen beim Baden verunglückt, 20 davon waren laut BRK Männer. Auf einem Kreuzfahrtschiff hatten sich mehrere Menschen im Mai mit dem Hunter-Virus angesteckt. Die Angst vor einer Verbreitung war groß, es gab 3 Todesfälle. Jetzt gibt die Weltgesundheitsorganisation Entwarnung. Der Ausbruch neige sich dem Ende zu, wie die WHO mitgeteilt hat. Die Lage sei weiter stabil. Nur noch 30 Kontaktpersonen würden noch nachbeobachtet. Auf der Münchner Theresienwiese hat heute der Aufbau für die Wiesen begonnen für das größte Volksfest der Welt. Aus München berichtet Oliver Urbanke.
10: Damit die über 6 Millionen Besucherinnen und Besucher im Herbst wieder feiern können, muss rechtzeitig vorbereitet werden. Ab heute startet deswegen der Aufbau von Brauereifesthallen, darunter die auffälligen Türme von Paulaner und Löwenbräu, Hühnerbratereien, Kaffeezelten und anderen gastronomischen Angeboten. 12 Wochen lang wird auf dem Festgelände gewerkelt und hergerichtet und am 19. September ist dann Anstich und offizieller Start des 191. Oktoberfests.
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11: Mit Kerstin Rauschmeier. In Bamberg ist mit dem Internationalen Männertreff ein neues Angebot für Männer aller Kulturen und Nationalitäten gestartet. Die offene Gruppe bietet einen geschützten Raum für Austausch über Alltag, persönliche Erfahrungen und gesellschaftliche Themen, unabhängig von Herkunft, Alter oder Lebenssituation. Das Projekt ist eine Kooperation des Malteser Integrationsdienstes und des Amts für Inklusion der Stadt Bamberg. Bis Jahresende sind 10 Treffen geplant.

0: Deutschland. Mehr Nachrichten aus der Region gibt's wieder um 14:30.
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2: Viele Wolken sind jetzt bei uns angekommen. Die bringen Regenschauer und teilweise auch kräftige Gewitter mit. Trotzdem weiterhin sehr warm bei Temperaturen von 29 Grad maximal heute. Die Nacht wird auch nicht trocken bleiben. Da sind auch Regentröpfchen unterwegs. Teilweise kann es auch da noch gewittern. Das Ganze dann bei Tiefstwerten um 18 Grad. Die Radio Bamberg Aussichten für Bamberg-Forchheim und die Region, die sind auch eher wechselhaft. Morgen und am Mittwoch schubweise Schauer oder Gewitter. Es wird aber von den Temperaturen jetzt endlich angenehmer, dann auch die ganze Woche über 25 bis 29 Grad.
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3: A70 Bamberg Richtung Schweinfurt zwischen Bamberg und Bamberghafen. Dichter Verkehr, da braucht ihr momentan etwas länger. Habt ihr was gesehen, ob Staus oder Blitzer? Die Studio- und WhatsApp-Hotline 0951 98 29 029.
2: Gute Fahrt.
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3: Es läuft die Fußball-WM 2026. Heute Abend Deutschland gegen Paraguay. Anstoß ist um 22.30 Uhr. Wir sehen uns auf der Fanmeile am Maxplatz in Bamberg. Und das heißt für euch, Einlass ist um 21 Uhr.
2: Da freuen wir uns sehr drauf. Und dein Tipp war 2-0. Ich sage 2-1. Auf jeden Fall gewinnen
3: wir. Ja, und wir bleiben beim Sport. Jetzt ist es offiziell. Die Basketball-BBL hat es bestätigt. Der Transfer ist fix. Anton Gavel wechselt zum FC Bayern München Basketball als neuer Headcoach. Mehr Infos dazu bekommt ihr natürlich noch hier bei uns. Oder ihr könnt es nachlesen auf radio-bamberg.de.

0: Die beste Musik für euren Montag gibt's hier bei Radio Bamberg mit AC/DC und You Shook Me All Night Long.
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2: Normalerweise versucht man ja, euch alle mitzunehmen, ne? Hier beim Besserwisser. Also mit euch meine ich euch alle, die ihr wenigstens halbwegs aufmerksam zuhört und was lernen wollt. Diesmal ist es aber ein wenig anders. Wer das Wort Rigips noch nie gehört hat, der kann jetzt mal eine kurze Hörpause einlegen. Ja, ist offiziell erlaubt. Rigips, das ist nur was für, naja, für Handwerker. Wobei, ja, viele von euch auch Rigips haben, zum Beispiel unsichtbar in der Wohnung. Es kann durchaus sein, dass die eine oder andere Wand bei euch aus Rigips besteht. Das sind Gipskartonplatten. Jedenfalls Innenwände halt, ne? Sind sehr praktisch, lassen sich schnell verbauen und auch wieder entfernen. Was ich eigentlich sagen will, erstens, die meisten Leute sagen Rigips mit E, das ist falsch. Das heißt Rigips mit I. Zweitens, und das ist jetzt eben für die Handwerker, woher kommt der Name Rigips? Im Jahr 1938 entstand das erste Gipskartonwerk in Europa, und zwar nicht in Deutschland, sondern in Lettland, genauer in Riga. Das ist schon des Namens halbe Miete. Und wir zählen jetzt 1 und 1 gemeinsam zusammen. Riga plus Gips gleich Rigips. Also Gips aus Riga eben. In Deutschland gab es wiederum eine Baustofffirma in Bodenwerder bei Hannover, die mit diesem Material arbeitete und sich später auch in Rigips GmbH umbenannte. Die Firma gehört mittlerweile zu einem französischen Konzern, aber die Rigips GmbH hat ihren Hauptsitz noch immer in Deutschland, genauer gesagt in Düsseldorf, ne? Falls es euch interessiert, verehrte Handwerker, ne? Gips Ahoi, bis morgen.

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10: Um 13:30 im Studio Diana Weber. Jetzt ist es offiziell. Anton Gavel verlässt die Bamberg Baskets und wird neuer Cheftrainer des FC Bayern München. Der 40-Jährige unterschreibt beim Basketball-Bundesligisten einen Vertrag bis 2029. Der Wechsel hatte zuletzt für Ärger gesorgt. Obwohl Gavel in Bamberg noch bis 2027 unter Vertrag stand, kündigte er wegen eines Formfehlers im Vertrag. Die Bamberg Baskets warfen dem FC Bayern daraufhin vor, den Wechsel ohne Ablösesumme ermöglicht zu haben. Nun ist der Streit beendet. Gavel übernimmt künftig die Münchner, die nach einer titellosen Saison einen Neuanfang starten möchten. Der marode Pausenhof der Grund- und Mittelschule Oberheit im Landkreis Bamberg wird saniert. Der Gemeinderat hat jetzt grünes Licht für die Arbeiten gegeben. Geplant sind unter anderem neue Basketballkörbe, ein Balancierbalken sowie Ruhebereiche für die Kinder. Die Bauarbeiten starten in den Sommerferien und sollen bis Oktober abgeschlossen sein. Die Kosten liegen bei rund 310.000 Euro. Das Freibad Gaustadt feiert morgen sein 70-jähriges Bestehen. Das Freibad wurde 1956 eröffnet und zählt bis heute zu den beliebtesten Freibädern in der Region Bamberg. Aktuell laufen Planungen für eine umfassende Sanierung in den kommenden Jahren. Seit der Eröffnung haben dort mehr als 3 Millionen Menschen ihre Freizeit verbracht. Stadtwerke-Sprecher Jan Giersberg.
11: Wunderschön gelegen, riesige Liegewiesen, alter Baumbestand, ganz viel Schatten. Hier kann man sich den Sommer gut gehen lassen und das seit nunmehr 70 Jahren. Zum Geburtstag, da feiern wir an diesem Dienstag einen ganzen Tag lang freier Eintritt von 8 bis 20 Uhr im Freibad Gaustadt, morgens gemeinsam mit dem Oberbürgermeister Sebastian Niedermeyer.
10: Zum Jubiläum gibt es morgen ab 17 Uhr außerdem eine Geburtstagsfeier mit Musik- und Kulturprogramm. Der Eintritt ist auch dort frei.
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10: Bei Höchstwerten nahe der 40 Grad sind am Wochenende mehrere Menschen in Bayern beim Baden gestorben. Die Wasserwacht des Bayerischen Roten Kreuzes zählte 4 tödliche Badeunfälle, alle in Oberbayern. Damit sind dieses Jahr im Freistaat 21 Menschen beim Baden verunglückt. 20 davon waren laut BRK Männer.

0: Jugendliche zwischen 14 und 18 sollten besser vor Grooming geschützt werden, findet die Bundesbeauftragte gegen Missbrauch Klaus. Als Grooming bezeichnet man die gezielte Kontaktaufnahme von Erwachsenen mit Minderjährigen im Internet mit sexuellen Absichten. Aktuell sind laut Klaus sexuelle Handlungen Erwachsener mit Jugendlichen nur in bestimmten Fällen verboten. Grooming fällt nicht darunter, wie sie in der SZ kritisiert hat. Mehr Nachrichten gibt's bei uns im Internet unter radio-bamberg.de und in unserer kostenlosen App.
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2: Heute ist es wechselhaft deutlich kühler, in Anführungsstrichen, als das Wochenende. Wir haben Wolken mit dabei, wir haben aber auch Schauer und Gewitter teilweise bei Temperaturen von maximal 29 Grad. Auch heute Abend und heute Nacht müssen wir mit ein paar Gewittern rechnen. Die Temperaturen gehen runter auf 18 Grad. Die Radio Bamberg Aussichten für Bamberg, Forchheim und die Region. Morgen und dann auch am Mittwoch kriegen wir immer wieder Sonne ab. Es bleibt sommerlich warm bei bis zu 29 Grad, aber die nächsten Tage ist auch immer ein gewisses Gewitterrisiko gegeben.
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3: Um kurz nach halb zwei. Gute Fahrt, wenn ihr derzeit unterwegs seid. Habt ihr irgendwo was gesehen? Egal ob Staus oder Blitzer. Die Studio- und WhatsApp-Hotline 0951 98 29 029.
2: Gute Fahrt.
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0: Hier ist Radio Bamberg, gleich unser Live-Sommer mit Foreigner.
1: Kirche und Gesellschaft. Der folgende Beitrag wird präsentiert von der Kirchenredaktion.
2: Priesterweihe im Erzbistum Bamberg. Daniel Hartmann, 26 Jahre jung aus Herzogenaurach, hat sich jetzt am vergangenen Samstag von Erzbischof Herwig Gössel im Bamberger Dom weihen lassen.
0: Und wir haben mal kurz 4 Fragen an den neuen Seelsorger gestellt.
3: Worauf hoffen Sie?
4: Ich hoffe darauf, dass ich auch weiter Hoffnung haben kann, dass ich nicht entmutigt werde durch alles, was gerade in der Welt passiert.
3: Woran könnten Sie verzweifeln?
4: An der Uneinsichtigkeit mancher Politiker verzweifle ich, dass man das eigentlich Offensichtliche manchmal nicht sieht und nicht vernünftig miteinander umgeht.
3: Was gibt Ihnen Kraft und Mut?
4: Dass ich viele Menschen erlebe, die gut miteinander umgehen, aufeinander hören und Rücksicht nehmen.
3: Was wünschen Sie sich für Kirche?
4: Ich wünsche mir für Kirche und Gesellschaft, dass die Menschen rücksichtsvoll miteinander umgehen, dass sie sich gegenseitig ermutigen und denen, die keine

0: Hoffnung haben, etwas von ihrer mitgeben.
1: Sagt der Neupriester Daniel Hartmann. In den kommenden Wochen wird er jetzt erstmal eine Vertretung als Krankenhausseelsorger im Bamberger Klinikum übernehmen.
2: Anschließend tritt er dann seine erste Kaplanstelle in Ansbach an und da wünschen wir natürlich einen guten und erfolgreichen Start.
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8: Ich bin Fabian Schaffer. Wegen eines Waldbrands im Landkreis Traunstein war die A8 am Chiemsee seit der Nacht gesperrt. Jetzt gibt es eine gute Nachricht von der Polizei. Die Sperrung ist wieder aufgehoben. Es staut sich allerdings noch immer auf einigen Kilometern. Dutzende Feuerwehrleute und Hubschrauber waren im Einsatz, um mehrere tausend Quadratmeter Wald- und Moorfläche nahe der Gemeinde Übersee zu löschen. Morgen gilt er noch, aber danach ist der Tankrabatt fürs Erste wieder Geschichte. Angesichts dessen haben die Verbraucherzentralen die Mineralölbranche dazu aufgefordert, auf überhöhte Preissprünge zu verzichten. Das Ende des Tankrabatts dürfe nicht zum Startschuss für Extragewinne werden, sagt die Chefin des Bundesverbands POP. Die Preise dürften nicht stärker angehoben werden als um die ausgelaufene Steuerentlastung. Nach der Hitzewelle mit neuen Temperaturrekorden werden die Rufe nach mehr Hitzeschutz lauter. Grünen-Fraktionschefin Dröge hat der Bundesregierung vorgeworfen, hier zu wenig zu machen. In der ARD erinnerte sie etwa an die Lage in Pflegeeinrichtungen, in denen es oft keine Klimaanlagen gäbe. Das kritisiert unter anderem auch die Deutsche Stiftung Patientenschutz. Die Grünen fordern außerdem mehr Bäume und Grünflächen in Innenstädten. Bayerns Obstbauern freuen sich auf eine gute Kirschernte. Ersten Schätzungen zufolge dürften es mehr als 2800 Tonnen werden, teilte das Landesamt für Statistik mit. Das wären über 400 Tonnen mehr als im Vorjahr. Dafür verantwortlich seien die milden Temperaturen im Frühjahr und dass es keinen nennenswerten Spätfrost in der Blütezeit gegeben habe. Bei der Fußball-WM in Nordamerika steht für Deutschland heute das erste K.O.-Spiel an. Im 16. Finale trifft das DFB-Team um 22.30 Uhr auf Paraguay und will das Achtelfinale erreichen. Aus Boston berichtet Thomas Bremser.
9: Wenn du gewinnst, ist alles perfekt. Wenn du verlierst, ist alles shit. Also müssen wir gewinnen. So einfach hat es der Bundestrainer auf den Punkt gebracht. Julian Nagelsmann deutet an, taktisch etwas ändern zu wollen. Ziemlich sicher ist schon mal, dass Nele Braun zurückkehren wird in die Startelf für David Raum. Nagelsmann erwartet einen unangenehmen Gegner, der sich besonders auf die Defensive fokussieren wird.
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10: Mit Diana Weber. Fast 42 Jahre nach dem Mord an der 19-jährigen Maria Köhler hat das Landgericht Aschaffenburg ihren Ex-Freund zu lebenslanger Haft verurteilt. Der heute 67-Jährige gestand die junge Frau 1984 nach einem Streit in ihrem Zimmer mit ihrem Schal erdrosselt zu haben und zeigte sich vor Gericht reuig. Nach der Tat war der Mann in die Türkei geflohen und blieb jahrzehntelang verschwunden. Erst im vergangenen Jahr konnte er festgenommen werden. Das Urteil ist im Moment noch nicht rechtskräftig. Mehr Nachrichten aus der Region gibt's wieder um 3:30.
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1: Das ist heute ein bisschen anders als die letzten Tage. Wir haben heute viele Wolken mit dabei, aktuell auch wenig Sonnenschein. Dafür kommt ordentlich Wind auf uns zu und im Laufe des Nachmittags bzw. abends kommen dann auch Schauer und Gewitter auf uns zu. Trotzdem bleibt es weiterhin sehr warm bei Temperaturen von 29 Grad. Dann schauen wir auf die Radio Bamberg Aussichten für Bamberg, Forchheim und die Region morgen und am Mittwoch. Ebenfalls wechselhaft. Es ist zwar immer wieder Sonnenschein mit dabei, auch die Temperaturen gehen nicht wirklich weiter nach unten. Also es bleibt bei diesen maximalen 29 Grad. Dafür aber die nächsten Tage immer mal wieder Schauer oder teilweise heftige Gewitter dabei.
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2: Vorsichtig bitte auf der A3 Nürnberg Richtung Würzburg zwischen Schlüsselfeld und Geiselwind. Gefahr durch Gegenstände auf der Fahrbahn. Dann A3 Würzburg Richtung Passau zwischen Nürnberg Nord und dem Kreuz Nürnberg. 5 Kilometer Stau, wenn ihr da entlangfahren müsst. Da braucht ihr aktuell 20 Minuten länger. A73 Suhl Richtung Bamberg zwischen Lichtenfels und Bad Staffelstein. Kurzentrum dichter Verkehr, 2 Minuten plus. Geblitzt wird in Rattelsdorf, Ebinger Straße, Höhe der Abtenberghalle. Dankeschön an Simone. Und Julian hat auch noch was geschickt. In der Ortsdurchfahrt von Rossach bei Schesslitz wird geblitzt in beiden Richtungen. Habt ihr auch noch was gesehen? Die Studio- und WhatsApp-Hotline 0951 98 29 029.
1: Gute Fahrt.
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2: Bei uns gibt es ja jeden Dienstag meine Lieblingsrubrik, die heißt Marleen fragt, Kinder antworten. Und wir suchen natürlich auch immer Kinder, die da gerne mal dabei sein möchten.
1: Mhm, so schaut's aus, als wenn ihr ein Kind habt, das sehr gerne redet. Dass
2: und noch jung ist, ne? Vor's Mikrofon. Also kein 20-jähriges Kind.
1: Ja, nee, das jetzt nicht. Aber ein Kind, ich sag jetzt mal, zwischen 3, wenn es schon gut reden kann, bis 10 Jahre. Da hatte ich schon so viele Kinder vor dem Mikrofon und die müssen sich natürlich trauen, ein bisschen was zu sagen. Ich helfe dann natürlich immer weiter, aber wenn ihr da Lust drauf habt, dann meldet euch gerne mal bei uns.
2: Ganz einfach per WhatsApp an die 0951 98 29 029 und dann kommt euer Kind vielleicht bald ins Radio, wenn es heißt...
1: Marleen fragt, Kinder antworten und es ist ja auch was, was man dann immer hat, ne? Ja. Dass man dann auch mal in 20 Jahren sich noch anhören kann. Wie schön!
2: Schön, ne?

0: Fantastischen Vier mit Sie ist weg, mehr 90er, gibt's bei uns jeden Samstag zwischen 19 und 20 Uhr die Hits der 90er nur bei Radio Bamberg. Und wir haben für euch immer die meisten Blitzer. Ganz aktuell steht einer in Bamberg. Geblitzt wird hier in der Arthur-Landgraf-Straße.
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2: 29. Juni 1998. Luna sind neu in den Charts mit Bailando. Bei Luna handelt es sich um ein Musikprojekt aus den Niederlanden. Die Sängerin heißt Marie-José van der Kork. Sie tut sich Anfang der 90er mit dem Musikproduzenten DJ Sammy zusammen und nennt sich ab diesem Zeitpunkt nur noch Charisma. Als DJ Sammy featuring Charisma bringen sie auch ein Album heraus. So richtig erfolgreich werden sie aber erst, als sie sich in Luna umbenennen. Sie covern den Song Bailando von der belgischen Band Paradiso, der erst ein Jahr vorher rausgekommen war. Sie erreichen Platz 1 der Schweizer Charts. Auch in Deutschland wird Bailando zu einem Nummer 1-Hit und hält sich ganze 6 Wochen an der Chartspitze. Insgesamt bleibt er sogar 24 Wochen lang gelistet. Und bis heute ist Bailando von Luna ein echter Sommerhit.

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11: Um 14:30 im Studio Diana Weber. Gute Nachricht für den Landkreis Forchheim. Für den bestandsnahen Ausbau der Straße zwischen Hagenbach und Poppendorf im Markt Pretzfeld erhält der Landkreis eine staatliche Förderung von bis zu gut 1,3 Millionen Euro. Die Regierung von Oberfranken hat die entsprechenden Mittel nun bewilligt. Täglich nutzen rund 1300 Fahrzeuge die Strecke und das hat sichtbare Spuren hinterlassen. Außerdem ist die Fahrbahn in manchen Bereichen nicht mehr breit genug. Insgesamt kostet die Erneuerung rund 1,8 Millionen Euro. Die Bauarbeiten laufen bereits seit Anfang Juni und sollen voraussichtlich bis Ende Oktober weitestgehend abgeschlossen sein. Die Vereinigung der Bayerischen Wirtschaft warnt vor einer schleichenden Deindustrialisierung in Oberfranken. Aktuell werden im verarbeitenden Gewerbe noch knapp 23% der regionalen Wertschöpfung erzielt. Miriam Hofmann aus der Nachrichtenredaktion mit den Infos.
12: Vor 10 Jahren lag dieser Anteil allerdings deutlich höher. Als Ursachen nennt die VBW hohe Energiepreise, steigende Arbeitskosten und wachsende Bürokratie. Besonders schlecht schneiden die Behörden bei der Bewertung durch die Unternehmen ab. VBW-Bezirkschef Thomas Käser fordert deshalb von der Bundesregierung spürbare Reformen und bessere Bedingungen für den Wirtschaftsstandort. Gleichzeitig verweist die VBW auf erfolgreiche Beispiele wie Bosch in Bamberg. Dort investiert das Unternehmen in Wasserstofftechnologie und die Qualifizierung seiner Mitarbeiter.
11: Danke dir, Miriam. Am Flugplatz Breitenau in Bamberg haben Naturschützer eine ungewöhnliche Rettungsaktion für eine seltene Kreuzkröte gestartet. Laut der Stadt lebt die Amphibienart dort auf sandigen, offenen Flächen und ist auf flache, zeitweise austrocknende Tümpel angewiesen. Genau diese Bedingungen wurden in den vergangenen Wochen gezielt verbessert, weil die bisherigen Wasserstellen zu schnell austrockneten. Kaulquappen wurden deshalb vorsichtig umgesetzt, später auch neu entstandener Laich in eine geeignete Senke gebracht. Weil dort kurzfristig erneut Trockenheit drohte, half Bamberg Service zusätzlich mit Wasser aus, rechtzeitig bevor die Tiere Schaden genommen hatten. Die Kreuzkröte gilt als wichtige Pionierart. Ihr Vorkommen zeigt auch, dass sich in dem Gebiet gute Lebensbedingungen für viele weitere Insektenarten entwickeln.
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11: Bundespräsident Steinmeier hat zu mehr Zusammenarbeit weltweit aufgerufen. In Hamburg eröffnete er eine Nachhaltigkeitskonferenz und warnte dabei wörtlich vor einer neuen Weltunordnung. Doch um Herausforderungen wie Klimawandel, Hunger und Armut zu begegnen, brauche es internationale Zusammenarbeit und gegenseitiges Vertrauen. An dem Nachhaltigkeitstreffen nehmen 2000 Menschen aus mehr als 100 Ländern teil. Der große Teilchenbeschleuniger der Europäischen Organisation für Kernforschung in Genf ist heute früh

0: abgeschaltet worden. In den nächsten 4 Jahren soll der Beschleuniger in wichtigen Teilen erneuert werden. Im Juni 2030 soll das neue Modul hochgefahren werden. Unter anderem hoffen Physiker dann, mehr über dunkle Materie herausfinden zu können. 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
2: Ein bisschen Abkühlung haben wir bekommen über Nacht. Heute maximal 29 Grad. Dazu immer wieder Wolken und wir müssen jetzt vor allem in der zweiten Hälfte auch immer wieder mit Schauern, teilweise kräftigeren Gewittern rechnen. Heute Nacht, auch da bleiben wir nicht von Unwettern verschont. Temperaturen gehen runter auf 18 Grad. Die Radio Bamberg Aussichten für Bamberg, Forchheim und die Region. Morgen und am Mittwoch wird es wechselhaft. Auch da Schauer und Gewitter möglich. Aber zwischendurch kommt auch immer wieder die Sonne raus. Das Ganze dann bei 25 bis 29 Grad.
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3: Vorsichtig bitte auf der A3 Nürnberg Richtung Würzburg zwischen Schlüsselfeld und Geiselwind. Da liegen Gegenstände auf der Fahrbahn. A3 Würzburg Richtung Passau zwischen Nürnberg Nord und dem Kreuz Nürnberg 5 Kilometer Stau. Da braucht ihr aktuell fast 20 Minuten länger. Es wird geblitzt Rattelsdorf, Ebinger Straße, Höhe der Abtenberghalle. Dann Rostach bei Scheslitz in der Ortsdurchfahrt und in Bamberg wird auch geblitzt in der Arthur-Landgraf-Straße. Habt ihr auch noch was gesehen? Die Studio- und WhatsApp-Hotline 0951 98 29 029. Dankeschön und euch allen eine gute Fahrt.
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0: Auch in dieser halben Stunde gibt es den Radio Bamberg Live-Sommer gleich mit Phil Collins.
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2: Wir freuen uns riesig drauf in diesem Jahr. So hat sich es übrigens letztes Jahr angehört.
3: Das ist wie Weihnachten und Ostern zusammen. Wir sind wieder draußen bei euch. Der erste Tag der Dorftour 2025. Was haben wir uns darauf gefreut? Und jetzt ist es soweit. Die Stimmung ist jetzt schon bombastisch hier.
4: Wie war deine erste Reaktion, als du erfahren hast, wir kommen zu euch nach Weilerspach?
5: Reaktion war natürlich überragend. Und heute ziehen wir richtig durch auf einen geilen Nachmittag.
4: Schöne Grüße aus Teuchert. Wir sind bei unserer zweiten Station der Dorftour 2025.
6: Wir halten gut zusammen im Dorf und es freut sich jeder auf den heutigen Tag. Die Sonne scheint, Bier ist kalt, Bratwürste sind auf dem Grill, alles da.
7: Die Stimmung ist mega, oder?
8: Echt geil. Die Sonne scheint, Bratwürste sind gut, die Brötler sind gut. Wunderschön.
4: Die dritte Station hier in Weigelshofen auf einem wunderschönen Platz. Die Sonne scheint.
0: Bei mir steht jetzt hier der Bürgermeister von Eggelsheim.
9: Das Schöne ist, dass ihr halt auch vor Ort seid mit dem Team und die Berichterstattung. Ich finde, Radio Bamberg ist einfach geil.
10: Die Hände nach oben und klatschen auf geht's. Hey, hey, hey.
4: Einen wunderschönen Nachmittag. Wir sind am neuen Festplatz mitten in Walsdorf.
11: Es herrscht ein Ausnahmezustand heute in Walsdorf. Ich freue mich. Und wir feiern oder weihen heute auch den neuen Festplatz ein. Er ist gepflastert worden, er hat jetzt Energiesäulen. Es ist alles bereit.
12: Wir kommen in Abenteuerschule. Lachen, lernen, spielen, dies und das.
4: Liegendorf, der Ortsteil von Baunach. Ist das heute so die heimliche Hauptstadt oder ist es eher so das gemütliche Wohnzimmer von Baunach?
11: Also heute definitiv Hauptstadt, wahrscheinlich nicht nur von Baunach, sondern vom ganzen Landkreis, weil ihr hier seid. Aber auch sonst lässt sich in Brickendorf sehr gut leben.

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0: Radio Bamberg am Montag. Anpfiff heute Abend übrigens. Deutschland gegen Paraguay bei der Fußball-WM um 22.30 Uhr.
1: Das Ganze zu sehen auf dem Bamberger Maxplatz bei der großen Radio Bamberg Fanmeile.
0: 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Klickt mal rein unter radio-bamberg.de.
1: Das war's von uns zwei für heute. Wir sehen uns entweder heute auf dem Bamberger Maxplatz heute Abend oder dann morgen wieder ab 10.
0: Da hören wir uns. Jetzt gleich viel Spaß mit Andi Eller in der Feierabendshow.

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3: Ich bin Fabian Schaffer. Bei Schüssen in Stade westlich von Hamburg sind 5 Menschen gestorben, mehrere wurden verletzt, 2 Menschen wurden festgenommen, teilte die Polizei mit. Demnach fielen die Schüsse in einer Jugendhilfeeinrichtung. Dort sind Mutter-Kind-Wohngruppen untergebracht. Für die Bevölkerung besteht keine Gefahr, hieß es. Die Bundesregierung soll mehr für den Hitzeschutz tun, und zwar in Form eines Sofortprogramms zur Abkühlung Deutschlands, fordert Grünen-Fraktionschefin Dröge.
4: Jede Senioreneinrichtung, jedes Krankenhaus, jede Kita, jede Schule braucht eine Klimaanlage in Kombination mit einer Solaranlage. Da kommt der günstige Strom her, um das Gebäude runterzukühlen. Das würde Menschenleben retten.
3: So Dröge in der ARD. Die Grünen fordern außerdem mehr Bäume und Grünflächen in Innenstädten. Ab Mittwoch ist der Tankrabatt vorerst Geschichte und die Verbraucherzentralen warnen die Mineralölbranche vor überhöhten Preissprüngen nach dem Auslaufen der Steuersenkung. Das Ende des Tankrabatts dürfe nicht zum Startschuss für Extragewinne werden, sagt die Chefin des Bundesverbands POP. Für die Konzerne gäbe es keinen Grund, Preise stärker anzuheben als um die ausgelaufene Steuerentlastung. Die Hitze bremst heute noch die Nürnberger Straßenbahnen. Die Linien 4 und 10 bleiben bis Mitternacht außer Dienst. Grund ist, dass gestern der Straßenbelag an einigen Stellen weich geworden ist, sodass die Straßenbahnen in Nürnberg nicht mehr sicher fahren konnten. Es gibt einen Ersatzverkehr mit Bussen. Siegen oder fliegen bei der Fußball-WM in Nordamerika läuft die K.O.-Runde und Deutschland bestreitet heute sein 16. Finale. Gegner in Boston ist Paraguay, Bundestrainer Julian Nagelsmann.
5: Auf jeden Fall ein unangenehmer Gegner, der uns einiges abverlangen wird.
3: Ob dem so ist, entscheidet sich ab 22.30 Uhr. Da ist Anstoß. Bereits ab 19 Uhr kämpfen Brasilien und Japan um den Einzug ins Achtelfinale.
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6: Weil er in großem Stil mit Drogen gehandelt haben soll, steht seit heute ein 35-Jähriger in Schweinfurt vor dem Landgericht. Dem Angeklagten, der in Untersuchungshaft sitzt, wird vorgeworfen, mit mehreren Kilogramm Amphetamin, Ecstasy und Cannabis gehandelt und so rund 83.500 Euro eingenommen zu haben. Außerdem soll er mehrere verbotene Waffen, darunter scharfe Munition, besessen haben. Mit angeklagt ist ein ebenfalls inhaftierter 43-Jähriger. Er soll den 35-Jährigen zu seinen Lieferanten und seinen Kunden im Raum Bad Kissingen und Bad Neustadt gefahren haben. Mehr Nachrichten aus der Region gibt's wieder um 3:30.
7: Dankeschön, Diana. Und jetzt gibt's das Wetter mit Christian König. Curaçao, Ecuador und Paraguay, und bei uns ist es richtig dampfig. Das passt ja irgendwie als WM-Wetter.
8: Ja, kann man so sehen. Das Einzige, es ist halt jetzt ab sofort unsicherer, und das bis Mittwochvormittag, wo es wann, wie viel und wie heftige Schauer oder Gewitter gibt. Also flexibel sein, gegebenenfalls einen Schirm dabei haben, wenn es zum Public Viewing in der Nacht geht, denn auch über Nacht wird es wohl ein paar Schauer und Gewitter geben. Es ist schwül bei 27 bis 30 Grad, ähnlich schaut es morgen aus. Nach Sonne, Wolken auch mit Schauern und Gewittern. Erst im Laufe des Mittwochs beruhigt sich's dann endgültig und bleibt sogar noch ein bisschen kühler. Mit weniger Schwüle, das ist ja auch schon mal was.
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7: Gleich 3:04, wir schauen auf die A73 Nürnberg-Bamberg, zwischen Bamberg Süd und Ost, hier 1 Kilometer Stau plus 5 Minuten. Dann A9 Würzburg-Nürnberg zwischen Nürnberg-Nord und dem Kreuz, hier 5 Kilometer stockend, hier kostet es euch knapp 10 Minuten. Dann haben wir Blitzer. Wo denn, Stefan?
9: Servus, Andi. Ich wollte dir einen aktuellen Blitzer melden. Und zwar steht er.

0: auf der A73 Lichtenfels Richtung Nürnberg am Bamberger Kreuz in der 100er Zone. Danke, ciao.
1: Danke dir. Außerdem Rostorf am Berg in der Ortsmitte, Bamberg Arthur-Landgraf-Straße und Rattelsdorf Ebinger Straße hier an der Appenberghalle. Habt ihr auch was gesehen? Die Studio- und WhatsApp-Hotline 0951 98 29 029. Gute Fahrt.
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1: Also, Backmas, neue Woche, neues Glück. Schön, dass ihr mit dabei seid. Und das an diesem 18. Finalmontag. Heute 22:30 Deutschland gegen Paraguay. Das Ganze live im Bamberger Maxplatz auf der Fanmeile. Tickets gibt's im Vorverkauf, alle Infos unter radio-bamberg.de und dann feiern wir heute Abend hoffentlich gemeinsam ein Fußballfest und den Einzug ins Viertelfinale und vorher stimmen wir uns ein mit der Musik eures Lebens. Schönen Montag.
3: Hey.

0: Einfach mehr Abwechslung, das ist Radio Bamberg. An eurem Montag. Ja, die Preise im Supermarkt, an der Tankstelle oder auch für Strom und Miete. Vieles ist in den vergangenen Jahren deutlich teurer geworden und für manche Menschen wird es deshalb immer schwieriger, über die Runden zu kommen. In Forchheim gibt es deshalb jetzt eine wichtige Anlaufstelle mehr. Aus dem bisherigen ökumenischen Sozialladen ist in Zusammenarbeit mit dem Landesverband Tafel Bayern eine neue Tafel für die Region entstanden. Träger sind die Caritas und die Diakonie Forchheim. Peter Ehmann vom ökumenischen Sozialladen zur Tafel. Warum war dieser Schritt denn besonders wichtig?
1: Ja, die Menschen kommen zunehmend in die Situation, mit den Lebenshaltungskosten in Konflikt zu kommen. Wir sehen das auch bei den hohen Energiekosten, wir sehen das bei den Mietschulden. Wir haben aktuell ca. 1000 Menschen, die einkaufen werden und die Zahl wird aber noch weiter darüber hinausgehen.
0: Ja, Susanne Zapf leitet die neue Tafel in Forchheim. Frau Zapf, wann können Menschen denn künftig bei euch einkaufen?
2: Um bei der Tafel einkaufen zu können, ist die Voraussetzung, eine Einkaufskarte zu haben. Da geht die sogenannte Bedürftigkeitsprüfung voraus. Die machen wir im Caritashaus zweimal die Woche, wo eben geschaut wird, ob das Einkommen eben so gering ist, dass man bedürftig ist, um bei der Tafel Lebensmittel zu erhalten. Wir haben dreimal die Woche offen und die Kunden haben die Möglichkeit, einmal in der Woche einzukaufen.
0: Okay, dann schauen wir mal, wie läuft das Ganze vor Ort denn eigentlich ab?
2: Die Menschen kommen und bekommen eben einen Korb, wenn es mehrere Personen im Haushalt sind, 2 bis 3 Körbe. Und dann beginnt es hier an der Bäckereitheke. Dann haben wir die Kühltheken mit Milchprodukten, abgepackte Wurst und so weiter. Dann gibt es Regale mit Konserven. Dann geht der Weg weiter zu Obst und Gemüse und dann eben zur Packstation.
0: Und der Vorteil, die Lebensmittel werden direkt im Laden ausgegeben und gepackt, heißt, lange Warteschlangen sollen so vermieden werden. Wenn ihr Unterstützung braucht, ab dem 1. Juli könnt ihr in der neuen Tafel in der Birkenfelder Straße in Forchheim einkaufen. Und wer helfen möchte, die Tafel sucht, immer Ehrenamtliche. Außerdem werden Geldspenden benötigt. Alle

Maria Mena. Und All This Time, das ist Radio Bamberg, am Montag. Ja, nach der Basketballsaison ist vor der Basketballsaison. Seit heute ist es amtlich und offiziell. Arne Woltmann und auch Anton Gavel verlassen die Bamberg Baskets. Und den neuen Head Coach, den gibt's auch schon. Wir sagen herzlich willkommen an den Wunschtrainer, so sagt Philipp Höhne. Jesus Ramirez, bekannt von den Basketball-Löwen Braunschweig. Also, es geht rund. Wir starten los

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4: Um 3:30 im Studio Diana Wieber. Gute Nachrichten für Freak City. Die Bamberg Baskets haben mit Jesus Ramirez ihren neuen Cheftrainer verpflichtet. Der Verein bezeichnet ihn in einer aktuellen Pressemitteilung als Wunschlösung. Ramirez gilt als starker Kommunikator und Entwickler von Spielern. In Braunschweig führte er das Team in der Saison 2024-25 auf Platz 3 nach der Hauptrunde und wurde als Coach of the Year ausgezeichnet. Damit ist der Wechsel von Anton Gavel nun endgültig. Er verlässt die Baskets und übernimmt den FC Bayern München. Gavel hatte seinen Vertrag in Bamberg wegen eines Formfehlers gekündigt und unterschreibt in München bis 2029. Außerdem verlässt Assistant Coach Arne Woltmann den Verein nach 4 Jahren auf eigenen Wunsch. Er gewann in Bamberg 8 Titel, zuletzt den BBL-Pokal in diesem Jahr und spricht von einem krönenden Abschluss. Ein neuer Treffpunkt für Sport, Kultur und Vereine entsteht gerade in Baunach im Landkreis Bamberg. Beim Bau der neuen Mehrzweckhalle geht es sichtbar voran. Bürgermeister Tobias Roppelt sagt gegenüber Radio Bamberg:
5: Aktueller Stand ist, dass die Rohbauarbeiten mittlerweile abgeschlossen sind. Aktuell läuft der Stahlbau. Ich denke, dass wir in einem Jahr sehr weit sind. Also Ziel ist, dass wir Mitte 27 dann auch in Betrieb gehen können.
4: Im Juli will der Stadtrat noch die Benutzungs- und Gebührensatzung beschließen. Wenn alles nach Plan läuft, kann die neue Mehrzweckhalle ab kommendem Sommer von Schulen, Vereinen und für Kulturveranstaltungen genutzt werden. Der marode Pausenhof der Grund- und Mittelschule Oberheit im Landkreis Bamberg wird saniert. Der Gemeinderat hat jetzt grünes Licht für die Arbeiten gegeben. Geplant sind unter anderem neue Basketballkörbe, ein Balancierbalken sowie Ruhebereiche für die Kinder. Die Bauarbeiten starten in den Sommerferien und sollen bis Oktober abgeschlossen sein. Die Kosten liegen bei rund 310.000 Euro.
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4: Großeinsatz der Polizei in Stade westlich von Hamburg. Dort sind 5 Menschen durch Schüsse getötet worden. Weitere Personen wurden verletzt. Laut Polizei wurden 2 Tatverdächtige festgenommen, darunter der mutmaßliche Schütze. Demnach wurde in einer Jugendeinrichtung in der Innenstadt von Stade geschossen. Über die Hintergründe ist noch nichts bekannt. Es bestehe aber keine Gefahr für die Bevölkerung, heißt es. Die Weltgesundheitsorganisation hat Entwarnung beim Hunter-Virus gegeben. Der Ausbruch neige sich dem Ende zu, die Lage bleibe stabil, so WHO-Chef Tedros. In Spanien, den Niederlanden und in Südafrika seien die Quarantäne- und Nachbeobachtungszeiten abgeschlossen. 30 Kontaktpersonen würden noch nachbeobachtet werden. 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
6: Und jetzt gibt's das Wetter mit Christian König. Ist denn noch ein bisschen mehr Wassernachschub für die Natur bei uns drin?
7: Ja, das auf jeden Fall. Es wird kein flächendeckender Landregen sein, aber Schauer und Gewitter werden uns beschäftigen. Und zwar bis Mittwoch gegen Mittag. Solange ist es wohl auch eher dampfig. Ab Mittwoch ist dann Schluss damit. Da kommen wir eher wieder mit dem Sonnenschein voll auf Kurs. Auch zum kommenden Wochenende tagsüber bei angenehm sommerlichen Temperaturen irgendwo zwischen 24 und 27 Grad. Die Nächte werden sogar relativ frisch mit 10 bis 13 Grad. Da kann man gut durchlüften. Die Gemäuer kühlen mal etwas ab, denn die nächste Hitzewelle, die kommt bestimmt.
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6: 4:54 haben wir es. Hallo auf die Straßen. Vorsicht, A70, Bayreuth, Bamberg zwischen Schesslitz und dem Bamberger Kreuz. Steht ein kaputter LKW, der Standstreifen ist blockiert. Blitzer stehen einmal

0: Bamberg, Arthur Landgrafstraße. Dann Rostov am Berg in der Ortsmitte. In Rattelsdorf, Höhe Abtenberghalle, das ist die Ebinger Straße. Und auf der A73 Lichtenfels-Bamberg, kurz vorm Bamberger Kreuz. Für mehr 0951 98 29 029. Dankeschön und euch eine gute Fahrt.
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0: Glockenbach und Dirty Dancing, das ist Radio Bamberg an diesem 18. Final-Montag bei der Fußball-WM 2026. Und da ist natürlich eins klar, wir haben ein Date auf dem Bamberger Maxplatz. Es heißt Deutschland gegen Paraguay. Anna Blender ist da aus der Radio Bamberg-Redaktion. Wie schaut's denn wettertechnisch so aus?
1: Ja, also aktuell sieht's richtig gut aus. Für heute Abend sind Temperaturen so um die 20 Grad gemeldet, also doch recht angenehm fürs Public Viewing. Und das Beste, nach aktuellem Stand bleibt's auch trocken, also wir sind safe.
0: Na, das klingt doch hervorragend. Trotzdem mal die Frage, darf ich denn zur Sicherheit einen Schirm oder so mitbringen?
1: Ja, also kleine, so zusammenklappbare Schirme, die sind grundsätzlich kein Problem. Die großen Schirme sind mit so einem langen Stiel, die sollten allerdings zu Hause bleiben. Ansonsten müssen die dann am Eingang abgegeben werden. Wer ganz auf Nummer sicher gehen will, der kann auch eine leichte Regenjacke oder so einen Regenponcho einpacken. Aber wahrscheinlich braucht man den eben heute eher nicht.
0: Na, das wollen wir doch alle hoffen. Ich glaube sogar, wir haben Ponchos vor Ort an den Kassen. Glaube ich, was gesehen zu haben, unten im ersten Stock. Aber sicherheitshalber einfach mitbringen. Dankeschön, Anna. Einlass ist übrigens um
1: 21 Uhr.
0: Und los geht's. 22 Uhr 30. So. Ganz genau. Deutschland gegen Paraguay. Paraguay. Tickets gibt's an den Vorverkaufsstellen. Heiliger Snar. bvd-ticket.de. Alle Infos unter radio-bamberg.de oder bei Galeria in Bamberg. Also dann bis heute Abend. Tschüss. Danke, Anna.
1: Gerne.
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1: Ich bin Fabian Schaffer. Bei Schüssen in Stade westlich von Hamburg sind 5 Menschen gestorben. 2 Personen wurden festgenommen, darunter auch der mutmaßliche Schütze, teilte eine Polizeisprecherin mit. Ronny Thorau berichtet.
2: Laut Polizei soll der Tatort in der Nähe einer Jugendeinrichtung in der Innenstadt von Stade liegen. Dort befindet sich wohl auch eine Einrichtung mit Mutter-Kind-Wohngruppen. Auf Bildern sind auch Frauen zu sehen mit Babys in Tragen. Über die Hintergründe sei aber noch nichts Genaues bekannt, erklärte die Polizei. Die 5 Toten sollen Erwachsene sein, weitere Menschen wurden offenbar verletzt.
1: Der Tankstellenverband BFT erwartet, dass das Ende des Tankrabatts erst am Mittwochmittag an den Zapfsäulen ankommt. Wegen der 12-Uhr-Regel könnten die Preise um Mitternacht nicht erhöht werden, sagte Verbandschef Müller. Der Verband kritisiert die Regel als Nachteil für Tankstellen und Verbraucher. Das Mittagsgeschäft sei dadurch praktisch tot. Fast 42 Jahre nach dem gewaltsamen Tod der 19-jährigen Maria Köhler hat das Landgericht Aschaffenburg ihren Ex-Freund zu einer lebenslangen Haftstrafe wegen Mordes verurteilt. Der 67-Jährige gestand, die angehende Krankenschwester 1984 nach einem Streit getötet zu haben. Der Verdächtige war dann in die Türkei geflohen und blieb jahrzehntelang auf der Flucht. Er konnte erst im vergangenen Jahr gefasst werden. Der aktuelle Juni in Bayern ist der zweitheißeste seit Beginn der Wetteraufzeichnungen. Das teilte der Deutsche Wetterdienst mit. Nur im Jahr 2003 war es demnach noch heißer. An 12 bis 15 Tagen lag das Maximum der Lufttemperatur bei mindestens 30 Grad. Der deutschlandweite Hitzerekord wurde gestern in Neißemünde-Coburg in Brandenburg mit 41,7 Grad geknackt. Der bayerische Hitzerekord wurde am Samstag in Kitzingen mit 40,8 Grad gemessen. Die Basketballer des FC Bayern haben einen neuen Coach. Anton Gavel verlässt den Bundesliga-Konkurrenten Bamberg Baskets und unterschreibt einen 3-Jahres-Vertrag in München. Bayern-Präsident Heiner bezeichnete Gavel als absoluten Wunschkandidaten. Er spielte früher schon für die Münchner.
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3: Mit Diana Weber. Ein 5-jähriger Junge ist am Trebgaster Badesee im Landkreis Kulmbach nur knapp dem Ertrinken entgangen. Das Kind wollte am Wochenende nach bisherigen Erkenntnissen tauchen und kam anschließend nicht mehr selbstständig an die Wasseroberfläche. Der Junge hatte zuvor in der Nähe eines Stegs gespielt und war plötzlich verschwunden. Sein Vater wurde von Badegästen darauf hingewiesen, dass das Kind ins Wasser gegangen sei. Der Vater sprang sofort hinterher und konnte seinen Sohn bewusstlos aus dem See ziehen. Ersthelfer begannen umgehend mit der Reanimation. Der Rettungsdienst brachte den 5-Jährigen anschließend in eine Kinderklinik nach Bayreuth. Mehr Nachrichten aus der Region gibt's wieder um 16:30.
4: Dankeschön, Diana. Und jetzt gibt's das Wetter mit Christian König. Curaçao, Ecuador, Paraguay und bei uns tropischer Dampf. Das passt doch irgendwie alles so als WM-Wetter.
5: Ja, kann man so sehen. Das Einzige, es ist halt jetzt ab sofort unsicherer und das bis Mittwochvormittag, wo es wann, wie viel und wie heftige Schauer oder Gewitter gibt. Also flexibel sein, gegebenenfalls einen Schirm dabei haben, wenn es zum Public Viewing in der Nacht geht, denn auch über Nacht wird es wohl ein paar Schauer und Gewitter geben. Es ist schwül bei 27 bis 30 Grad, ähnlich schaut es morgen aus. Nach Sonne, Wolken auch mit Schauern und Gewittern. Erst im Laufe des Mittwochs beruhigt sich's dann endgültig und bleibt sogar noch ein bisschen kühler. Mit weniger Schwüle, das ist ja auch schon mal was.
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4: Um gleich 4:04, Vorsicht A70, Bayreuth-Bamberg. Zwischen Schesslitz und dem Bamberger Kreuz steht ein kaputter LKW. Der rechte Fahrstreifen und der Standstreifen sind hier gesperrt. Dann einmal Blitzer A73 Lichtenfels-Bamberg kurz vorm Bamberger Kreuz in Rostorf am Berg in der Ortsmitte. Dann Bamberg Arthur-Landgraf-Straße und Rattelsdorf-Ebinger-Straße hier an der Abtenberghalle. Für mehr 0951 98 29 029. Vielen Dank und euch eine gute Fahrt.
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4: Zum Start in diese neue Woche, Montag, 29. Juni und das wie gewohnt mit der besten Unterhaltung und der Musik eures Lebens. Gleich Bruno Mars, I Just Might, das hier sind George Michael und Aretha Franklin, I Knew You Were Waiting. Schönen Montag, schönen Start in euren Feierabend.

0: hat an diesem Wochenende neben der Hitze Berlin zum Glühen gebracht. Bruno Mars und I Just Might in der Musik eures Lebens. Und das bei Temperaturen so um die 38 Grad. Das letzte Wochenende, das stand wirklich absolut im Zeichen von Badetag und Abkühlung, irgendwie in den Schatten. Heute zum Start in diese Woche sieht es da schon ein bisschen anders aus. Es ist kühler, es ist schwül, Regen und Gewitter sind angekündigt. Und deswegen hat Radio Bamberg-Reporterin Anja Troll bei euch gefragt, seid ihr jetzt eigentlich eher erleichtert, dass es wieder frischer ist oder vermisst ihr die Hitze schon so ein bisschen?
1: Viel trinken, so wenig wie nur möglich anhaben und ab und zu mal ins kalte Nass springen, das war eigentlich das, was uns die letzten Tage gerettet hat. Aber jetzt soll es ja auch wieder ein bisschen abkühlen. Da ist schon Erleichterung da, oder?
2: Freundlich ist, das wird gut sein, weil es ist im Moment sehr heiß. Ne?
1: Dann natürlich ein bisschen Gewitter und auch Regen dazu, 25 Grad. Ist das so eine angenehme Temperatur für dich oder wie wäre es am besten?
2: Gewitter, also wäre nicht schlecht. Regen brauchen wir jetzt auf jeden Fall. Ne?
3: Ja, wird auf jeden Fall eine Erleichterung sein, wobei das dann wahrscheinlich so schwül wird, dass es belastender ist als diese trockene Wärme.
1: Das ist echt immer die Frage, was dann irgendwie besser ist. Ne?
3: Wir können es uns Gott sei Dank nicht aussuchen, weil sonst hätten wir alle 2 Sekunden ein anderes Wetter, weil es jeder gerne anders hat und das Beste draus machen.
4: Ist auf jeden Fall deutlich eine Erleichterung.
1: 25 Grad ist aber auf jeden Fall noch in Ordnung, ne?
4: Auf jeden Fall. Mit 25 Grad kommt man auf jeden Fall deutlich besser zurecht als mit, ja, jetzt haben wir 37,5. Das ist nichts.
1: Zum Wochenende haben wir jetzt dann 10 Grad Temperaturunterschied. Ist schon eine Erleichterung, oder?
5: Ist definitiv eine Erleichterung. Wir haben einen relativ großen Garten und wenn man dann nicht mehr jeden Tag ganz viel gießen muss, ist das natürlich schon schön.
1: Ja, vor allem, wenn da mal ein bisschen Regen runterkommt. Ey, Fenster auflüften, mega!
5: Genau, ja, auf jeden Fall. Man weiß ja gar nicht mehr, wie man die Wohnung runterkühlen soll, so ohne Klimaanlage. Und dann ist das schon ein System dahinter und dann, wenn man ein bisschen frische Luft reinbekommt, ist schon schön.
1: Also, liebes Wetter, es ist eindeutig, wir genießen den Sommer, aber die Abkühlung, die wird jetzt richtig schön.
0: Genau, und da ist die Meinung einhellig, es darf jetzt ein bisschen kühler sein, frischer und durchaus auch ein bisschen nass werden.

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2: Um 16:30 im Studio Diana Wieber. Das Freibad Gaustadt feiert morgen sein 70-jähriges Bestehen. Das Freibad wurde 1956 eröffnet und zählt bis heute zu den beliebtesten Freibädern im Raum Bamberg. Aktuell laufen Planungen für eine umfassende Sanierung in den kommenden Jahren. Seit der Eröffnung haben dort mehr als 3 Millionen Menschen ihre Freizeit verbracht. Stadtwerkesprecher Jan Giersberg.
3: Wunderschön gelegen, riesige Liegewiesen, alter Baumbestand, ganz viel Schatten. Hier kann man sich den Sommer gut gehen lassen und das seit nunmehr 70 Jahren. Zum Geburtstag, da feiern wir an diesem Dienstag einen ganzen Tag lang freier Eintritt von 8 bis 20 Uhr im Freibad Gaustadt, morgens gemeinsam mit dem Oberbürgermeister Sebastian Niedermeyer.
2: Zum Jubiläum gibt es ab 17 Uhr außerdem eine Geburtstagsfeier mit Musik- und Kulturprogramm. Auch dazu ist der Eintritt frei. Mehr Platz für Sportvereine und Veranstaltungen, genau das soll die neue Mehrzweckhalle in Baunach im Kreis Bamberg bieten. Auch deshalb arbeitet der Stadtrat schon an den Regeln für die spätere Nutzung, so Bürgermeister Tobias Roppelt.
4: Der Stadtrat wird voraussichtlich im Juli dann die Benutzungs- und Gebührensatzung der neuen Halle verabschieden. Erster Linie wollen wir natürlich unsere Vereine vor Ort hier Möglichkeiten geben. Auch die Schule wird davon profitieren, aber wir möchten natürlich auch Externe in die Halle holen, um da auch Einnahmen zu generieren. Es gibt da riesen Nachfrage nach Hallenkapazitäten, sowohl im Landkreis als auch in der Stadt. Und die wollen wir natürlich auch mit abdecken.
2: Die Mehrzweckhalle soll im Sommer 2027 fertig sein. Sie wird vor allem den örtlichen Vereinen und Schulen zur Verfügung stehen, kann aber auch von externen Veranstaltern genutzt werden. Mehr Grün für Radfahrer. In Bamberg sind bei einer Mitmachaktion von Grünes Bamberg über 50 Vorschläge für neue Grünpfeiler an Ampeln zusammengekommen. Wie die Partei jetzt mitteilt, werden die zusätzlichen Abbiegemöglichkeiten unter anderem am Markusplatz, in der Zollnerstraße, der Memmelsdorfer Straße, am Regensburger Ring und in der Hallstatter Straße gewünscht. Die Stadtratsfraktion Grünes Bamberg hat die Vorschläge jetzt an die Stadtverwaltung übergeben. Diese soll prüfen, welche Grünpfeile rechtlich umgesetzt werden können. Mit dem Thema beschäftigt sich jetzt am Mittwoch auch der Mobilitätssenat.
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2: Der Tankstellenverband BFT erwartet, dass das Ende des Tankrabatts erst am Mittwoch Mittag an den Zapfsäulen ankommt. Wegen der 12-Uhr-Regel könnten die Preise um Mitternacht nicht erhöht werden, so Verbandschef Müller. Der Verband kritisiert die Regel als Nachteil für Tankstellen und Verbraucher. Das Mittagsgeschäft sei dadurch praktisch tot. Fast 42 Jahre nach dem gewaltsamen Tod der 19-jährigen Maria Köhler hat das Landgericht Aschaffenburg ihren Ex-Freund zu einer lebenslangen Haftstrafe wegen Mordes verurteilt. Der 67-Jährige gestand, die angehende Krankenschwester 1984 nach einem Streit getötet zu haben. Der Verdächtige war danach in die Türkei geflohen und blieb jahrzehntelang auf der Flucht. Er konnte erst im vergangenen Jahr festgenommen werden. 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
5: Und jetzt gibt's das Wetter mit Christian König. Ist da noch ein bisschen mehr Wassernachschub für die Natur bei uns drin aktuell?
6: Ja, das auf jeden Fall. Es wird kein flächendeckender Landregen sein, aber Schauer und Gewitter werden uns beschäftigen. Und zwar bis Mittwoch gegen Mittag. Solange ist es wohl auch eher dampfig. Ab Mittwoch ist dann Schluss damit. Da kommen wir eher wieder mit dem Sonnenschein voll auf Kurs. Auch zum kommenden Wochenende tagsüber bei angenehm sommerlichen Temperaturen irgendwo zwischen 24 und 27 Grad. Die Nächte werden sogar relativ frisch mit 10 bis 13 Grad. Da kann man gut durchlüften. Die Gemäuer kühlen mal etwas ab, denn die nächste Hitzewelle, die kommt bestimmt.
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5: Gleich 5:30 an diesem Montag. Vorsicht, A70 Bayreuth-Bamberg zwischen Schesslitz und dem Bamberger Kreuz. Nach wie vor ein kaputter LKW. Rechte Spur und Standstreifen sind hier aktuell gesperrt. Dann Bamberg-Münchner Ring zwischen Rhein-Main-Donaudamm und Forchheimer Straße, aktuell zäh fließend, plus 5 Minuten. Und Blitzer stehen A73 Lichtenfels-Bamberg.

0: kurz vorm Bamberger Kreuz, dann in Rostow am Berg in der Ortsmitte, in Bamberg in der Arthur-Landgraf-Straße und Rattelsdorf, Ebinger Straße, Höhe Appenberg-Halle. Habt ihr auch was gesehen? Die Studio- und WhatsApp-Hotline 0951 98 29 029. Dankeschön und euch eine gute Fahrt.
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0: mit dem King of Pop in Richtung Montag. Feierabend, das ist Radio Bamberg mit der besten Abwechslung. Und dann haben wir ihn bei uns im Team, ein echter Tausendsasser. Ja, kennt sich überall aus, sogar wenn es ums Bauen geht.
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2: Normalerweise versucht man ja, euch alle mitzunehmen, ne? Hier beim Besserwisser. Also mit euch meine ich euch alle, die ihr wenigstens halbwegs aufmerksam zuhört und was lernen wollt. Diesmal ist es aber ein wenig anders. Wer das Wort Rigips noch nie gehört hat, der kann jetzt mal eine kurze Hörpause einlegen. Ja, ist offiziell erlaubt. Rigips, das ist nur was für, naja, für Handwerker. Wobei, ja, viele von euch auch Rigips haben, zum Beispiel unsichtbar in der Wohnung. Es kann durchaus sein, dass die eine oder andere Wand bei euch aus Rigips besteht. Das sind Gipskartonplatten. Jedenfalls Innenwände halt, ne? Sind sehr praktisch, lassen sich schnell verbauen und auch wieder entfernen. Was ich eigentlich sagen will, erstens, die meisten Leute sagen Rigips mit E, das ist falsch. Das heißt Rigips mit I. Zweitens, und das ist jetzt eben für die Handwerker, woher kommt der Name Rigips? Im Jahr 1938 entstand das erste Gipskartonwerk in Europa, und zwar nicht in Deutschland, sondern in Lettland, genauer in Riga. Das ist schon des Namens halbe Miete. Und wir zählen jetzt 1 und 1 gemeinsam zusammen. Riga plus Gips gleich Rigips. Also Gips aus Riga eben. In Deutschland gab es wiederum eine Baustofffirma in Bodenwerder bei Hannover, die mit diesem Material arbeitete und sich später auch in Rigips GmbH umbenannte. Die Firma gehört mittlerweile zu einem französischen

0: französischen Konzern, aber die Rigips GmbH hat ihren Hauptsitz noch immer in Deutschland, genauer gesagt in Düsseldorf. Ne? Falls es euch interessiert, verehrte Handwerker, ne? Gips Ahoi, bis morgen.
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10: Ich bin Fabian Schaffer. In Stade westlich von Hamburg sind 5 Erwachsene durch Schüsse getötet worden. Weitere Menschen wurden zum Teil schwer verletzt, teilte die Polizei mit. Die Tat ereignete sich

0: Ich in einer Jugendhilfeeinrichtung mit Mutter-Kind-Wohngruppen. Zwei Tatverdächtige, darunter der mutmaßliche Schütze, wurden festgenommen. Die Hintergründe und der genaue Tatablauf sind noch unklar. Der Mörder von Maria Köhler muss lebenslang in Haft. Fast 42 Jahre nach dem gewaltsamen Tod der 19-Jährigen hat das Landgericht Aschaffenburg ihren Ex-Freund wegen Mordes verurteilt. Der heute 67-Jährige war erst im vergangenen Jahr in der Türkei festgenommen worden. Daraufhin gestand der Köhler 1984 nach einem Streit mit einem Schal erdrosselt zu haben. Wegen der großen Trockenheit beschäftigen Waldbrände derzeit die Feuerwehren in Bayern. Am Chiemsee etwa waren am Vormittag Dutzende Feuerwehrleute dabei, mehrere tausend Quadratmeter Wald- und Moorfläche zu löschen. Wegen des vielen Rauchs wurde die angrenzende A8 zwischenzeitlich gesperrt. Lange Staus waren die Folge. Wegen der anhaltenden Hitze gilt in Landau an der Isar jetzt ein Bewässerungsverbot. Die Stadtwerke haben es mit sofortiger Wirkung erlassen, weil der Wasserverbrauch um 25% gestiegen ist und die Versorgung an ihre Grenzen stößt. Verboten sind Rasen- und Poolbefüllung sowie privates Autowaschen. Auch andere bayerische Kommunen rufen zum Wassersparen auf. In wenigen Stunden bestreitet die deutsche Nationalmannschaft ihr erstes K.O.-Spiel bei dieser Fußball-WM. Im 16. Finale muss das Team von Bundestrainer Julian Nagelsmann gegen Paraguay gewinnen, damit der Traum vom 5. WM-Titel weiterlebt. Anstoß ist um 22.30 Uhr in Boston. Von dort berichtet Thomas Bremser.
1: Im Footballstadion der New England Patriots hat Superstar Tom Brady viele Erfolge gefeiert. Das plant auch das deutsche Team heute und im möglichen Viertelfinale. Die Bedingungen hier bei Boston sind optimal und auch alle Spieler sind fit. Es könnte ein Geduldsspiel werden gegen vermutlich defensiv stehende Südamerikaner.
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3: Mit Diana Wieber. Wegen eines geklauten Dinosauriers haben 6 Männer in Unterfranken Ärger mit der Polizei. Die jungen Männer hatten die Statue des 1,50 Meter großen Velociraptors aus einer Ausstellung in Bad Kissingen in ihr Auto geladen und waren geflüchtet. Die Polizei stoppte die Gruppe aus Obertulba und stellte den Dino sicher. Der Diebstahl des kreidezeitlichen Räubers war damit gescheitert. Die Männer erwartet jetzt eine Anzeige wegen Hausfriedensbruchs und Diebstahls. Da der Velociraptor beschädigt wurde, kommen noch Schadensansprüche dazu. Mehr Nachrichten aus der Region gibt's wieder um 17:30.
4: Danke Diana und damit ab zu Christian König in die Wetterredaktion. Curaçao, Ecuador, Paraguay, bei uns tropischer Dampf. Passt doch irgendwie als WM-Wetter.
5: Ja, kann man so sehen. Das Einzige, es ist halt jetzt ab sofort unsicherer und das bis Mittwochvormittag, wo es wann, wie viel und wie heftige Schauer oder Gewitter gibt. Also flexibel sein, gegebenenfalls einen Schirm dabei haben, wenn es zum Public Viewing in der Nacht geht, denn auch über Nacht wird es wohl ein paar Schauer und Gewitter geben. Es ist schwül bei 27 bis 30 Grad, ähnlich schaut es morgen aus. Nach Sonnenwolken auch mit Schauern und Gewittern. Erst im Laufe des Mittwochs beruhigt sich es dann endgültig und bleibt sogar noch ein bisschen kühler. Mit weniger Schwüle, das ist ja auch schon mal was.
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4: Gleich auf die Sekunde genau 4:05. Wir schauen auf die A3. Einmal Nürnberg-Würzburg zwischen Geiselwind und Wiesentheid. Hier liegt ein Spanngurt auf der Fahrbahn. Und dann in der Gegenrichtung zwischen Geiselwind und Schlüsselfeld. Hier läuft aktuell eine Unfallaufnahme. Der Standstreifen ist blockiert. Geblitzt wird A73 Lichtenfels-Bamberg, kurz vorm Bamberger Kreuz, dann Bamberg Arthur-Landgraf-Straße, in Rostov am Berg in der Ortsmitte und in Rattelsdorf-Ebinger-Straße, Höhe Abtenberghalle. Und dann schauen wir noch ins Bamberger Hafengebiet wegen der abgerissenen Brücke zwischen Hallstatt und Bamberg. Läuft aktuell recht wenig auf der Umgehung durchs Bamberger Hafengebiet, also da deutlich mehr Zeit einplanen, wenn ihr da unterwegs seid. Und für mehr 0951 98 29 029. Gute Fahrt!
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4: Jo, das ist euer Montag, Feierabend an diesem 29.06. Juni. Also das halbe Jahr haben wir fast schon wieder geschafft. Wahnsinn, wie schnell das geht. Jetzt erstmal Classic Rock mit Toto, Rosanna und das hier ist Luis Fonsi mit Daddy Yankee und Despacito.
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0: we call it a Klassiker. Toto und Rosanna in der Musik eures Lebens an diesem Montag. Feierabend, ja, so langsam steigt die Vorfreude und die Spannung. 22.30 Uhr, Anstoß Deutschland gegen Paraguay im WM-16-Finale. Ganz genau, muss man ja heutzutage ein bisschen aufpassen, ist ja alles neu. Das Ganze live im Bamberger Maxplatz auf der Fanmeile. Was jetzt noch nötig ist, ist, ja, gutes Wetter bestenfalls. Christian König, klär uns auf, mach uns Mut.
1: Also um nicht lang um den heißen Brei zu reden, wenn ich mich jetzt festnageln lasse, dann geht's dumm aus. Denn die Lage ist völlig verzwickt. Will heißen, es ist im Augenblick absolut unberechenbar und das wird auch noch die nächsten 2-3 Stunden so bleiben, ob und wo eventuell noch im Laufe des Abends mit Einbruch der Dunkelheit Gewitterzellen entstehen. Die Wahrscheinlichkeit dafür ist ziemlich hoch und wenn, dann kommen sie eher aus südlicheren oder südwestlichen Richtungen auf Bamberg zu. Ob das da mitten reingeht, wenn Deutschland gegen Paraguay spielt, ist noch völlig offen. Ich kann nur eines sagen, mild ist es auf jeden Fall ganz lange. Also über 20 Grad in der Stadt, das ist hervorragend. Ich würde mich für alle Fälle mit einem Regenschirm oder Knirps bewaffnen, damit man was bei der Hand hat, falls es doch irgendwie dumm läuft und wenn es zur zweiten Halbzeit ist. Ein kritischer Blick immer wieder mal zum Himmel, wenn Wetterleuchten auftaucht oder das Donnergrollen losgeht, dann wird die Sache langsam kritisch. Kann aber auch gut sein, dass überhaupt nichts passiert. Würde mich nicht wundern. Das Wichtigste unterm Strich ist ja, Deutschland kommt ins Achtelfinale.
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14: Um halb sechs im Studio Diana Wieber.

0: Gute Nachricht für den Landkreis Forchheim. Für den Ausbau der Straße zwischen Hagenbach und Poppendorf im Markt Pretzfeld erhält der Landkreis eine staatliche Förderung von bis zu gut 1,3 Millionen Euro. Die Regierung von Oberfranken hat die entsprechenden Mittel nun bewilligt. Täglich nutzen rund 1300 Fahrzeuge die Strecke und das hat sichtbare Spuren hinterlassen. Außerdem ist die Fahrbahn in manchen Bereichen nicht breit genug. Insgesamt kostet die Erneuerung rund 1,8 Millionen Euro. Die Bauarbeiten laufen bereits seit Anfang Juni und sollen voraussichtlich bis Ende Oktober weitestgehend abgeschlossen sein. Die Bamberg Baskets haben mit Jesus Ramirez ihren neuen Cheftrainer verpflichtet. Der Verein bezeichnet ihn in einer aktuellen Pressemitteilung als Wunschlösung. Ramirez gilt als starker Kommunikator und Entwickler von Spielern. In Braunschweig führte er das Team in der Saison 2024-25 auf Platz 3 nach der Hauptrunde und wurde als Coach of the Year ausgezeichnet. Damit ist der Wechsel von Anton Gavell nun endgültig. Er verlässt die Baskets und übernimmt einen Posten beim FC Bayern München. Gavell hatte seinen Vertrag in Bamberg wegen eines Formfehlers gekündigt und unterschreibt in München bis 2029. Außerdem verlässt Assistant Coach Arne Woltmann den Verein nach 4 Jahren auf eigenen Wunsch. Er gewann in Bamberg 8 Titel, zuletzt den BBL-Pokal 2026 und spricht von einem krönenden Abschluss. Ein neuer Treffpunkt für Sport, Kultur und Vereine entsteht gerade in Baunach im Landkreis Bamberg. Beim Bau der neuen Mehrzweckhalle geht es sichtbar voran. Bürgermeister Tobias Rockpilz sagt gegenüber Radio Bamberg:
1: Aktueller Stand ist, dass die Rohbauarbeiten mittlerweile abgeschlossen sind. Aktuell läuft der Stahlbau. Ich denke, dass wir in einem Jahr sehr weit sind. Also Ziel ist, dass wir Mitte 27 dann auch in Betrieb gehen können.
0: Im Juli will der Stadtrat noch die Benutzungs- und Gebührensatzung beschließen. Wenn alles nach Plan läuft, kann die neue Mehrzweckhalle dann ab dem Sommer 2027 von Schulen, Vereinen und für Kulturveranstaltungen genutzt werden.
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0: In Stade westlich von Hamburg sind 6 Erwachsene durch Schüsse getötet worden. Weitere Menschen wurden zum Teil schwer verletzt, teilt die Polizei mit. Die Tat ereignete sich in einer Jugendhilfeeinrichtung mit Mutter-Kind-Wohngruppen. 2 Tatverdächtige, darunter der mutmaßliche Schütze, wurden festgenommen. Die Hintergründe sind noch unklar. Nur noch morgen gilt der Tankrabatt, danach dürfte tanken wieder teurer werden. Der ADAC fordert jetzt, dass die Preise nach dem Auslaufen der Maßnahme schrittweise angehoben werden. Es dürfe nicht zu einem sprunghaften Preisanstieg um rund 17 Cent je Liter kommen, sagte eine Sprecherin. Der ADAC fordert außerdem weitere Entlastungen, etwa eine Senkung der Stromsteuer. 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
3: Und das Wetter gibt's jetzt von Christian König. Ist denn noch so ein bisschen mehr Wassernachschub für die Natur bei uns drin?
4: Ja, das auf jeden Fall. Es wird kein flächendeckender Landregen sein, aber Schauer und Gewitter werden uns beschäftigen. Und zwar bis Mittwoch gegen Mittag. Solange ist es wohl auch eher dampfig. Ab Mittwoch ist dann Schluss damit. Da kommen wir eher wieder mit dem Sonnenschein voll auf Kurs. Auch zum kommenden Wochenende tagsüber bei angenehm sommerlichen Temperaturen irgendwo zwischen 24 und 27 Grad. Die Nächte werden sogar relativ frisch mit 10 bis 13 Grad. Da kann man gut durchlüften. Die Gemäuer kühlen mal etwas ab, denn die nächste Hitzewelle, die kommt bestimmt.
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3: Aber braucht's die wirklich? Das ist halt die Frage, die man sich stellt. Es braucht auf jeden Fall den Blick auf die A3 Würzburg-Nürnberg zwischen Geiselwind und Schlüsselfeld. Hier laufen Bergungsarbeiten, der Standstreifen ist blockiert. Dann haben wir Blitzer A73 Lichtenfels-Bamberg kurz vorm Bamberger Kreuz, in Rostov am Berg in der Ortsmitte und Bamberg-Arthur-Landgrafstraße. Für mehr 0951 98 29 029. Vielen Dank und eine gute Fahrt.
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1: Wenn's mit dem Profifußball oder Profibasketball vielleicht doch nicht so klappen sollte, wie wär's denn mit Priester werden? Unsere Kollegen aus der Kirchenredaktion haben da jedenfalls bei der jüngsten Priesterweihe am vergangenen Samstag in Bamberg erfahren. Doch, der Priesterberuf, der kann durchaus auch ein Traumberuf sein.
2: Der Priester ist doch der schönste Beruf der Welt, weil man mit so vielen Leuten so eine große Bandbreite einfach erlebt und Menschen mittragen kann im Leben. Und daher würde ich auch sagen, doch ein guter Beruf, ein Traumberuf, und man freut sich auf den Beruf.
3: Ich glaube, das ist ein Effekt, wenn die Leute merken, dass einer wirklich voll hinter der Berufung, hinter dem Beruf auch steht, dass sich das auch rumspricht und dass das eine Chance sein kann.
4: Also ich agiere mit Menschen, bringe sie zusammen, schaffe Gemeinschaft und das ist was sehr Sinnstiftendes.
5: Gerade vor allen Dingen, wenn man noch weiß, mit wie vielen Menschen man verbunden ist und dass man nicht allein steht, sondern diesen Dienst immer mit anderen Leuten und für andere Leute tut. Was kann einem da dagegen sprechen, das nicht zu tun?
1: Wer sich da übrigens mal ein bisschen genauer informieren möchte, alle Infos zum Thema Priesterausbildung gibt's über die Stelle Berufe der Kirche im Erzbistum Bamberg. Am besten ihr klickt euch einfach mal auf die Homepage berufe-der-kirche-bamberg.de.
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16: Ich bin Fabian Schaffer. Mehrere Bahnstrecken in Bayern sind derzeit für den Zugverkehr gesperrt. Grund dafür sei, dass sich die Schienen bei extremer Hitze verziehen könnten, so die Bahn. Betroffen seien derzeit die Strecken von Zwiesel nach Bodenmais, von Cham nach Bad Kötzting sowie zwischen Murnau und Oberammergau. Nach Angaben des Deutschen Wetterdienstes war der zu Ende gehende Juni deutlich wärmer als frühere Junimonate. Ursula Winkler berichtet.
17: Obwohl zwischen den Hitzewellen durchaus kühlere Tage lagen, waren die Temperaturen unterm Strich noch sehr hoch. Zuletzt habe sich vor allem im Westen eine Hitzewelle mit extrem heißer und feuchter Luft etabliert, hieß es. Jetzt am Wochenende wurde deutschlandweit an 46 Stationen die 40-Grad-Marke geknackt und es gab einen neuen deutschen Allzeitrekord, 41,7.

0: Grad in Neiße-Mündekoschen in Brandenburg.
1: Nach der Gewalttat mit mittlerweile 6 Toten in Stade warnt die Polizei vor Falschnachrichten und Gerüchten in sozialen Netzwerken. Verbreitet wurden unbestätigte Informationen, die nicht dem Sachstand entsprechen. Bei der Tat in einer Jugendhilfeeinrichtung mit Mutter-Kind-Wohngruppen wurden außerdem mehrere Menschen zum Teil schwer verletzt. 2 Tatverdächtige, darunter der mutmaßliche Schütze, wurden festgenommen. Nur noch morgen gilt der Tankrabatt, danach dürfte tanken wieder teurer werden. Der ADAC fordert jetzt, dass die Preise nach dem Auslaufen der Maßnahme schrittweise angehoben werden. Es dürfe nicht zu einem sprunghaften Preisanstieg um rund 17 Cent je Liter kommen, sagt eine Sprecherin. Der ADAC fordert außerdem weitere Entlastungen, etwa eine Senkung der Stromsteuer. Die SPD fordert bei der geplanten Reform der Einkommensteuer eine stärkere Belastung von Topverdienern. Kleine und mittlere Einkommen müssten spürbar entlastet werden, sagte Fraktionsvize Esther. Die Entlastung solle auch durch eine stärkere Beteiligung der Superreichen finanziert werden. Über die umstrittene Reform, die ab 2027 gelten soll, berät der Koalitionsausschuss übermorgen im Kanzleramt. Bei der Fußball-WM bestreitet die deutsche Nationalmannschaft heute ihr 16. Finale. Gegner ist Paraguay. Anstoß in Boston ist um 22.30 Uhr. Und zum Tennis beim Rasenturnier in Wimbledon hat Tatjana Maria ihr Auftaktmatch gegen die Kasachin Julia Putintseva gewonnen. French Open-Sieger Alexander Zverev startet morgen ins Turnier.
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3: Mit Diana Wieber. 2 Vermisstenfälle, die die Polizei in Oberfranken in den vergangenen Wochen beschäftigt haben, haben sich mittlerweile geklärt. Während ein seit letzten Donnerstag vermisster 33-Jähriger aus Sonneberg am Samstag wohlbehalten im Bereich Lichtenfels angetroffen worden ist, ist ein 60 Jahre alter Mann aus Münchberg, der seit Samstag vor einer Woche gesucht wurde, heute Vormittag tot aufgefunden worden. Die Kripo Hof hat die Ermittlungen zur Todesursache aufgenommen. Hinweise auf Fremdverschulden liegen allerdings aktuell nicht vor. Mehr Nachrichten aus der Region gibt's wieder um 6:30.
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4: Ja, wir wird's jetzt heute an diesem Fußballabend und in dieser Fußballnacht. Es kann sein, dass es Schauern auch Gewitter geben wird. Es ist ja relativ mild zum Abend hin. Heute Nacht geht's runter bis auf 18 Grad. Aktuell noch schwül warm da draußen. Morgen am Dienstag geht's weiter. Dampfig, warm, Sonne, Wolken im Mix. Dazu auch immer wieder Schauer und Gewitter möglich bei bis zu 29 Grad. Und die Radio Bamberg Aussichten für Bamberg, Forchheim und die Region. Mittwoch auch am Anfang. Tagsüber Schauer und Sonne und Wolken bei 24 bis zu 27 Grad und ähnlich temperiert, aber mit mehr Sonne als Wolken ist es dann am Donnerstag.
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4: Um kurz nach 6 an diesem Montag, Achtung A3 Würzburg-Nürnberg zwischen Geiselwind und Schlüsselfeld. Hier laufen Bergungsarbeiten, der Standstreifen ist blockiert. Und Blitzer stehen A73 Lichtenfels-Bamberg kurz vorm Bamberger Kreuz, außerdem Rostov am Berg in der Ortsmitte und Bamberg Arthur Landgrafstraße. Euch eine gute Fahrt an diesem Montagabend.
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4: Das ist sie, die letzte Stunde Feierabendshow an diesem Montag, 29.06. an dieser Stelle. Ich glaube, er hört nicht zu, weil er ist im Urlaub, aber trotzdem. Happy Birthday, alles Gute an den besten Bruder der Welt, nämlich an meinen. Kuss geht raus. Wir stoßen an, wenn ihr wieder zurück seid. Ich hoffe, ihr habt und hattet einen tollen Tag, also du und die Freundin. In dieser halben Stunde schauen wir nach Forchheim, denn da gibt's ab Mittwoch was Tolles für Menschen, die es nicht ganz so leicht haben. Finanziell. Vorher die Musik eures Lebens. Jetzt mit Belinda Carlisle und Heaven is a Place on Earth.

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An eurem Montag. Ja, die Preise im Supermarkt, an der Tankstelle oder auch für Strom und Miete. Vieles ist in den vergangenen Jahren deutlich teurer geworden und für manche Menschen wird es deshalb immer schwieriger, über die Runden zu kommen. In Forchheim gibt es deshalb jetzt eine wichtige Anlaufstelle mehr. Aus dem bisherigen ökumenischen Sozialladen ist in Zusammenarbeit mit dem Landesverband Tafel Bayern eine neue Tafel für die Region entstanden. Träger sind die Caritas und die Diakonie Forchheim. Peter Ehmann vom ökumenischen Sozialladen.

0: Laden zur Tafel. Warum war dieser Schritt denn besonders wichtig?
1: Ja, die Menschen kommen zunehmend in die Situation, mit den Lebenshaltungskosten in Konflikt zu kommen. Wir sehen das auch bei den hohen Energiekosten. Wir sehen das bei den Mietschulden. Wir haben aktuell ca. 1000 Menschen, die einkaufen werden. Und die Zahl wird aber noch weiter darüber hinausgehen.
0: Ja, Susanne Zapf leitet die neue Tafel in Forchheim. Frau Zapf, wann können Menschen denn künftig bei euch einkaufen?
2: Um bei der Tafel einkaufen zu können, ist die Voraussetzung, eine Einkaufskarte zu haben. Da geht die sogenannte Bedürftigkeitsprüfung voraus. Die machen wir im Caritashaus zweimal die Woche, wo eben geschaut wird, ob das Einkommen eben so gering ist, dass man bedürftig ist, um bei der Tafel Lebensmittel zu erhalten. Wir haben dreimal die Woche offen und die Kunden haben die Möglichkeit, einmal in der Woche einzukaufen.
0: Okay, dann schauen wir mal, wie läuft das Ganze vor Ort denn eigentlich ab?
2: Die Menschen kommen und bekommen eben einen Korb, wenn es mehrere Personen im Haushalt sind, 2 bis 3 Körbe. Und dann beginnt es hier an der Bäckereitheke. Dann haben wir die Kühltheken mit Milchprodukten, abgepackte Wurst und so weiter. Dann gibt es Regale mit Konserven. Dann geht der Weg weiter zu Obst und Gemüse und dann eben zur Packstation.
0: Und der Vorteil, die Lebensmittel werden direkt im Laden ausgegeben und gepackt, heißt, lange Warteschlangen sollen so vermieden werden. Wenn ihr Unterstützung braucht, ab dem 1. Juli könnt ihr in der neuen Tafel in der Birkenfelder Straße in Forchheim einkaufen. Und wer helfen möchte, die Tafel sucht, immer Ehrenamtliche. Außerdem werden Geldspenden benötigt. Alle Infos und Konto- und Kontaktdaten gibt's bei uns im Netz unter radio-bamberg.de.
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8: Um 6:30 im Studio Diana Weber. Mehr Platz für Sport, Vereine und Veranstaltungen. Genau das soll die neue Mehrzweckhalle in Baunach im Kreis Bamberg bieten. Auch deshalb arbeitet der Stadtrat schon jetzt an den Regeln für die spätere Nutzung, so Bürgermeister Tobias Roppelt.
9: Der Stadtrat wird voraussichtlich im Juli dann die Benutzungs- und Gebührensatzung der neuen Halle verabschieden. Erster Linie wollen wir natürlich unsere Vereine vor Ort hier Möglichkeiten geben. Auch die Schule wird davon profitieren, aber wir möchten natürlich auch Externe in die Halle holen, um da auch Einnahmen zu generieren. Es gibt da riesen Nachfrage nach Hallenkapazitäten, sowohl im Landkreis als auch in der Stadt. Und die wollen wir natürlich auch mit abdecken.
8: Die Mehrzweckhalle

0: soll im Sommer nächsten Jahres fertig sein. Sie wird vor allem den örtlichen Vereinen und Schulen zur Verfügung stehen, kann aber auch von externen Veranstaltern genutzt werden. Mehr Grün für Radfahrer. In Bamberg sind bei einer Mitmachaktion von Grünes Bamberg über 50 Vorschläge für neue Grünpfeile an Ampeln zusammengekommen. Wie die Partei jetzt mitteilt, werden die zusätzlichen Abbiegemöglichkeiten unter anderem am Markusplatz, in der Zollner Straße, der Memmelsdorfer Straße, am Regensburger Ring und in der Hallstatter Straße gewünscht. Die Stadtratsfraktion Grünes Bamberg hat die Vorschläge jetzt an die Stadtverwaltung übergeben. Diese soll prüfen, welche Grünpfeile rechtlich umgesetzt werden können. Mit dem Thema beschäftigt sich jetzt am kommenden Mittwoch auch der Mobilitätssenat. Am Flugplatz Breitenau in Bamberg haben Naturschützer eine ungewöhnliche Rettungsaktion für eine seltene Kreuzkröte gestartet. Laut der Stadt lebt die Amphibienart dort auf sandigen, offenen Flächen und ist auf flache, zeitweise austrocknende Tümpel angewiesen. Genau diese Bedingungen wurden in den vergangenen Wochen gezielt verbessert, weil die bisherigen Wasserstellen zu schnell austrockneten. Kaulquappen wurden deshalb vorsichtig umgesetzt, später auch neu entstandener Laich in eine geeignete Senke gebracht. Weil dort kurzfristig erneut Trockenheit drohte, half Bamberg Service zusätzlich mit Wasser aus, rechtzeitig bevor die Tiere Schaden genommen hätten. Die Kreuzkröte gilt als wichtige Pionierart. Ihr Vorkommen zeigt auch, dass sich in dem Gebiet gute Lebensbedingungen für viele weitere Insektenarten entwickeln.
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0: Die SPD fordert bei der geplanten Reform der Einkommenssteuer eine stärkere Belastung von Topverdienern. Kleine und mittlere Einkommen müssten spürbar entlastet werden, so Fraktionsvize Esther. Die Entlastung solle auch durch eine stärkere Beteiligung der Superreichen finanziert werden. Über die umstrittene Reform, die ab nächstem Jahr gelten soll, berät der Koalitionsausschuss übermorgen im Kanzleramt. Der Mörder von Maria Köhler muss lebenslang in Haft. Fast 42 Jahre nach dem gewaltsamen Tod der 19-Jährigen hat das Landgericht Aschaffenburg ihren Ex-Freund wegen Mordes verurteilt. Der heute 67-Jährige war erst im vergangenen Jahr in der Türkei festgenommen worden. Daraufhin gestand er, Köhler 1984 nach einem Streit mit einem Schal erdrosselt zu haben. 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
2: Ja, wir wird's denn jetzt heute an diesem Fußballabend und in diese Fußballnacht? Es kann sein, dass es Schauern auch Gewitter geben wird. Es ist ja relativ mild zum Abend hin. Heute Nacht geht's runter bis auf 18 Grad. Aktuell noch schwül warm da draußen. Morgen am Dienstag geht's weiter. Dampfig, warm, Sonne, Wolken im Mix. Dazu auch immer wieder Schauer und Gewitter möglich bei bis zu 29 Grad. Und die Radio Bamberg Aussichten für Bamberg, Forchheim und die Region. Mittwoch auch am Anfang. Tagsüber Schauer und Sonne und Wolken bei 24 bis zu 27 Grad. Und ähnlich temperiert, aber mit mehr Sonne als Wolken, ist es dann am Donnerstag.
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0: Die Maschine von Tom Cruise am Steuer. Top Gun, Kenny Loggins und Danger Zone, das ist die Musik eures Lebens an diesem Montag, Feierabend. Und das Beste am Sommer, eins der besten Dinge am Sommer, finde ich, ist das, was jetzt kommt. Nämlich unser Live-Sommer.
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Herz der Musik eures Lebens durch diesen schwül, warm, heißen Montag Feierabend. Wir haben ein Date, meine Damen und Herren, auf dem Bamberger Maxplatz. Heute Einlass 21 Uhr, Spielbeginn Deutschland-Paraguay 22.30 Uhr. Wir wollen ins Achtelfinale und das gemeinsam mit euch. Ansonsten hören wir uns wieder, und zwar morgen um 15 Uhr. Bis dahin, ade.

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8: Ich bin Fabian Schaffer. Siegen oder fliegen bei der Fußball-WM in Nordamerika läuft die K.O.-Runde und Deutschland bestreitet heute sein 16. Finale. Gegner in Boston ist Paraguay, Bundestrainer Julian Nagelsmann.
9: Sie definieren sich schon auch sehr über den Defensivfußball, den sie gut spielen. Offensiv war es jetzt in den Spielen immer sehr geradlinig, viel Kampf um zweiten Ball, also schon versuchen mit einer guten Körperlichkeit ins Spiel zu kommen, viele zweite Bälle wieder scharf gemacht. Auf jeden Fall ein unangenehmer Gegner.
8: Ob dem so ist, entscheidet sich ab 22.30 Uhr, da ist Anstoß. Vorher kämpfen Brasilien und Japan um den Einzug ins Achtelfinale und ab 3 Uhr in der Nacht heißt es Niederlande gegen Marokko. Nach den Schüssen in Stade westlich von Hamburg ist ein weiterer Mensch gestorben. Nach Polizeiangaben starben 5 Menschen vor Ort. Eine 6. Person erlag im Krankenhaus ihren Verletzungen. Bei der Tat in einer Jugendhilfeeinrichtung mit Mutter-Kind-Wohngruppen wurden außerdem mehrere Menschen zum Teil schwer verletzt. 2 Tatverdächtige, darunter der mutmaßliche Schütze, wurden festgenommen. Der weltweit populärste Messenger-Dienst WhatsApp führt Benutzernamen ein. Nutzer müssen damit ihre Handynummer künftig nicht mehr preisgeben, um mit neuen Kontakten zu chatten. Die weltweite Phase zur Reservierung der Wunschnamen startet in Kürze, bevor die Funktion schrittweise für alle 3 Milliarden Nutzer freigeschaltet wird. Signal und Telegram bieten das bereits an.

0: Obstbauern freuen sich auf eine gute Kirschernte. Ersten Schätzungen zufolge dürften es mehr als 2800 Tonnen werden, teilte das Landesamt für Statistik mit. Das wären über 400 Tonnen mehr als im Vorjahr. Dafür verantwortlich seien die milden Temperaturen im Frühjahr und dass es keinen nennenswerten Spätfrost in der Blütezeit gegeben habe. Die Deutsche Bahn hat trotz der Rekordhitze am Wochenende eine positive Verkehrsbilanz gezogen. Rund 90% der geplanten 94.000 Zugfahrten hätten stattgefunden, teilte der Konzern mit. Gleichzeitig fiel damit etwa jede zehnte Fahrt hitzebedingt aus. In Brandenburg und bei Bonn mussten Züge mit ausgefallener Klimaanlage evakuiert werden. Mehrere Menschen erlitten Kreislaufprobleme. Yeah.
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27. Juni 1998. Luna sind neu in den Charts mit Bailando. Bei Luna handelt es sich um ein Musikprojekt aus den Niederlanden. Die Sängerin heißt Marie-José van der Kolk. Sie tut sich Anfang der 90er mit dem Musikproduzenten DJ Sammy zusammen und nennt sich ab diesem Zeitpunkt nur noch Charisma. Als DJ Sammy featuring Charisma bringen sie auch ein Album heraus. So richtig erfolgreich werden sie aber erst, als sie sich in Luna umbenennen. Sie covern den Song Bailando von der belgischen Band Paradiso, der erst ein Jahr vorher rausgekommen war. Sie erreichen Platz 1 der Schweizer Charts. Auch in Deutschland wird Bailando zu einem Nummer 1-Hit und hält sich ganze 6 Wochen an der Chartspitze. Insgesamt bleibt er sogar 24 Wochen lang gelistet. Und bis heute ist Bailando von Luna ein echter Sommerhit.

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5: Ich bin Fabian Schaffer. Nach den Schüssen in Stade westlich von Hamburg ist ein weiterer Mensch gestorben. Nach Polizeiangaben starben 5 Menschen vor Ort. Eine 6. Person erlag im Krankenhaus ihren Verletzungen. Bei der Tat in einer Jugendhilfeeinrichtung mit Mutter-Kind-Wohngruppen wurden außerdem mehrere Menschen zum Teil schwer verletzt. 2 Tatverdächtige, darunter der mutmaßliche Schütze, wurden festgenommen. Bayerns Obstbauern freuen sich auf eine gute Kirschernte. Ersten Schätzungen zufolge dürften es mehr als 2.800 Tonnen werden, teilte das Landesamt für Statistik mit. Das wären über 400 Tonnen mehr als im Vorjahr. Dafür verantwortlich seien die milden Temperaturen im Frühjahr und dass es keinen nennenswerten Spätfrost in der Blütezeit gegeben habe.
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10: Ich bin Fabian Schaffer. Heute bestreitet die deutsche Nationalmannschaft ihr erstes K.O.-Spiel bei der Fußball-WM. Im 16. Finale muss das Team von Bundestrainer Julian Nagelsmann gegen Paraguay gewinnen, damit der Traum vom 5. WM-Titel weiterlebt. Anstoß ist um 22.30 Uhr in Boston. Von dort berichtet Thomas Bremser.
11: Im Footballstadion der New England Patriots hat Superstar Tom Brady viele Erfolge gefeiert. Das plant auch das deutsche Team heute und im möglichen Viertelfinale. Die Bedingungen hier bei Boston sind optimal und auch alle Spieler sind fit. Es könnte ein Geduldsspiel werden gegen vermutlich defensiv stehende Südamerikaner.
10: Und noch zum Tennis in Wimbledon sind Tatjana Maria und Jan-Lennard Struff in die zweite Runde eingezogen. Die bei den Schüssen in Stade westlich von Hamburg getöteten Menschen sind alle Mitarbeiter einer Jugendeinrichtung. Das teilte die Polizei soeben mit. Insgesamt gibt es 6 Todesopfer. Mehrere Menschen wurden zudem zum Teil schwer verletzt. Der Hauptverdächtige wurde festgenommen. Nur noch morgen gilt der Tankrabatt, danach dürfte tanken wieder teurer werden. Der ADAC fordert jetzt, dass die Preise nach dem Auslaufen der Maßnahme schrittweise angehoben werden. Es dürfe nicht zu einem sprunghaften Preisanstieg um rund 17 Cent je Liter kommen, sagt eine Sprecherin. Der ADAC fordert außerdem weitere Entlastungen, etwa eine Senkung der Stromsteuer. Die SPD fordert bei der geplanten Reform der Einkommenssteuer eine stärkere Belastung von Topverdienern. Kleine und mittlere Einkommen müssten spürbar entlastet werden, sagte Fraktionsvize Esther. Die Entlastung solle auch durch eine stärkere Beteiligung der Superreichen finanziert werden. Wegen der anhaltenden Hitze gilt in Landau an der Isar jetzt ein Bewässerungsverbot. Die Stadtwerke haben es mit sofortiger Wirkung erlassen, weil der Wasserverbrauch um 25% gestiegen ist und die Versorgung an ihre Grenzen stößt. Verboten sind Rasen- und Poolbefüllung sowie privates Autowaschen. Auch andere bayerische Kommunen rufen zum Wassersparen auf.

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2: Ich bin Fabian Schaffer. Die bei den Schüssen in Stade westlich von Hamburg getöteten Menschen sind alle Mitarbeiter einer Jugendeinrichtung. Das teilte die Polizei soeben mit. Insgesamt gibt es 6 Todesopfer. Mehrere Menschen wurden zudem zum Teil schwer verletzt. Der Hauptverdächtige wurde festgenommen. Wegen der anhaltenden Hitze gilt in Landau an der Isar jetzt ein Bewässerungsverbot. Die Stadtwerke haben es mit sofortiger Wirkung erlassen, weil der Wasserverbrauch um 25% gestiegen ist und die Versorgung an ihre Grenzen stößt. Verboten sind Rasen- und Poolbefüllung sowie privates Autowaschen. Auch andere bayerische Kommunen rufen zum Wassersparen auf. Yeah.
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1: Ich bin Fabian Schaffer. Siegen oder fliegen. Bei der Fußball-WM in Nordamerika läuft die K.O.-Runde und Deutschland bestreitet heute sein 16. Finale. Gegner in Boston ist Paraguay. Bundestrainer Julian Nagelsmann.
2: Sie definieren sich schon auch sehr über den Defensivfußball, den sie gut spielen. Offensiv war es jetzt in den Spielen immer sehr geradlinig. Viel Kampf um zweiten Ball, also schon versuchen, mit einer guten Körperlichkeit ins Spiel zu kommen. Viele zweite Bälle wieder scharf gemacht. Auf jeden Fall ein unangenehmer Gegner.
1: Wer ins Achtelfinale einzieht, das entscheidet sich ab 22.30 Uhr unserer Zeit. Da ist Anstoß in Boston. Niedersachsens Ministerpräsident Lies hat nach den tödlichen Schüssen in Stade vor voreiligen Schlüssen gewarnt. Jetzt sei die Zeit für Traueranteilnahme und sachliche Ermittlungsarbeit und nicht für Spekulationen, so Lies. Bei den Schüssen in einer Jugendhilfeeinrichtung wurden 5 Erwachsene getötet, eine weitere Person starb später im Krankenhaus. Alle arbeiteten in der Einrichtung. Motiv für die Tat war vermutlich ein Sorgerechtsstreit, teilte die Polizei mit. Der Hauptverdächtige wurde festgenommen. Der weltweit populärste Messenger-Dienst WhatsApp führt Benutzernamen ein. Nutzer müssen damit ihre Handynummer künftig nicht mehr preisgeben, um mit neuen Kontakten zu chatten. Die weltweite Phase zur Reservierung der Wunschnamen startet in Kürze, bevor die Funktion schrittweise für alle 3 Milliarden Nutzer freigeschaltet wird. Signal und Telegram bieten das bereits an. Die Weltgesundheitsorganisation hat Entwarnung beim Hunter-Virus gegeben. Der Ausbruch neige sich dem Ende zu. Die Lage bleibe stabil, so WHO-Chef Tedros. In Spanien, den Niederlanden und in Südafrika seien die Quarantäne- und Nachbeobachtungszeiten abgeschlossen. 30 Kontaktpersonen würden noch nachbeobachtet. Der große Teilchenbeschleuniger der Europäischen Organisation für Kernforschung in Genf ist heute früh abgeschaltet worden. In den nächsten 4 Jahren soll der Beschleuniger in wichtigen Teilen erneuert werden. Im Juni 2030 soll das neue Modul hochgefahren werden. Unter anderem hoffen Physikerinnen und Physiker, dann mehr über dunkle Materie herausfinden zu können. Yeah.
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1: Ich bin Fabian Schaffer. Niedersachsens Ministerpräsident Lies hat nach den tödlichen Schüssen in Stade vor voreiligen Schlüssen gewarnt. Jetzt sei die Zeit für Traueranteilnahme und sachliche Ermittlungsarbeit und nicht für Spekulationen, so Lies. Bei den Schüssen in einer Jugendhilfeeinrichtung wurden 5 Erwachsene getötet, eine weitere Person starb später im Krankenhaus. Alle arbeiteten in der Einrichtung. Motiv für die Tat war vermutlich ein Sorgerechtsstreit, teilte die Polizei mit. Der Hauptverdächtige wurde festgenommen. Der weltweit populärste Messenger-Dienst WhatsApp führt Benutzernamen ein. Nutzer müssen damit ihre Handynummer künftig nicht mehr preisgeben, um mit neuen Kontakten zu chatten. Die weltweite Phase zur Reservierung der Wunschnamen startet in Kürze, bevor die Funktion schrittweise für alle 3 Milliarden Nutzer freigeschaltet wird. Signal und Telegram bieten das bereits an. Yeah.
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1: Ich bin Joshua Heise. Die deutsche Fußballnationalmannschaft kämpft in Kürze um den Einzug ins WM-Achtelfinale. Das DFB-Team trifft in seinem ersten K.O.-Spiel auf Paraguay. Anpfiff in Boston ist um 22.30 Uhr. Bereits für die Runde der besten 16 Teams qualifiziert haben sich die Brasilianer. Sie gewannen ihr 16. Finale kurz vor Schluss mit 2:1 gegen Japan. In der Nacht entscheidet sich dann noch, ob die Niederlande oder Marokko weiterkommen. In Stade sind 6 Menschen in einer Jugendhilfeeinrichtung erschossen worden. Als Motiv wird ein Streit ums Sorgerecht vermutet. Niedersachsens Innenministerin Behrens.
2: Nach bisherigen Erkenntnissen handelt es sich um eine Tat, die aus familiären Motiven begangen wurde. Um eine extrem kaltblütige Gewalttat ohne politische oder wirtschaftliche Hintergründe.
1: Der Tatverdächtige ist festgenommen worden. Sein Kind und dessen Mutter überlebten die Tat. Alle Getöteten waren Mitarbeitende der Einrichtung. Nur noch morgen gilt der Tankrabatt, dann dürfte tanken wieder teurer werden. Der ADAC fordert jetzt, dass die Preise nach dem Auslaufen der Maßnahme schrittweise angehoben werden. Es dürfe nicht zu einem sprunghaften Preisanstieg um rund 17 Cent je Liter kommen, sagte eine Sprecherin. Der ADAC fordert außerdem weitere Entlastungen, etwa eine Senkung der Stromsteuer. Der weltweit populärste Messenger-Dienst WhatsApp ändert ein grundlegendes Funktionsprinzip. Künftig müssen Nutzer ihre private Handynummer nicht mehr angeben, um mit neuen Kontakten zu chatten. Stattdessen führt der Messenger individuelle Benutzernamen ein, über die Anwender miteinander in Verbindung treten können. Die Reservierung der Wunschnamen startet in Kürze. Die Funktion wird dann nach und nach für alle freigeschaltet. Die Deutsche Bahn hat trotz der Rekordhitze am Wochenende eine positive Verkehrsbilanz gezogen. Rund 90% der geplanten 94.000 Zugfahrten hätten stattgefunden, teilte der Konzern mit. Gleichzeitig fiel damit etwa jede 10. Fahrt hitzebedingt aus. In Brandenburg und bei Bonn mussten Züge mit ausgefallener Klimaanlage evakuiert werden. Mehrere Menschen erlitten Kreislaufprobleme.
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1: Ich bin Joshua Heise. In Stade sind 6 Menschen in einer Jugendhilfeeinrichtung erschossen worden. Als Motiv wird ein Streit ums Sorgerecht vermutet. Niedersachsens Innenministerin Behrens.
2: Nach bisherigen Erkenntnissen handelt es sich um eine Tat, die aus familiären Motiven begangen wurde. Um eine extrem kaltblütige Gewalttat ohne politische oder wirtschaftliche Hintergründe.
1: Der Tatverdächtige ist festgenommen worden. Sein Kind und dessen Mutter überlebten die Tat. Alle Getöteten waren Mitarbeitende der Einrichtung. Nur noch morgen gilt der Tankrabatt, dann dürfte tanken wieder teurer werden. Der ADAC fordert jetzt, dass die Preise nach dem Auslaufen der Maßnahme schrittweise angehoben werden. Es dürfe nicht zu einem sprunghaften Preisanstieg um rund 17 Cent je Liter kommen, sagte eine Sprecherin. Der ADAC fordert außerdem weitere Entlastungen, etwa eine Senkung der Stromsteuer.
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1: Ich bin Joshua Heise. Im niedersächsischen Stade sind 6 Mitarbeitende einer Jugendeinrichtung erschossen worden. Der Tatverdächtige, ein 45-Jähriger aus Hannover, wurde bereits am Nachmittag festgenommen. Das Motiv war nach Polizeiangaben wohl ein Sorgerechtsstreit. Der Mann hatte in der Einrichtung einen Termin wegen seiner 3 Monate alten Tochter. Mutter und Kind blieben unverletzt. Auf die Hitze folgt das Unwetter. Blitz und Donner, begleitet von Starkregen, Hagel und Sturmböen, sind über den Süden und Osten Bayerns gezogen. Dabei stürzten die hochsommerlichen Temperaturen von 26 Grad aufwärts um mehrere Grade nach unten. Zuvor hatte der Deutsche Wetterdienst bekannt gegeben, dass dieser Juni der zweitheißeste seit Beginn der Aufzeichnungen war. 2 Monate lang hat die Bundesregierung wegen des Iran-Kriegs einen Tankrabatt gewährt. Mit dem letzten Junitag endet die Maßnahme. Ursula Winkler berichtet.
2: Der Tankrabatt hat pro Liter Sprit rund 17 Cent ausgemacht. Um diesen Betrag dürften die Preise nach dem Ende der Steuerentlastung wieder steigen. Aber die Steuer wird erhoben, wenn der Sprit die Raffinerien oder Lager verlässt, also lange bevor er in den Zapfsäulen landet. So werden also auch am Mittwoch noch die meisten Tankstellen steuerermäßigten Diesel und Benzin haben. Erst am Mittag dürfen die Preise wegen der 12-Uhr-Regel steigen.
1: Sexualisierte Deepfakes sind ab Dezember in der EU verboten. Die Mitgliedstaaten haben der neuen Regel grünes Licht gegeben. Das galt aber als Formsache, nachdem das Europaparlament schon zugestimmt hatte. In dem neuen Gesetz soll genau definiert sein, was als sexualisierter Inhalt gilt und was nicht. Weiter müssen die großen KI-Firmen ebenfalls ab Dezember KI-Inhalte deutlich mit Wasserzeichen markieren. Die Basketballer des FC Bayern haben einen neuen Coach. Anton Gavel verlässt den Bundesliga-Konkurrenten Bamberg Baskets und unterschreibt einen 3-Jahres-Vertrag in München. Der gebürtige Slowake spielte früher selbst für die Münchner. Als Coach wurde Gavel 2023 mit Ulm deutscher Meister und in diesem Jahr mit Bamberg Pokalsieger.
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1: Ich bin Joshua Heise. Im niedersächsischen Stade sind 6 Mitarbeitende einer Jugendeinrichtung erschossen worden. Der Tatverdächtige, ein 45-Jähriger aus Hannover, wurde bereits am Nachmittag festgenommen. Das Motiv war nach Polizeiangaben wohl ein Sorgerechtsstreit. Der Mann hatte in der Einrichtung einen Termin wegen seiner 3 Monate alten Tochter. Mutter und Kind blieben unverletzt. Auf die Hitze folgt das Unwetter. Blitz und Donner begleitet von Starkregen, Hagel und Sturmböen sind über den Süden und Osten Bayerns gezogen. Dabei stürzten die hochsommerlichen Temperaturen von 26 Grad aufwärts um mehrere Grade nach unten. Zuvor hatte der Deutsche Wetterdienst bekannt gegeben, dass dieser Juni der zweitheißeste seit Beginn der Aufzeichnungen war.
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1: Ich bin Joshua Heise. Bundeskanzler Merz hat sich nach den tödlichen Schüssen im niedersächsischen Stade tief